0: Ruhe. Und Boxdorf, äußerste Vorsicht, Ihnen kommt ein Falschfahrer entgegen. Bitte äußerst rechts fahren, nicht überholen. Falschfahrer auf der B4 Erlangen-Nürnberg zwischen der A3 Erlangen-Tennenlohe und Boxdorf. Ihnen kommt ein Falschfahrer entgegen. Aufpassen dort. Dann haben wir die A81 Singen Richtung Schaffhausen. Die Strecke ist zwischen dem Kreuz Singen und Hilzingen gesperrt. Da laufen nach wie vor Bergungsarbeiten. Und die A113 Neukölln Richtung Schönefeld ist zwischen Spätstraße und Schönefeld Nord gesperrt wegen Tunnelwartungsarbeiten bis ca. 5 Uhr, also noch 3 Stunden. Das war's. Das waren die Verkehrsmeldungen. Wir wünschen Ihnen eine gute Fahrt.
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0: Na, oder einfach guten Morgen, schöne Nacht mit der ARD-Hitnacht.

Der Verkehrsservice in der ARD-Hitnacht nach wie vor mit der Falschfahrermeldung für die B4 Erlangen-Nürnberg zwischen der A3 Erlangen-Tennenlohe und Boxdorf. Äußerste Vorsicht, Ihnen kommt ein Falschfahrer entgegen. Moment, jetzt hat sich die Nachricht gerade aktualisiert. Also Ihnen kommt ein Falschfahrer entgegen auf der B4 Erlangen-Nürnberg zwischen der A3 Erlangen-Tennenlohe und Boxdorf. Fahren Sie bitte äußerst rechts, überholen Sie nicht. Wir melden, wenn die Gefahr vorüber ist.

0: Zum Glück kam gerade die Entwarnung. Auf der B4 Erlangen-Nürnberg kein Falschfahrer mehr zwischen der A3, Erlangen-Tennenloh und Boxdorf. Liebe ARD-Hitnachtgemeinde, wer ist denn noch? Wo wach? Was macht ihr gerade? Wo oder wobei hören Sie uns? Da hat uns Elke geschrieben, ard-hitnacht@mdr.de. Hallo Romy, ich backe gerade für eine Veranstaltung am Samstag der Tierhilfe. Elke aus Ludwigshafen schreibt, das sind alles Ehrenamtliche, die die Tiere teils zu Hause aufpäppeln und sehr, sehr engagiert sind. Ich will 6 Kuchen beisteuern, schreibt Elke, nämlich Gewürzschokokuchen, dann Oma-Nusskuchen, gerade backt der Mohnstreusel, danach kommt der Käsekuchen und morgen noch der Apfel- und Zwetschgenkuchen. Freitag wird das alles abgeholt und ich freue mich, schreibt Elke, wenn der Verkauf gut vonstatten geht. Also mit den ganzen Kuchen, da kriegen wir hier auch Appetit. Dankeschön für die Mail und viel Erfolg weiterhin, Elke, danke. Und da ist noch jemand am Telefon. Hallo, hallo.
1: Ja, guten Morgen, Rudi.
0: Guten Morgen.
1: Hier ist der Karl-Heinz aus Köln.
0: Ja.
1: Ich bin gerade mit meinem 40-Tonnen Sattelzug auf dem Rückweg von Schifferstadt nach Wäschen bei Köln.
0: Okay.
1: Und ich wünsche dir noch eine angenehme Nacht, eine Moderation und die Musikauswahl ist wieder mal ganz ausgezeichnet.
0: Dankeschön.
1: Lass uns bei gut gehen und dann sage ich bis bald.
0: Bis bald. Ich mag, wie ihr sprecht. Also aus Köln und Umgebung. Ihr könnt ruhig ein bisschen länger auch reden, ne? Ich höre da ganz genau zu. Ich mag das. Liebe Grüße nach Köln. Danke für den Anruf. 0800 80 80 110. Die ARD-Hitnacht mit einfach guter Musik. 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Yes.

Hörer Martin hat uns geschrieben in die ARD-Hitnacht. Wir hören euch immer auf Arbeit und gerade in den Nachtschichten bietet ihr uns super Unterhaltung. Ich möchte gerne meine Kollegen Micha und den Steffen grüßen und unseren Chef Marco, aber auch Anton und Willi, die heute leider nicht da sind. Also, Micha, Steffen, Marco, Anton, Willi, wenn ihr jetzt nicht zugehört habt, das ist echt schade. Denn der Martin hat sich wirklich Mühe gegeben beim Schreiben. Danke sehr.

2.30 Uhr, es ist 14:30. Der Verkehrsservice in der ARD Nacht. Die A24 Hamburg Richtung Berlin ist ja zwischen Hamburg-Horn und Jenfeld wegen Bauarbeiten bis morgen Abend gesperrt. Es gibt eine Umleitung. Dann haben wir die A81 Singen Richtung Schaffhausen. Die Strecke ist zwischen dem Kreuz Singen und Hilzingen gesperrt wegen Bergungsarbeiten. Und die A113 Neukölln Richtung Schönefeld ist zwischen Spätstraße und Schönefeld Nord wegen Tunnelwartungsarbeiten gesperrt bis ca. 5 Uhr. Das waren die Verkehrsmeldungen. Wir wünschen Ihnen eine gute Fahrt.

0: Die Kelly Family mit den Angel. Auch das ist definitiv ein Lieblingshit in der ARD-Hitnacht. 0800 80 80 110. Hallo, wer ist denn jetzt dran?
1: Ja, hallo, hier ist die Edeltraut aus der schönen Aschaffenburg.
0: Hi.
1: Ich höre da eine neue Moderatorin mit einer wundervollen, sympathischen Stimme.
0: Edeltraut.
1: Von den Hits ganz zu schweigen. Ich bin eine treue Hörerin und ich wünsche allen Mitarbeitern und Mitarbeiterinnen, dass sie so weitermachen wie bisher. Ein ganz toller Sender.
0: Ach Mensch.
1: Ciao und eine gute Nacht.
0: Ciao, gute Nacht. Danke sehr, Edeltraut. Also ganz neu bin ich ja nun nie mehr, ne? Aber also für Komplimente gerne weiter. Die 0800 80 80 110 wählen. Finde ich gut, liebe ARD-Hitnacht-Gemeinde. Sehr schön mit euch. 2:38 Uhr. Wir wünschen eine schöne Nacht und einen tollen Donnerstag.

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1: Um 3 Uhr mit Olaf Knapp. Die Deutsche Bahn verbietet ab heute an allen Bahnhöfen das Trinken von Alkohol. Ausgenommen davon ist nur die Gastronomie an Bahnhöfen. Zu den Einzelheiten Ulrike Ufer aus der Nachrichtenredaktion.
2: Laut Bahn ist aber weiter erlaubt, Alkohol im Gepäck oder aus Einkäufen mitzunehmen, wenn er verschlossen ist. Das Verbot gilt demnach an allen 5.700 Bahnhöfen der DB. Laut Konzern wird damit ein weiterer Baustein für mehr Sicherheit und Sauberkeit umgesetzt. Die Bahn verweist auf die 40 großen Stationen, wo die Regel bereits besteht. Hier habe sich gezeigt, das Verbot sorgt für weniger Müll, weniger Konflikte und ein angenehmeres Umfeld für Reisende und Mitarbeiter. Wer die Vorgabe ignoriert, riskiert ein Hausverbot.
1: In Brüssel kommen heute und morgen die Staats- und Regierungschefs der EU zusammen. Ein Thema sind die Handelsbeziehungen mit China. Wegen billiger chinesischer Exporte sollen mögliche Schutzmaßnahmen mit Blick auf die eigene Industrie diskutiert werden. Für Streitigkeiten dürfte weiterhin der EU-Haushalt für die Jahre 2028 bis 2034 sorgen. Der Entwurf sieht eine Erhöhung des Etats vor. Deutschland und andere Staaten wie Schweden und Österreich fordern, ihn zu kürzen. In Berlin sollen die Sondierungen zwischen Linken, Grünen und SPD heute fortgesetzt werden. Von Linken-Fraktionschefin Eralp hieß es am Abend, Missverständnisse seien ausgeräumt. SPD-Fraktionschef Krach sagte dem RBB, die Linke habe zugesichert, dass die Erklärung der drei Parteien zum Vorgehen gegen Antisemitismus verbindlich gelte. Die Sondierungsgespräche waren am Dienstag unterbrochen worden, weil die Mitglieder der Linksfraktion eine eigene Erklärung zum Thema unterschrieben hatten, die von der mit SPD und Grünen in Teilen abweicht. In der Fußball-Champions League hat Stuttgart mit 3:0 bei Slovan Bratislava gewonnen. Borussia Dortmund dagegen kassierte eine 0:1 Niederlage bei Bodo Glimt in Norwegen. Aus der Sportredaktion Hendrik Lückhoff.
3: Borussia Dortmund tat sich auf dem Kunstrasenplatz im norwegischen Bodø nahe des Polarkreises schwer. Nach einer schwachen ersten Hälfte kassierte der BVB zu Beginn des zweiten Durchgangs den verdienten Gegentreffer. Erst danach wachten die Dortmunder auf. Zum Ausgleich reichte es trotzdem nicht. Deutlich besser lief es für den VfB Stuttgart, der beim slowakischen Meister Slovan Bratislava überlegen war und verdient mit 3:0 gewann. Für den VfB war es der zweite Sieg im zweiten Champions-League-Spiel.
1: Das Wetter in Deutschland. Am Tage wird es meist freundlich, im Süden gebietsweise länger neblig trüb, 15 bis maximal 23 Grad. Am Freitag nach Nebel sonnig, später von Nordwesten her Wolken mit Regen bei 15 bis maximal 24 Grad. Es ist 3:03 Uhr.
0: Der Verkehrsservice in der ARD-Hitnacht. Die A24 Hamburg Richtung Berlin ist zwischen Hamburg-Horn und Jenfeld gesperrt. Bis morgen Abend wegen Bauarbeiten. Eine Umleitung ist eingerichtet. Die A81 Singen Richtung Schaffhausen ist zwischen dem Kreuz Singen und Hilzingen gesperrt wegen Bergungsarbeiten. Und die A103

0: Die ARD-Hitnacht hier, 3.11 Uhr haben wir es. Sie wissen Bescheid, wie Sie uns erreichen in der ARD-Hitnacht? Entweder schreiben Sie per Mail ard-hitnacht@mdr.de oder Sie rufen fix an 0800 80 80 110. Hallo, hallo.
1: Hallo Romy, hier ist LKW-Fahrer Sven. Hey. Ich befinde mich auf den Heimweg. Mhm. Ich grüße meine beiden Kollegen Marco und Marc. Kommt gut nach Hause, wir sehen uns heute Abend.
0: Alles klar.
1: Servus.
0: Servus. Und wer ist noch dran? Hallo.
2: Ja, hallo. Hier spricht der Paul Gerhard.
0: Jo.
2: Zuckerrübenfahrer der LMZ Herrenberg. Mhm. Ich grüße alle Zuckerrübenfahrer, die jetzt in der Nacht in ganz Deutschland unterwegs sind. Allen eine gute Fahrt. Danke. Ciao.
0: Ja, eine sichere Fahrt. Bleibt wach, bleibt achtsam. Passt schon auf. Und vor allem das Wichtigste, kommt gut und sicher und bald an. Die ARD-Hitnacht hier. Sehr schön, dass wir Sie noch ein Stück begleiten dürfen.

Hiroshima, tolles, tolles Lied, erinnert an die furchtbaren Tage im August 45, Hiroshima, Nagasaki, als dort die Atombomben gefallen sind, und steht gleichzeitig für all die aktuellen Kriege in dieser Welt und für das furchtbare Leid der Unschuldigen. Willkommen in der ARD-Hitnacht, es ist kurz vor 3:30. Willkommen im neuen Tag und einen schönen Donnerstag. Guten Morgen.

0: Rufen Sie uns gern an in der ARD Hitnacht. Was machen Sie gerade? Was tun Sie? 0800 80 80 110. Hallo, good morning.
1: Ja, einen wunderschönen guten Morgen. Guten Morgen. Hier sind Thorsten, André, Melanie und Steffi. Wir streiten gerade in Viernheim, sind auf dem Weg zum Stuttgarter Flughafen, weil wir fliegen jetzt dann gleich bald nach Mallorca in den Urlaub.
0: Oh, beneidenswert. Euch schöne Ferien. Cool. Und wer ist noch dran? Hallo, hallo.
2: Guten Morgen, hier ist der Patrick aus Bergisch Gladbach. Mhm. Ich habe ein kleines Gedicht.
0: Okay.
2: Romy, nee, Entschuldigung, ich rufe gleich nochmal an.
0: Ja, alles klar, Patrick, bis gleich. Also wir sind ja da. Und wir haben auch Zeit in der ARD-Nacht. Freuen uns auf einen Anruf. Bis gleich wieder, Patrick. Es ist kurz vor 3:30. Guten Morgen.

0: Fierce for Fierce mit Mad World. 3.32 Uhr. Der Verkehrsservice in der ARD Nacht, das ist relativ überschaubar. Ist nicht viel los. Die A24 haben wir noch, Hamburg Richtung Berlin. Die Strecke ist zwischen Hamburg-Horn und Jenfeld gesperrt. Wegen Bauarbeiten bis morgen Abend. Eine Umleitung ist eingerichtet. Und wir haben die A113 Neukölln Richtung Schönefeld. Die Strecke ist zwischen Spätstraße und Schönefeld Nord gesperrt. Wegen Tunnelwartungsarbeiten bis nachher um 5. Das waren die Verkehrsmeldungen. Wir wünschen Ihnen eine gute Fahrt.
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0: Guten Morgen, schönen Donnerstag.

0: Liebe Nachtschwärmer, ihr lieben Frühaufsteher, liebe Dichterfreunde in der ARD-Hitnacht. Also es ist wirklich toll, wie kreativ Sie jetzt schon am Morgen sind. Wir haben es ja noch nicht mal um 4. Patrick aus Bergisch Gladbach, bitteschön.
1: Ich habe ein kleines Gedicht.
0: Ja.
1: Und anders. Und die Hitnacht sind immer da. Dafür brauche ich nicht nach Amerika.
0: Nö.
1: Ja, die Romy, die ist cool. Und da brauche ich auch nicht zur Schule. Hier habe ich genug Freude. Und das ist richtig so. Tschüss.
0: Oh, das letzte war jetzt bewusst gewählt, dass sich das nicht gereimt hat. Aber super. Danke schon, Patrick, für die schöne Poesie am Morgen. Das muss erst mal einer nachmachen. Heaven can wait. Guten Morgen und willkommen in der ARD-Hitnacht. Danke schon, Patrick, es war wirklich schön.

Ilse aus Hamburg hat uns geschrieben, ard-hitnacht@mdr.de. Liebe Rumi, was war das nochmal vorhin mit den drei schönsten Worten? Ich habe noch halb geschlafen. Wäre schön, wenn du es nochmal wiederholen könntest. Ilse, sehr gern. Die drei schönsten Worte, die noch heute gelten, die drei schönsten Worte lauten: Morgen ist Freitag. Denn schöner ist nur noch Wochenende. Wir grüßen ganz herzlich Hamburg, die ARD-Hitnacht hier.

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1: Um 4 Uhr mit Olaf Knapp. Von heute an ist es an allen deutschen Bahnhöfen verboten, Alkohol zu trinken. Die Bahn hofft, dass sie dadurch sauberer und sicherer werden. Johannes Zuber aus der Nachrichtenredaktion erklärt, was sich genau ändert.
2: Also ab sofort darf man auf dem Bahnsteig oder auch in der Wartehalle keinen Alkohol mehr trinken. In manchen Orten zählen auch die Vorplätze dazu. So ein Verbot, das gab es bisher schon an einigen großen Bahnhöfen, zum Beispiel in Hamburg, Kiel oder Hannover. Jetzt gilt es überall. In Bahnhofskneipen, da darf aber weiterhin Alkohol getrunken werden, genau wie in den Zügen der Deutschen Bahn. Man darf auch weiterhin verschlossene Flaschen bei sich haben, nur eben nicht daraus trinken. Wer es trotzdem tut, muss mit einem Hausverbot rechnen. Bußgelder soll es aber erstmal nicht geben.
1: Der durchschnittliche Zusatzbeitrag für die gesetzliche Krankenversicherung könnte im kommenden Jahr mit 2,9% stabil bleiben. Das hat Gesundheitsminister Lindemann bestätigt. Auf Grundlage der Finanzprognose des GKV-Schätzerkreises. Gisela Former aus der Nachrichtenredaktion erläutert, was das für die Versicherten bedeutet.
3: Der durchschnittliche Zusatzbeitrag ist nur eine Rechengröße. Die tatsächliche Höhe legt jede Krankenkasse individuell fest. Der Zusatzbeitrag wird zusätzlich zum regulären Beitrag Satz von 14,6% fällig. Insgesamt zahlen Arbeitnehmer und Arbeitgeber also je zur Hälfte 17,5% des Bruttolohns an die Krankenkassen. Die Empfehlung ist aber keine Garantie, dass es nicht doch zu Beitragssteigerungen kommt. Für 2026 war der durchschnittliche Zusatzbeitrag auch bei 2,9% festgelegt worden. Tatsächlich betrug er im Durchschnitt gut 3,1%.
1: In Brüssel kommen heute und morgen die Staats- und Regierungschefs der EU zusammen. Ein Thema des Gipfeltreffens sind die Handelsbeziehungen mit China. Wegen billiger chinesischer Exporte sollen mögliche Schutzmaßnahmen mit Blick auf die eigene Industrie diskutiert werden. Für Streitigkeiten dürfte weiterhin der EU-Haushalt sorgen. Beraten wird der Etat für die Jahre 2028 bis 2034. Der Entwurf sieht bisher eine massive Erhöhung des Haushalts vor. Deutschland und andere Staaten wie die Niederlande, Schweden und Österreich fordern ihn zu kürzen. In der Fußball Champions League hat der VfB Stuttgart auch sein zweites Spiel gewonnen. Die Mannschaft siegte bei Slovan Bratislava mit 3:0. Borussia Dortmund musste hingegen eine Niederlage hinnehmen. Das Team unterlag FK Bodø Glimt aus Norwegen mit 0:1. Das Wetter in Deutschland. Am Tage ist es meist freundlich, im Süden gebietsweise länger neblig trüb bei Höchstwerten von 15 bis 23 Grad. Am Freitag nach Nebelauflösung sonnig, später von Nordwesten her Wolken mit Regen, 15 bis 24 Grad. Samstag viele Wolken, 11 bis 18 Grad. Es ist 4.03 Uhr.
4: Der Verkehrsservice in der ARD-Hitnacht mit genau zwei Meldungen. Die A24 Hamburg Richtung Berlin ist ja zwischen Hamburg-Horn und Jenfeld wegen Bauarbeiten bis morgen Abend 20 Uhr gesperrt. Es gibt aber eine Umleitung für Sie. Und die A113 Neukölln Richtung Schönefeld ist zwischen Spätstraße und Schönefeld Nord wegen Tunnelwartungsarbeiten bis ca. 5 Uhr gesperrt. Das war's von uns aus dem Verkehr. Wir wünschen Ihnen eine gute Fahrt.

4.11 Uhr am Donnerstagmorgen. Liebe Nachtschwärmer und ihr lieben Frühaufsteher, willkommen bei uns, willkommen in der ARD-Hitnacht. Gesendet aus Erfurt, aus den Studios von MDR, Thüringen. Wir wünschen Ihnen einen entspannten Start in den Tag und einen wunderschönen guten Morgen.

zum Autofahrer. Wir haben schon wieder einen Falschfahrer. Diesmal auf der A3 Köln-Frankfurt. Zwischen Lohma und Bad Honnef-Linz kommt Ihnen ein Falschfahrer entgegen. Äußerst rechts fahren, nicht überholen. Auf der A3 Köln-Frankfurt zwischen Lohma und Bad Honnef-Linz ist ein Falschfahrer unterwegs. Aufpassen in beiden Richtungen.

0: Die ARD Nacht hier. Sie erreichen uns nach wie vor per Telefon an der 0800 80 80 110. Wer ist denn dran? Hi, hi.
1: Hi, hier ist der Bernd aus Berlin. Ja. Ich bin gerade auf dem Weg von Regensburg nach Zwickau, wo ich gestern Nachmittag gestartet bin. Mhm. Ihr begleitet mich jede Nacht. Ich hoffe, ihr macht weiter so.
0: Ach, das ist ja lieb. Dankeschön. Na, machen wir auf jeden Fall. Ihr Lieben, überhaupt unterwegs in LKW, PKW, Bus, Bahn, Taxi. Augen auf, bleibt schon wach, seid achtsam. Oft muss man ja auch mitunter für die anderen Autofahrer mitdenken, weil die das eben nicht immer auf die Reihe kriegen, ordentlich zu gucken. Und durch unsere Aufmerksamkeit verhindern wir dann eben auch die Unfälle. Und wenn wir mal träumen, dann achten die anderen auf uns. Das passt ja, gegenseitige Rücksichtnahme. Die ARD-Hitnacht.

Falschfahrermeldung wurde soeben aktualisiert. Autofahrer aufgepasst. Falschfahrer auf der A3, Köln-Frankfurt. Zwischen Lohmar und dem Dreieck Dernbach kommt Ihnen ein Falschfahrer entgegen. Äußerst rechts, nicht überholen. Betrifft die A3 Köln-Frankfurt zwischen Lohmar und dem Dreieck Dernbach, ist ein Falschfahrer unterwegs. Vorsicht in beiden Richtungen.

0: Es ist 4.30 Uhr, halb fünf. Guten Morgen. Der Verkehrsservice in der ARD-Hitnacht. Wir haben einen Falschfahrer auf der A3 Köln-Frankfurt. Zwischen Loma und dem Dreieck Dernbach kommt Ihnen ein Falschfahrer entgegen. Bitte äußerst rechts fahren, nicht überholen. Auf der A3 Köln-Frankfurt zwischen Loma und dem Dreieck Dernbach ist ein Falschfahrer unterwegs. Dann ist aktuell die A24 Hamburg Richtung Berlin. Die Strecke ist zwischen Hamburg-Horn und Jenfeld wegen Bauarbeiten bis morgen Abend 20 Uhr gesperrt. Eine Umleitung ist eingerichtet. Das waren die Verkehrsmeldungen. Wir wünschen Ihnen eine gute Fahrt.
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0: Mit Romy Anders. Grüß Sie. Hi.

Leider ist die Falschfahrermeldung noch immer aktuell. Auf der A3 Köln-Frankfurt zwischen Lohmar und dem Dreieck Dernbach. Äußerste Vorsicht, Ihnen kommt ein Falschfahrer entgegen. Rechts fahren, nicht überholen. Wir melden, wenn die Gefahr vorüber ist. Ein Falschfahrer auf der A3 Köln-Frankfurt zwischen Lohmar und dem Dreieck Dernbach.

Sich zum Start in den Tag unbedingt ein Lächeln. 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Lieblingshits in der ARD-Nacht mit den Rolling Stones.

Liebe Autofahrer, soeben kam die Entwarnung vom Verkehrsservice in der ARD Hitnacht. Und zwar die Entwarnung für die A3 Köln-Frankfurt. Kein Falschfahrer mehr zwischen Lohmar und dem Dreieck Dernbach.

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1: Um 5 Uhr mit Olaf Knapp. An allen deutschen Bahnhöfen gilt von heute an ein Alkoholverbot. Das bedeutet, dass auf den Bahnsteigen oder auch in den Wartehallen kein Alkohol mehr getrunken werden darf. In einigen Orten schließt das auch die Vorplätze mit ein. Bahnhofskneipen oder auch die Züge der Deutschen Bahn betrifft das aber nicht. So ein Verbot gibt es bereits an einigen großen Bahnhöfen. Jetzt wird es auf alle ausgeweitet. Die Deutsche Bahn will nach eigenen Angaben so für mehr Sicherheit und Sauberkeit sorgen. In vielen Kliniken sind die Notaufnahmen überlastet und die Wartezeiten für Patienten sind lang. Das will die Bundesregierung ändern. Ihr Gesetzentwurf für eine Reform steht heute im Bundestag zur Abstimmung. Birte Sönnigsen aus Berlin erklärt, was sich in den Notaufnahmen ändern soll.
2: Nach und nach sollen an 750 Krankenhäusern in Deutschland integrierte Notfallzentren entstehen. Wer in die Notaufnahme geht, der soll sich an einem zentralen Tresen anmelden. Da gibt es dann ein standardisiertes Verfahren. Und es wird geguckt, wo gehört der Patient, wo gehört die Patientin hin? In die Notaufnahme? Ist es wirklich ein Notfall oder reicht auch eine Notdienstpraxis? Die soll dann in der Nähe sein, teilweise auch direkt auf dem Klinikgelände.
1: Heute und morgen steht ein weiterer EU-Gipfel an. Die Staats- und Regierungschefs kommen dafür in Brüssel zusammen. Größter Streitpunkt könnte der EU-Haushalt werden, konkret die Finanzplanung für die Jahre 2028 bis 2034. Warum, berichtet Brüssel-Korrespondent Jean-Marie Magro.
3: Hier gehen die Vorstellungen zwischen den Mitgliedstaaten noch sehr weit auseinander. Deutschland ist der größte Geber und Bundeskanzler Merz betonte mehrfach, dass die Vorstellungen der EU-Kommission und des EU-Parlaments nicht zu finanzieren seien. Andererseits profitiert Deutschland wie kein anderes Land von den Vorteilen des Binnenmarkts. Geld, das in die Förderung strukturschwacher Regionen geht, fließt häufig indirekt zurück in Form von Aufträgen für deutsche Unternehmen. Außerdem, wenden Kritiker des Bundeskanzlers ein, würden auch die Anforderungen an die EU mehr werden. Für neue Aufgaben brauche es mehr Budget.
1: In der Fußball-Champions League hat der VfB Stuttgart auch sein zweites Spiel gewonnen. Die Mannschaft siegte bei Slovan Bratislava mit 3:0. Borussia Dortmund musste hingegen eine Niederlage hinnehmen. Das Team unterlag FK Bodø Glimt aus Norwegen mit 0:1. Das waren die Nachrichten.
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4: Das Wetter für uns in Hamburg ist wieder kälter heute.
5: Ja, ist es. Spürbar, messbar in Großborstel 8 Grad aktuell. Gestern lagen wir ja um diese Uhrzeit so stabil, eigentlich bei 11, 12 Grad. Aber am Ende wird es heute wärmer als gestern. Bis zu 18 Grad sind nämlich möglich. Der Rest des Wetters kommt uns sehr bekannt vor. Es gibt immer wieder einige Wolken, aber immer wieder Sonnenschein zwischendurch und es bleibt trocken.
4: Blitzer und Staus aus unserem Verkehrszentrum Roter Baum.
5: Also da ist jetzt noch nicht so viel los. Keine Staus, keine Störungen, aber ich kann schon mal einen Blick schweifen lassen.
4: Ja.
5: Eine Störung, die haben wir hinter uns und das betrifft alle, die mit der U1 fahren. 13 Wochen war die gesperrt zwischen Fuhlsbüttel Nord und Lattenkamp inklusive Schienenersatzverkehr mit Bussen. Das ist jetzt vorbei. Heute fahren sie wieder auf ganzer Strecke.
4: Applaus hier.
5: Ja, die haben da ganz ordentlich gearbeitet, ja. Im Bereich des Bahnhofs Ohlsdorf. Alles schicki neu gemacht und da fahren die Züge jetzt auch wieder längs. Dann in den Herbstferien Unterbrechung bei Linie S2 und S7. Da laufen während der Herbstferien, also von Samstagmorgen bis Sonntag, 1. November, Gleisbauarbeiten. Da gibt es keine Züge zwischen Berliner Tor und Bergedorf. Und das ist natürlich für alle, die aus Bergedorf in die Stadt wollen, ganz schön blöd. Hm. Auch da sind Busse unterwegs statt der S-Bahn-Züge. Schauen wir auf die Straßen der Stadt. Da gibt es eine Sperrung, die in die Verlängerung geht. Max-Brauer-Allee hängt ja mit den Bahnarbeiten zusammen nach der neuen Sternbrücke, die da drauf gedeckelt wurde. Die Sperrung muss jetzt zum zweiten Mal verlängert werden. Ursprünglich war ja mal geplant Ende September, dann hat es geheißen 20. Oktober. Jetzt ist klar, das klappt auch nicht. Neuer Termin für die Freigabe der Max-Brauer-Allee im Bereich der Sternbrücke ist der 30. Oktober.
4: Das war's.
5: Ja.
4: Ja, dann schon viel um 5, ne? Dann ist ja. Mal gute Fahrt.
0: Guten Morgen, Hamburg.
4: Da sind Sie rundum informiert hier bei uns. Philipp von Kageneck ist da.
5: Hallöchen.
4: Ich bin Nicole Steins und das Orchester spielt sich auch schon warm. Dann kann es losgehen rein in diesen Donnerstag jetzt mit Murray Head und One Night in Bangkok. Schönen guten Morgen.
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0: Na, das geht doch schon flott zur Sache hier bei uns bei NDR 90,3 um 5:12 mit Susi Quattro, If You Can Give Me Love. Ah, der fette Philipp schon, Schweißperlen auf der Stirn hier dabei. War der Clubtanz doch noch gar nicht in unserem NDR 90,3 5 Uhr Club.
1: Jetzt bin ich gespannt, was kommt.
0: Ja, weiß ich, kenne dich ja schon ein bisschen jetzt. Ne? Und ich weiß ja, man darf dich ja auch nicht überfordern, was das angeht mit der
1: Endlich
0: Bewegung.
1: Endlich erkennt es mal jemand.
0: Siehst du, in diesen frühen Morgenstunden, da wollen wir doch nicht, dass er dann schon hyperventiliert. Siehst du, ist das nicht schön?
1: Oh, das ist schön.
0: Ja.
1: Can you count me in, sagt sie doch gleich.
0: Yes,
1: auch.
0: Wie ein Fähnchen im Winde. Von rechts nach links bewegt er sich. Mit Collie Cabell.
2: Will you count me in?
0: Toll. Und bubbly.

0: schön, den haben wir doch länger nicht gehört. Hier Police, Every Little Thing She Does Is Magic. Die größten Hits aller Zeiten spielen wir ihn zum Aufstehen hier bei NDR 90,3. 20 Minuten nach 5 haben wir es jetzt. Philipp, kennst du das auch beim Fernsehgucken, wenn man hier einen Film guckt und danach kommt dann so Werbung dazwischen, dass die viel lauter ist als der ganze Film?
1: Das geht mir so auf die Nerven. Ich merke mir jedes Produkt und werde es niemals kaufen. Ja. Ich lass mich doch nicht anschreien.
0: Also dann schläfst du gerade ein und auf einmal singt dir einer was von der Salami vor. Und dann ist es wieder hellwach. Ja, das Problem, also ich sag's dir, im Schlemmerbistro kennen sie es auch.
2: Und dann verstehst du wieder kein Wort. Dann ist ja auch noch die Fernbedienung irgendwie in das Sofa gefallen. Und aufstehen machst du ja auch nicht. Georg, sag doch mal was.
3: Ah, das liegt an diesem Debitz hier. Das machen die Sender mit Absicht.
0: Ich glaube, da hat er jetzt aber die Wechselstaben verbuchselt.
1: Ja.
0: Was ist da? Hören wir die ganze Folge. Frühstück bei Stefanie, die lustigste Radiokomödie der Stadt. Natürlich hier bei uns um 5.40 Uhr. Und das sind die Doobie Brothers.

0: Voyage, Voyage, schönes Aufstehen mit NDR 90,3 an diesem frühen Donnerstagmorgen um 5:30. Jetzt das Wetter dazu für uns in Hamburg.
1: Ist ein bisschen frischer als gestern um diese Zeit. 8 Grad messen wir in Hummelsbüttel. Aber es wird dann am Ende doch wärmer als gestern. 18 Grad heute, nämlich die Tagestop-Temperaturen. Kommen also nochmal schlanke 10 Grad drauf. Dazu bleibt es trocken, gibt einige Wolken zwischendurch, aber immer mal sonnige Momente.
0: Blitzer und Staus aus unserem Verkehrszentrum Roter Baum.
1: Ja, noch keine großen Staus in Sicht. Da kommen sie also noch ganz anständig durch. Bei Bussen und Bahnen auch keine großen Ausfälle gemeldet. Im Gegenteil, die U1, die fährt jetzt wieder. Nach 3 Monaten Sperrung fährt sie auch wieder zwischen Fuhlsbüttel Nord und Lattenkamp auf voller Strecke. Und dann hat der Lothar noch einen Blitzer gesehen am Nagelsweg stadteinwärts, kurz nach der Abbiegung am Sinkstraße.
0: Lothar, danke schön fürs Melden so früh an diesem Donnerstag. Sie können das natürlich auch immer machen, uns Staus oder Blitzer schicken. Einfach anrufen 08000 90 93 93.
1: Oder Sie schnappen sich Ihr Handy und nutzen die NDR Hamburg App.
0: Gute und sichere Fahrt.
2: Guten Morgen.
0: Von Kageneck ist da.
1: Ja, ist richtig. Guten Tag.
0: Ich bin Nicole Steins. Schön, dass Sie auch dabei sind. So früh schon. Jetzt gibt's Genesis und Invisible Touch. Das sind die größten Hits aller Zeiten hier.
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0: Ganz entspanntes Aufstehen mit den Eagles hier bei NDR 90,3 und New Kid in Town. Schönen guten Morgen um 5.40 Uhr gleich.
1: Frühstück bei Stefanie.
2: Es ist ja, wie es ist.
1: Und das sind ihre Gäste. Herr Ahlers.
3: Ja, das tut ja nichts zu sagen.
1: Udo.
4: Ja, das kann's haben.
1: Und Opa Gerke.
5: Steffi, machst du mir Mettbrötchen?
2: Nee, muss ich erst schmieren. Milch und Zucker nehmt ihr selber, ne? Was gibt's Neues?
4: Also meine Mutter und ich, wir wollen gestern, könnt ihr ja auch gucken. Und dann knallt er immer wieder die Werbung rein. Ne?
3: Oh. Ja.
4: Also, die hat er jetzt angerufen, meine Mutter. Und den verklickert. Also entweder alles lauter oder alles leiser.
3: Ja, ich boykottiere das sowieso wegen dieser Pegelsprünge.
5: Was ist das denn?
3: Ah, dann ist das lauter.
2: Also ich hatte das gestern auch erst. Du sitzt da gemütlich auf dem Sofa, bist vielleicht ein bisschen eingedöst wie ein Glas Wein oder was auch immer. Du, dann wummert das auf einmal und dann ist die laute Werbung da. Dann mach schnell leise.
4: Ja, aber wenn du dann nicht gleich die Fernbedienung findest, ne, dann motzt sich deine Mutter noch an.
3: Das ist ja wohl ein Einzelschicksal.
2: Nun lass ihn doch.
5: Ich hab meine Fernbedienung immer bis zum Anschlag und alle Balken sind grün und den Rest regel ich an Hörgerät. Das klappt wunderbar.
3: Oh, dann frag mal deinen Nachbarn.
2: Naja, und wenn du den leiser gemacht hast und denkst ja nach so zwei Fernsehspots, schau's mal weiter, vielleicht ist auch was Besseres. Und dann verstehst du wieder kein Wort. Dann ist ja auch noch die Fernbedienung irgendwie in das Sofa gefallen. Und aufstehen machst du ja auch nicht. Georg, sag doch mal was.
3: Ja, das liegt an diesem Debitzähler. Das machen die Sender mit Absicht. Die wissen das. Die haben Untersuchungen und wissen genau, wie viele Leute runde Sofalehnen haben, wo die Fernbedienung denn runterfällt. Oder große Sofaritzen.
5: Wieso? Ich sitze im Sessel.
3: Und dann bist du der Werbung ausgeliefert. Ich nenne das Terror.
4: Ja, das sag ich ja.
5: Ja, dann haben wir's ja.
3: Oh, die müssen wir auch mal runterpegeln, Franz. Was macht dein Rätsel denn?
5: Ich brauch noch, deutsche Fernsehstar mit 17 Buchstaben.
2: Hier, der Affe von Trigema.
5: Was? Jawohl, passt.
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2: Wir sind Hamburg, ne?

0: Some Control hier bei NDR 90,3 um 6:08. Guck mal, und da schreibt Kerstin uns gerade in unserer NDR Hamburg App, das Schlimmste gerade, Frühstück bei Stefanie und hinterher so, jetzt bin ich ratlos. Wie, sie ist ratlos mit dem Rätsel. Warte, wir hören nochmal.
1: Was macht ein Rätsel denn?
2: Ich brauch noch deutsche Fernsehstar mit 17 Buchstaben.
3: Hier. Der FF von Trigema.
2: Was?
0: Nein, das kann es jetzt aber ja nicht gewesen. Wer wird deutscher Fernsehstar mit 17 Buchstaben?
4: Ratlos.
0: Ja, uns
4: zurück.
0: Alle. Ich hätte gedacht, Thomas Gottschalk, da haben wir schon gezählt, ist nicht. Der hat 16 Buchstaben.
4: Nee, aber guck mal, mir ist zum Beispiel eingefallen, Christine Neubauer. Das passt. Die hat 17.
0: 17, ja.
4: Oder Steffen Halaschka hat auch 17.
0: Wenn man es mit Doppel-L schreibt, genau. Ja, aber das schreibt sie ja mit Doppel-L. Hier ja. Hat er 17. Guck, auch jetzt, guck mal, jetzt schreibt Kerstin auch. Peter Frankenfeld hat sie noch nachgezählt. Sehr gut. Aber welchen tragen wir denn davon jetzt ein? Oh, können wir uns einen aussuchen? Ja. Sehr gut. Ha, haben wir das auch geklärt. Sonst hätten wir jetzt hier nicht in den Donnerstag starten können. Sehr gut. Supertramp jetzt mit It's Raining Again. Die größten Hits aller Zeiten haben wir für Sie hier bei NDR 90,3. Und wir helfen beim Kreuzworträtsel. Wir

0: in Hamburg.
1: Und nach Elton John und Kiki D gleich Chris de Burgh, Don't Pay the Ferryman, hören wir vorher aber natürlich erstmal alles Aktuelle jetzt für diesen Donnerstag von Philipp Kaute.
2: Guten Morgen. Es ist 6 Uhr.
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2: Bei der Hamburger Polizei sind viele Beschäftigte unzufrieden. Bürgerschaft gibt Millionen für Schutz vor Cyberattacken frei. An allen deutschen Bahnhöfen ist Alkohol jetzt stark eingeschränkt. Wir haben heute Sonne und Wolken im Wechsel bei 18 Grad. Autounfälle, Demos, Wohnungseinbrüche. Hamburgs Polizeikräfte haben ganz unterschiedliche Einsätze. Viele sind allerdings unzufrieden. Das legt eine Umfrage nahe, die die deutsche Polizeigewerkschaft DPOLG durchgeführt hat. Demnach würde sich die Hälfte der Befragten nicht wieder für eine Laufbahn bei der Hamburger Polizei entscheiden. Rosa Erdmann.
4: Für die Umfrage hat die DPOLG alle Polizeidienststellen per Mail kontaktiert. Mehr als 21% der insgesamt knapp 11.300 Polizistinnen und Polizisten haben mitgemacht. Gut 80% von ihnen sagen, sie fühlen sich nicht wertgeschätzt. Mehr als die Hälfte denkt sogar über einen Wechsel in ein anderes Bundesland nach. Die Mehrheit der Befragten sagt außerdem zum Thema Work-Life-Balance, die Arbeit überwiegt. Die DPOLG sieht ein klares Signal an Polizei- und Behördenleitung und kritisiert erneut die Sparmaßnahmen. Unter anderem sollen Polizeibeamte eine Stunde mehr pro Woche arbeiten. Ein Sprecher der Innenbehörde sagt im NDR Hamburg zur Umfrage, Polizei und Behörde würden Stimmungen aus der Mitarbeiterschaft sehr ernst nehmen.
2: 4 Jahre ist es her, da hat ein großer Cyberangriff die Hochschule für angewandte Wissenschaften in Hamburg lahmgelegt. Wegen solcher Fälle soll die IT-Sicherheit in Hamburg ausgebaut werden. Die Bürgerschaft hat einem Senatsantrag dazu gestern zugestimmt. Hanna Freitag.
5: Zentrale IT-Systeme fielen aus, Studium und Hochschulbetrieb waren massiv beeinträchtigt. Seit dem Angriff auf die HAW haben die Hamburger Hochschulen ihre Sicherheit verstärkt. Mit 16,4 Millionen Euro soll die jetzt weiter ausgebaut werden. Hochschulübergreifend betont Selina Storm von den Grünen.
6: Ein gemeinsames Security Operations Center, bessere Backups und eine gemeinsame Infrastruktur stärken die Sicherheit in allen beteiligten Hochschulen.
5: Gerade weil Hamburgs Hochschulen international so stark vernetzt sind, seien sie ein attraktives Ziel für Cyberangriffe, sagt Philine Sturzenbecher von der SPD. Auch CDU und Linke stimmten dem Senatsantrag zu. Die CDU drängt auf eine zügige Umsetzung. Marie Kleinert von den Linken kritisiert, dass nicht auf öffentlich zugängliche Software, sogenannte Open Source, gesetzt wird.
7: Ich finde es mehr als bedenklich, weiterhin vor allem an Microsoft festzuhalten in der Verwaltung sowie an den Hochschulen.
5: Die AfD enthielt sich. Auch sie sieht die Abhängigkeit von Microsoft kritisch und befürchtet außerdem, dass Steuergeld für teure Lizenzen verschwendet wird.
2: Er soll antisemitische Anschläge in Deutschland geplant haben. Deshalb ist ein mutmaßlicher Spion des Iran in Hamburg angeklagt. Heute soll das Urteil fallen, und zwar am Hanseatischen Oberlandesgericht. Die Bundesanwaltschaft ist überzeugt davon, dass der Hauptangeklagte Brand- und Mordanschläge vorbereitet hat. Geplant waren demnach Anschläge auf den Präsidenten des Zentralrats der Juden, Josef Schuster, und auf Volker Beck, den früheren Bundestagsabgeordneten der Grünen. Kein Schnaps, kein Bier, kein Wein. Seit heute gilt an allen Bahnhöfen in Deutschland ein weitgehendes Alkoholverbot. Die Bahn hofft, dass sie dadurch sauberer und sicherer werden. Johannes Zuber, was ändert sich jetzt im Einzelnen?
8: Also ab sofort darf man auf dem Bahnsteig oder auch in der Wartehalle keinen Alkohol mehr trinken. In manchen Orten zählen auch die Vorplätze dazu. So ein Verbot, das gab es bisher schon an einigen großen Bahnhöfen, zum Beispiel in Hamburg, Kiel oder Hannover. Jetzt gilt es überall. In Bahnhofskneipen, da darf aber weiterhin Alkohol getrunken werden, genau wie in den Zügen der Deutschen Bahn. Man darf auch weiterhin verschlossene Flaschen bei sich haben, nur eben nicht daraus trinken. Wer es trotzdem tut, muss mit einem Hausverbot rechnen. Bußgelder soll es aber erstmal nicht geben.
2: In Altona bleibt die wichtige Max-Brauer-Allee länger gesperrt als geplant, bis zum 30. Oktober. Und das hat immer noch mit dem Transport der neuen schweren Sternbrücke zu tun. Auf der Max-Brauer-Allee muss nämlich noch der Asphalt repariert werden. Die Straße ist zwar schon neu asphaltiert worden, allerdings haben Regen und Temperaturwechsel laut Bahn dazu geführt, dass auch der neue Belag erneuert werden muss. Stuttgart top, Dortmund flop. So lief der gestrige Abend aus deutscher Sicht in der Fußball-Champions League. Also hat der VfB Stuttgart 3:0 in Bratislava in der Slowakei gewonnen. Borussia Dortmund dagegen hat bei Bodø/Glimt in Norwegen 0:1 verloren.
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1: Das Wetter für uns in Hamburg.
0: Herbstlich und kühl aktuell in Dulsberg. 8 Grad. Wir kommen heute aber auf bis zu 18 Grad und das Wetter läuft so wie gestern. Da sind viele Wolken am Himmel, zwischendurch immer mal wieder sonnige Momente und es bleibt auch trocken.
1: Blitzer und Staus dann aus unserem Verkehrszentrum Roter Baum.
0: Also auf den Straßen noch nicht so viel los, da läuft alles noch halbwegs gut. Und wo es auch wieder gut läuft, ist bei der U1, die ja lange gesperrt war, 13 Wochen. Jetzt fährt sie wieder auf ganzer Länge, also auch zwischen Fuhlsbüttel Nord und Lattenkamp, wo ja lange die Busse statt der Züge unterwegs waren im Schienenersatzverkehr. Also das sind gute Nachrichten. Und dann haben wir noch Lothar, der hat einen

0: Upside Down. Einmal auf links gedreht und dann kann es losgehen in den Donnerstag um 13 nach 6.
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0: Da besuchen wir sie seit Montag ja direkt zu Hause vor ihrer Haustür, senden jeden Tag aus einem anderen Stadtteil. Und auf Finkenwerder, da haben wir Erin und Ines getroffen. Die beiden sind 10 und 7 und die möchten unbedingt mal diese Grüße raus übers Radio schicken.
2: Mein Hamburger des Tages ist mein Opa. Er heißt mit Vornamen Erdol. Spitzname ist Auge. Mein Opa macht mit uns tolle Sachen, also wie zum Beispiel spazieren, mit der Fähre fahren. Er zeigt uns Hamburg. Dass er mit uns zum Garten geht, wir mähen Rasen und wir werden vielleicht da ein Baumhaus bauen und vielleicht mit meinem Opa angeln gehen. Er macht mit uns halt alles, das finde ich cool.
0: Baumhaus bauen sogar auch. Opa ist der Beste, ich höre das schon. Und den Spitznamen Auge hat er übrigens vom Fußball, haben die beiden uns noch erzählt. Heute unser Hamburger des Tages.
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0: Grönemeyer bei uns. Schönen guten Morgen, 6.23 Uhr.
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0: Unser rollendes Radiostudio ist unterwegs zu Ihnen. Gestern waren wir in Rahlstedt, heute knattern wir hoch in den Norden und wir kommen nach Schnellsen, wie der Onkel gesagt hat gerade, Philipp.
2: Genau. Ja, da gebe ich aber zu, denke ich an Schnellsen, dann denke ich direkt an Schöttbullar und das Schubladenelement Alex. Und zwar in dieser Reihenfolge. Aber damit kennt man ja quasi nichts von Schnellsen, denn es gibt über 31.000 Schnellsenerinnen und Schnellsener.
0: Ja, und es reicht schon mal ein paar Schritte weiter zu gehen. Ich würde da sehr gerne wohnen, habe ich mir überlegt, einfach nur wegen der Adresse. Da wohnt man nämlich dann im Rumpelstilzchenweg 3 und nachmittags joggt man durch den Klabauterweg. Es ist dort der Knaller, ne? Im Märchenviertel gibt es das alles.
2: Das ist absolutes Highlight und vielleicht noch schöner ist das Märchen der Schnellsener Deckel. Denn natürlich blinken beim Gedanken an Schnellsen auch die A7-Synapsen. Haben wir alle schon mal im Stau gestanden, aber den Schnellsener Deckel, den lieben irgendwie alle. Auf dem Deckelpark, da kannst du ja seit Herbst 2022 irgendwie Buhlen, Boxen oder Birkenpilze sammeln. Vorher war da einfach nur die A7, jetzt sitzt du da drüber mit deiner weißen Brause im Kleingarten.
0: Also es hat viel Märchenhaftes in Schnellsen, aber auch viel Spannendes. Wie läuft das zum Beispiel in der Frohmestraße? Wir werden das heute alles von Ihnen erfahren, denn wir sind direkt vor Ort in der Frohmestraße in Schnellsen. Unser Stefan Heller sendet da ab 15 Uhr live, der kennt sich aus. Der ist nämlich ein echter Schnellsener. Also kommen Sie gerne vorbei. Wir stehen am Bornkasthof und freuen uns dort auf Sie.
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0: Aber das ist Bryan Adams hier bei uns bei NDR 90,3 und zu diesem Song bei dem Konzert letzte Woche in der Barclays Arena. Alle Leuchtearmbändchen rot, so romantisch. Heaven war das. Gleich hören wir Soft Cell mit Tainted Love und jetzt unsere Nachrichten mit Philipp Kaute.
1: Guten Morgen, es ist 6.30 Uhr.
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1: Mehr als 11.000 Polizeikräfte gibt es in Hamburg und viele sind offenbar unzufrieden mit ihrem Job. Das geht aus einer Umfrage der Gewerkschaft DPOLG hervor. Rund 8 von 10 Befragten beklagen, dass sie sich nicht wertgeschätzt fühlen. Kritik gibt es auch an der Mehrarbeit von einer Stunde zusätzlich pro Woche. Die Innenbehörde betont, sie nehme ganz grundsätzlich die Stimmung der Beschäftigten ernst. Cyberangriffe lösen immer wieder Probleme aus in Betrieben, Behörden und Hochschulen. Die Hamburger Hochschulen können ihre IT-Systeme jetzt besser schützen. Die Bürgerschaft hat gestern einem Senatsantrag zugestimmt und damit 16,4 Millionen Euro freigegeben. Der Hintergrund? Vor 4 Jahren hatte ein großer Hackerangriff zentrale Systeme der Hochschule für angewandte Wissenschaften lahmgelegt. Um deutlich größere Summen geht es heute in Brüssel. Der nächste EU-Gipfel steht an und die 27 Staats- und Regierungschefs sprechen über die Ausgaben bis 2034. Die EU-Kommission will fast 2 Billionen Euro bereitstellen, zum Beispiel für die Agrarpolitik, für Soziales und die Verteidigung. Das ist Staaten wie Deutschland, Schweden und Österreich zu viel. Sie sind öfter mit der S-Bahn unterwegs zwischen Berliner Tor und Bergedorf. Dann sollten Sie einplanen, dass diese S-Bahn-Strecke in den Herbstferien gesperrt ist. 2 Wochen lang werden Gleise saniert und auch andere Trassen sind betroffen. Reinhard Postelt.
3: Die Bauarbeiten kommen teils überraschend und waren nicht alle angekündigt. Sie betreffen ungewöhnlich lange Abschnitte. Gleich 6 Haltestellen werden nicht bedient zwischen Berliner Tor und Bergedorf. Dort wird der S-Bahn-Verkehr jetzt vom Sonnabend bis zum 1. November eingestellt, weil Gleise und Schwellen erneuert werden. Die S2 entfällt ganz. Die S7 fährt nur zwischen Bergedorf und Aumühle im 30-Minuten-Takt. Es gibt 3 Ersatzbuslinien. Eine klappert alle Stationen ab, eine fährt direkt Berliner Tor-Bergedorf, eine Berliner Tor Nettelnburg-Allermöhe. Man kann auch den Regionalexpress Bergedorf Hauptbahnhof nutzen. Die S1 Altona-Wedel ist vom Freitag in einer Woche bis Sonntag gesperrt. 10 Haltestellen werden nur von verschiedenen Ersatzbuslinien bedient. Und die Stationen Holstenstraße, Sternschanze und Dammtor werden durch Extrazüge der S1 angefahren.
1: Wir haben das Spiel zu Recht verloren, sagt Niko Kovac, Trainer von Borussia Dortmund. Sein BVB hat in der Fußball-Champions League 0:1 bei Bodø Glimt in Norwegen gespielt. Gewonnen hat er gegen der VfB Stuttgart und das mit 3:0 bei Slovan Bratislava.
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0: Das Wetter für uns in Hamburg.
4: Ja, bleibt herbstlich, ist jetzt aktuell auch etwas frischer als gestern. In Wilhelmsburg messen wir 8 Grad. Da kommen aber noch 10 Grad obendrauf, denn Topwerte heute werden wir erreichen von bis zu 18 Grad. Der Rest des Wetters erstaunlich ähnlich wie das Wetter von gestern. Das bedeutet immer mal wieder wolkige Phasen zwischendurch, ein paar Sonnenstrahlen, trocken bleibt's auch.
0: Blitzer und Staus aus unserem Verkehrszentrum Roter Baum.
4: Ja, es sieht noch gut aus auf den Straßen. Die werden jetzt immer voller und voller und es gibt da auch die ersten Verzögerungen, speziell hinter den Elbbrücken in die Stadt rein. Da ist die Borgfelder Straße schon wieder dabei. Statt einwärts stockt es dort im Moment 6 Minuten Verzögerung. Das ist also alles noch nichts Wildes, aber wird sicherlich jetzt noch ein bisschen voller in den nächsten 1,5 Stunden werden. Bei Bussen und Bahnen gibt es jetzt Stand heute keine Einschränkungen. Sie haben es mitbekommen, S2 und S7 sind ein bisschen gebeutelt zwischen Bergedorf und Berliner Tor. Aber das erst ab Samstagmorgen. Und eine gute Nachricht von der U1. Nach 13 Wochen Sperrung fährt die wieder durch. Zwischen Fußbüttel Nord und Lattenkamp müssen Sie nicht mehr in die Busse umsteigen.
0: So viele gute Nachrichten, das läuft aber doch hier. Gute Fahrt. Mit Philipp von Kageneck.
4: Hallo, guten Morgen.
0: Ich bin Nicole Steins und das hier ist der Sound der 80er für Sie zum Aufstehen am frühen Donnerstag mit Soft Cell und Tainted Love.

0: mit Don't Stop hier bei NDR 90,3 um 20 Minuten vor 7 jetzt an diesem Donnerstag und ab heute, Philipp, Alkoholverbot an allen deutschen Bahnhöfen. Mhm. Ich weiß ja nicht, wie deine Pläne so fürs Wochenende sind, du kegelst ja so gerne. Ja. Also wenn du mit deinen Kegeljungs auf Ausflug gehst, die Prosecco-Flöte bleibt zukünftig im Rucksack.
1: Ja, gut, dass du das jetzt auch nochmal sagst, ne? Aber es sind ja nun auch bald Herbstferien. Ja, wobei ich glaube, ich spreche für die meisten Eltern, wir kriegen das wahrscheinlich gerade noch so hin, wenn wir mit der Familie verreisen, uns vormittags um 11 direkt vom Bahnhof noch ein Bier aufzumachen, schaffen wir auch, das zu lassen. Und wir haben ja hier in Hamburg sowieso schon länger Erfahrungswerte. Am Hauptbahnhof dürfen wir ja schon seit 2 Jahren keinen Alkohol mehr trinken.
0: Das stimmt, und Evelyn Paller, die Bahnchefin, sagt, ohne Alkohol bleiben die Bahnhöfe viel sauberer und im Zug geht dann ja und in der Gastro im Bahnhof auch. Nur an den Gleisen, in der Bahnhofshalle, teilweise auf den Vorplätzen deutscher Bahnhöfe ist Alkoholtrinken jetzt verboten. In der Tasche rumtragen ist okay, rausholen und auf dem Weg schon mal einen Lütten nehmen, nein.
1: Ja gut, ich glaube, das ist im Alltag gut machbar. Mhm. Aber das wird eine harte Probe so für Junggesellenabschiede, Kegelclubs oder Fußballvereine. Und wo wir jetzt gerade drüber reden, was ist eigentlich mit diesen Bierhelmen? Weißt du, wie ich meine, die mit den 2 Dosen und Schläuchen, die dann zum Mund führen, sind die denn noch erlaubt? Weil wenn nicht, würde mich das modisch so ein bisschen einschränken.
0: Da kannst du ja zukünftig einfach eine Dose Fanta und eine Dose Cola reinklemmen. Dann geht auch das.

0: Sandra Maria Magdalena um 10 vor 7 hier bei NDR 90,3. Schönes Aufstehen mit uns am Donnerstag. Nachher geht's natürlich rüber ins Schlemmer Bistro. Und da müssen wir heute ein bisschen lauter sprechen. Also Opa hört immer so schlecht.
1: Ich hab meine Fernbedienung immer bis zum Anschlag und alle Balken sind grün und den Rest regel ich an Hörgerät. Das klappt wunderbar.
2: Oh, dann frag mal deinen Nachbarn.
0: Das glaube ich auch. Die ganze Folge hören wir nachher um 7.40 Uhr. Frühstück bei Stefanie, die lustigste Radiokomödie der Stadt. Nur hier bei uns. Und das hier ist hörgerätfreundliche Musik von Neil Diamond für den ganz sanften Start in den Donnerstag. Da freuen sich auch die Nachbarn. Song Song Blue bei NDR 90,3. 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

0: macht gute Laune, oder? Billy Joel und The River of Dreams.
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0: Gleich mit Nick Kershaw und The Riddle. Und vorher wollen wir wissen, was wichtig ist heute. Hier sind unsere Nachrichten mit Philipp Kaute.
3: Guten Morgen. Es ist 7 Uhr.
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3: Bei Hamburgs Polizei sind viele Beschäftigte unzufrieden. Bürgerschaft gibt Millionen für Schutz vor Cyberattacken frei. Hamburger Gericht soll Urteil zu geplanten Anschlägen sprechen. Das Wetter, Sonne und Wolken im Wechsel heute, 18 Grad. Nur noch wenige Wochen ist Falk Schnabel Polizeipräsident in Hamburg und sein Nachfolger oder Nachfolgerin muss sich vor allem um diese Aufgabe hier kümmern. Viele Hamburger Polizeikräfte sind unzufrieden. Das hat eine Umfrage der Polizeigewerkschaft DPOLG ergeben. So würde sich die Hälfte der Befragten nicht wieder für eine Laufbahn bei der Hamburger Polizei entscheiden. Rosa Erdmann.
4: Für die Umfrage hat die DPOLG alle Polizeidienststellen per Mail kontaktiert. Mehr als 21% der insgesamt knapp 11.300 Polizistinnen und Polizisten haben mitgemacht. Gut 80% von ihnen sagen, sie fühlen sich nicht wertgeschätzt. Mehr als die Hälfte denkt sogar über einen Wechsel in ein anderes Bundesland nach. Die Mehrheit der Befragten sagt außerdem zum Thema Work-Life-Balance, die Arbeit überwiegt. Die DPOLG sieht ein klares Signal an Polizei- und Behördenleitung und kritisiert erneut die Sparmaßnahmen. Unter anderem sollen Polizeibeamte eine Stunde mehr pro Woche arbeiten. Ein Sprecher der Innenbehörde sagt im NDR Hamburg zur Umfrage, Polizei und Behörde würden Stimmungen aus der Mitarbeiterschaft sehr ernst nehmen.
3: Und genaue Zahlen finden Sie auch bei uns in der NDR Hamburg App. Der Bildschirm ist schwarz oder Programme fallen aus. Cyberangriffe legen immer wieder große Computersysteme lahm, etwa vor 4 Jahren bei der Hochschule für angewandte Wissenschaften in Hamburg. Die Bürgerschaft hat deshalb dafür gestimmt, den Schutz zu verstärken. Hanna Freitag.
5: Zentrale IT-Systeme fielen aus, Studium und Hochschulbetrieb waren massiv beeinträchtigt. Seit dem Angriff auf die HAW haben die Hamburger Hochschulen ihre Sicherheit verstärkt. Mit 16,4 Millionen Euro soll die jetzt weiter ausgebaut werden. Hochschulübergreifend betont Selina Storm von den Grünen.
6: Ein gemeinsames Security Operations Center, bessere Backups und eine gemeinsame Infrastruktur stärken die Sicherheit in allen beteiligten Hochschulen.
5: Gerade weil Hamburgs Hochschulen international so stark vernetzt sind, seien sie ein attraktives Ziel für Cyberangriffe, sagt Philine Sturzenbecher von der SPD. Auch CDU und Linke stimmten dem Senatsantrag zu. Die CDU drängt auf eine zügige Umsetzung. Marie Kleinert von den Linken kritisiert, dass nicht auf öffentlich zugängliche Software, sogenannte Open Source, gesetzt wird.
7: Ich finde es mehr als bedenklich, weiterhin vor allem an Microsoft festzuhalten in der Verwaltung sowie an den Hochschulen.
5: Die AfD enthielt sich. Auch sie sieht die Abhängigkeit von Microsoft kritisch und befürchtet außerdem, dass Steuergeld für teure Lizenzen verschwendet wird.
3: Wichtig für alle, die gesetzlich versichert sind, die Zusatzbeiträge zur Krankenkasse sollen im kommenden Jahr stabil bleiben. Das hat jedenfalls Gesundheitsminister Carsten Linnemann angekündigt. Im Durchschnitt sind es 2,9% vom Einkommen. Durchschnitt heißt aber auch, einzelne Krankenkassen können trotzdem den Zusatzbeitrag erhöhen. Haben Sie antisemitische Anschläge in Deutschland geplant? Ein mutmaßlicher Spion des Iran und ein Komplize stehen vor dem Hanseatischen Oberlandesgericht in Hamburg. Heute soll das Urteil fallen. Elke Spanner.
8: Nach 3 Monaten Prozess ist die Bundesanwaltschaft davon überzeugt, dass der Hauptangeklagte als Agent des iranischen Mullah-Regimes Brand- und Mordanschläge in Deutschland vorbereitet hatte. Dafür soll er mehrfach in den Iran gereist sein und schließlich den zweiten Angeklagten angeheuert haben. Ihr Ziel sollen unter anderem koschere Läden in Berlin gewesen sein und 2 Männer. Volker Beck, ehemaliger grüner Bundestagsabgeordneter und heutiger Präsident der Deutsch-Israelischen Gesellschaft, und Josef Schuster, Präsident des Zentralrats der Juden. Beide Angeklagte waren voriges Jahr nach Geheimdiensthinweisen in Dänemark festgenommen worden. Für den 54-jährigen Hauptangeklagten hat die Bundesanwaltschaft 8,5 Jahre Gefängnis gefordert. Für seinen mutmaßlichen Komplizen 4,5 Jahre Haft.
3: Vom Hamburger Hauptbahnhof kennen wir das schon. Seit Mitternacht gilt an allen deutschen Bahnhöfen ein weitgehendes Alkoholverbot. Das bedeutet, dass am Gleis oder in der Bahnhofshalle nicht mehr getrunken werden darf. In den Restaurants darf weiter Alkohol konsumiert werden. Auch darf man Flaschen verschlossen dabei haben. Die Bahn will so das Reisen sicherer machen. Stuttgart top, Dortmund flop. So lief der gestrige Abend aus deutscher Sicht in der Fußball-Champions League. So hat der VfB Stuttgart 3:0 bei Slovan Bratislava in der Slowakei gewonnen. Borussia Dortmund dagegen hat bei Bodø/Glimt in Norwegen 0:1 verloren.
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0: Das Wetter für uns in Hamburg.
9: Joa. Herbstlich, aktuell relativ bewölkt und kühl. Fuhlsbüttel 8 Grad. Das waren viele Üs.
0: Fuhlsbüttel ist auch schön.
9: Ja, da gehört gefühlt noch ein Ü dahin. Bis 18 Grad werden es heute. Und das Wetter jetzt, wie gesagt, aktuell bewölkt, wird es auch über Tag immer mal wieder sein zwischendurch, aber auch sonnige Phasen und es bleibt trocken.
0: Blitzer und Staus aus unserem Verkehrszentrum Roter Baum.
9: Achtung auf der A7 Hannover Richtung Hamburg. Zwischen Garlsdorf und Tishope liegen Gegenstände. Und auf der A26 aufpassen, Stade Richtung Hamburg in der Ausfahrt York. Da ist ein Tier auf der Fahrbahn. Auf den Straßen wird es voller, gibt aber noch keine ganz großen Verzögerungen. Und dann können wir mal kurz zu Bussen und Bahnen gucken. Zum Beispiel zur S5. Die hat im Moment auf ganzer Strecke ganz ordentlich Verspätung. Das hat Janina uns geschrieben in der NDR Hamburg App. Vielen Dank für die Info. Sie ist da unterwegs zwischen Stade und Neugraben und sagt, also mindestens dort fährt die S5 im Moment sehr, sehr unregelmäßig. Wer aber wieder regelmäßig fährt, ist die U1. Die dreimonatige Sperrung ist beendet. Zwischen Fuhlsbüttel Nord und Lattenkamp können Sie wieder durchfahren mit der U1 ohne Umstieg in die Busse. Und dann haben wir noch eine Sperrung, die in eine Verlängerung geht auf den Straßen. Die Max-Brauer-Allee nämlich bleibt vorerst im Bereich der Sternbrücke voll gesperrt. Da musste die Bahn jetzt auch den zweiten Termin reißen und zurücknehmen. Ab dem 30. Oktober soll es da wieder gehen mit dem Autofahren.
0: Dann gute und sichere Fahrt.
1: Guten Morgen.
0: Mit Philipp von Kageneck heute.
9: Nicole ist auch da.
0: Sehr gut. Kommen Sie einen schönen Start in den Donnerstag hier mit uns. Und Nick Kershaw jetzt an der großen Trommel mit den größten Hits aller Zeiten. Und The Riddle, bitteschön.

0: Jeden Tag eine andere. Jeden Tag eine andere Ecke hier bei uns in Hamburg. Das ziehen wir durch. Am Montag machen wir Barmbek Nord. Dienstag Finkenwerder. Und gestern in Rahlstedt. Am Nachmittag hat unser Kollege Stefan Heller da ja wieder live aus seinem rollenden Radiostudio gesendet. Viele Rahlstädterinnen und Rahlstädter haben ihn besucht, Philipp. Und eine Dame war jetzt, also enttäuscht will ich nicht sagen.
1: Jetzt haben Sie uns hier besucht in unserem rollenden Radiostudio. Und Sie haben gerade gesagt, Sie haben es sich größer vorgestellt.
2: Genau, ich habe es mir größer vorgestellt. Und Sie habe ich mir anders vorgestellt.
1: Wie denn?
2: Mit Ihrer Stimme. Ich weiß es nicht, aber anders.
1: Vorgestern hat jemand gesagt, ich müsste eigentlich dicker sein.
2: Aber nicht
1: mehr, ne? Ja. Ja, ich bin eher ein bisschen weniger, ne?
3: Ja, also ich muss sagen, für uns ist Stefan Heller genau richtig. Lass dir nichts einreden. Ja, schön war es gestern in Rahlstedt. Aber wir sind schon wieder weitergezogen. Gleich geht's nach Schnelsen.
0: Und unser Stadtreporter müsste auch so langsam da bei Ihnen anrollen und sich in die Bäckerschlange an der Frohme Straße anstellen. Mal gucken, was da heute Morgen so diskutiert wird zwischen Laugenstangen und Dinkelbrötchen. Wir hören uns um 7:45 aus Schnelsen.
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0: So schön, Whitney Houston hier bei NDR 90,3. Didn't we almost have it all? Um 7.22 Uhr. Warte, da habe ich was.
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0: Mit dem richtigen Song kommt man einfach besser durch jede Krise. Ne? Liebeskummer, Stau, alles geht besser. Mit Musik, und das ist nicht nur ein Bauchgefühl. Eine Studie des Universitätsklinikums Zürich kommt zu dem Ergebnis, dass mit dem richtigen Song sogar Schmerzen nur halb so wild sind. Die Forscher haben mehr als 200 Patienten im Alter von 17 bis 83 Jahren beobachtet. Die wurden in 4 Gruppen eingeteilt und allen wurde eine Spritze gegeben. Eine Gruppe hat dabei Entspannungsmusik gehört, eine Mozart, eine die persönliche Lieblingsmusik und eine Gruppe hat gar nichts gehört. Und das Ergebnis, die Leute, die sich ihren Song selbst aussuchen durften, haben den Peaks deutlich besser weggesteckt als die anderen. Na bitte, mit den Lieblingssongs ist das alles gar nicht so schlimm. Hier ist der nächste von CCR und Proud Mary hier bei NDR 90,3. 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

0: Sound der 80er mit Michael Cimbello und Maniac hier bei NDR 90,3. Die größten Hits aller Zeiten spielen wir Ihnen zum Aufstehen am Donnerstag. Gleich ein bisschen Reggae dazu. Bob Marley hören wir mit Buffalo Soldier nach unseren Nachrichten mit Philipp Kaute.
1: Guten Morgen, es ist 7.30 Uhr.
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1: Wir erleben keine Wertschätzung. Das sagen viele Polizeikräfte in Hamburg. In einer Umfrage der Gewerkschaft DPOLG haben 8 von 10 Befragten angegeben, ihre Leistung werde nicht genug gewürdigt. Und mehr als die Hälfte hat schon mal über einen Wechsel in ein anderes Bundesland nachgedacht. Die Hamburger Innenbehörde sagt dazu, sie werde Stimmungen der Beschäftigten ernst nehmen. Cyberangriffe lösen immer wieder Probleme aus, in Betrieben, Behörden und Hochschulen. Die Hamburger Hochschulen können ihre IT-Systeme jetzt besser schützen. Die Bürgerschaft hat gestern einem Senatsantrag zugestimmt und damit 16,4 Millionen Euro freigegeben. Der Hintergrund? Vor etwa 4 Jahren hatte ein großer Hackerangriff zentrale Systeme der Hochschule für angewandte Wissenschaften lahmgelegt. Er soll antisemitische Anschläge in Deutschland geplant haben. Deshalb ist ein mutmaßlicher Spion des Iran in Hamburg angeklagt. Heute soll das Urteil fallen, und zwar am hanseatischen Oberlandesgericht. Die Bundesanwaltschaft ist davon überzeugt, dass er Brand- und Mordanschläge vorbereitet hat. Geplant waren demnach Anschläge auf den Präsidenten des Zentralrats der Juden, Josef Schuster, und auf Volker Beck, den früheren Bundestagsabgeordneten der Grünen. Wer in den Herbstferien mit dem Zug verreisen möchte, sollte eines bedenken: Alkohol ist seit heute an allen Bahnhöfen Deutschlands weitgehend verboten. Am Hamburger Hauptbahnhof gilt das ja schon seit rund 2,5 Jahren. Ulrike Ufer.
3: Laut Bahn ist aber weiter erlaubt, Alkohol im Gepäck oder aus Einkäufen mitzunehmen, wenn er verschlossen ist. Das Verbot gilt demnach an allen 5.700 Bahnhöfen der DB. Laut Konzern wird damit ein weiterer Baustein für mehr Sicherheit und Sauberkeit umgesetzt. Die Bahn verweist auf die 40 großen Stationen, wo die Regel bereits besteht. Hier habe sich gezeigt, das Verbot sorgt für weniger Müll, weniger Konflikte und ein angenehmeres Umfeld für Reisende und Mitarbeiter. Wer die Vorgabe ignoriert, riskiert ein Hausverbot.
1: Die Hamburger Polizei hat gestern 2 Unternehmen und eine Wohnung durchsucht. Es geht da um den Verdacht auf Bestechung und Rechnungsbetrug bei Dienstleistungen für die NATO. Die Betriebe sollen unrechtmäßige Rechnungen für die Versorgung von Militärschiffen in Häfen gestellt haben. Außerdem soll das Unternehmen indirekt ausländische Amtsträger bestochen haben, um bei Verträgen bevorzugt zu werden. Der Schaden wird auf mehr als 1 Million Euro geschätzt, so die EU-Justizbehörde.
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0: Das Wetter für uns in Hamburg war bislang recht langweilig heute, ne?
4: Ja, weil dunkel.
0: Ja.
4: Jetzt so langsam tut sich da was. Natürlich jetzt nicht wieder so spektakulär wie vorgestern, genau.
0: Schade.
4: Um diese Zeit. Es gibt nicht einen schönen Sonnenaufgang, aber immerhin ein Morgengrauen. Da steckt das Wort grau drin, weil heute doch immer wieder Wolken unterwegs sein werden. Aber zwischendurch auch mal Wolkenlücken, dass die Sonne durchscheinen kann. Es bleibt trocken und es wird auch noch wärmer. Im Moment nämlich kühl. Horm 8 Grad, aber wir kommen halt auf bis zu 18 Grad.
0: Blitzer und Staus aus unserem Verkehrszentrum Roter Baum.
4: Also, da müssen wir sagen, heute ist so ein Tag, da konzentrieren wir uns wirklich sehr auf die Schienen in der Stadt. Da hatte ja Janina eine Störung bei der S5 gemeldet vorhin, da die Züge sehr unregelmäßig fuhren. Die S-Bahn Hamburg meldet Störung an der Strecke. Die technische, die der Grund war, die ist beendet. Die Züge der S5 fahren wieder regulär, kann jetzt noch ein paar Verspätungen geben, bis sich das einruckelt. Dafür kommt jetzt von der Hochbahn die Meldung, dass der Betrieb bei der U-Bahn-Linie 2 unterbrochen ist zwischen Jungfernstieg und Schlump. Da läuft ein Rettungseinsatz. Im Moment dort also keine Züge. Und die U1 fährt wieder nach über 3 Monaten Sperrung zwischen Fuhlsbüttel Nord und Lattenkamm. Warum sage ich heute immer Fuhlsbüttel?
0: Ich habe nichts gesagt.
4: Ich weiß es auch nicht.
0: Ich hätte es gar nicht gehört.
4: Also, und jetzt gucken wir auf die Straßen. Da ist etwas weniger los als sonst um diese Zeit. Einzig die Habichtstraße ist relativ voll. Da kann es schon pro Richtung eine Viertelstunde länger dauern.
0: Dann mal gute und sichere Fahrt. Philipp von Kageneck.
4: Hallo.
0: Hallö, ich bin Nicole Stahl. So, schönen guten Morgen. Ich wollte dich doch was ganz anderes fragen. Kennst du das auch, wenn du hier beim Fernsehgucken dann, wenn die Werbung lauter ist als der Film?
4: Ja, das kenne ich. Ich führe eine Liste von Produkten, die mich so anschreien in der Werbung, die ich niemals kaufen werde.
0: Das ist furchtbar. Dann ist man gerade so weggenusselt und dann singt einen die Salami an. Da. Ja. Ist, und dann macht man die Werbung leiser und wenn dann der Film weitergeht, dann...
5: Und dann verstehst du wieder kein Wort. Dann ist ja auch noch die Fernbedienung irgendwie in das Sofa gefallen und aufstehen machst du ja auch nicht. Georg, sag doch mal was.
6: Ja, das liegt an diesem Debit hier. Das machen die Sender mit Absicht.
0: Mhm. Ich glaube, da hat er die Wechsstaben verbuchselt. Also, wir hören uns die ganze Folge an. Frühstück bei Stefanie, die lustigste Radiokomödie der Stadt. Wie immer gleich bei uns hier um 7:40 Uhr nach Peking.

0: Schönen Donnerstag mit Pink hier bei NDR 90,3 und Try um 7.42 Uhr. Oh, jetzt wird's aber Zeit.
1: Frühstück bei Stefanie.
2: Es ist ja, wie es ist.
1: Und das sind ihre Gäste. Herr Ahlers.
3: Ja, das tut ja nichts zu sagen.
1: Udo.
4: Ja, das kann's haben.
1: Und Opa Gerke.
5: Steffi, machst du mir Mettbrötchen?
2: Nee, muss ich erst schmieren. Milch und Zucker nehmt ihr selber, ne? Was gibt's Neues?
4: Also meine Mutter und ich, wir wollen gestern, könnt ihr ja auch gucken. 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
3: Oh.
4: Ja. Also, die hat er jetzt angerufen, meine Mutter. Und den verklickert. 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
3: Ja, ich boykottiere das sowieso wegen dieser Pegelsprünge.
5: Was ist das denn?
3: Ah, dann ist das lauter.
2: Also ich hatte das gestern auch erst. 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Dann mach schnell leise.
4: Ja, aber wenn du dann nicht gleich die Fernbedienung findest, ne, dann motzt sich deine Mutter noch an.
3: Das ist ja wohl ein Einzelschicksal.
2: Nun lass ihn doch.
5: Ich hab meine Fernbedienung immer bis zum Anschlag und alle Balken sind grün und den Rest regel ich an Hörgerät. Das klappt wunderbar.
3: Oh, dann frag mal deinen Nachbarn.
2: Naja, und wenn du den leiser gemacht hast und denkst ja nach so zwei Fernsehspots, schau's mal weiter, vielleicht ist da was Besseres. 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Und aufstehen machst du ja auch nicht. Georg, sag doch mal was.
3: Ja, das liegt an diesem Debitzähler. Das machen die Sender mit Absicht. Die wissen das. Die haben Untersuchungen und wissen genau, wie viele Leute runde Sofalehnen haben, wo die Fernbedienung denn runterfällt. Oder große Sofaritzen.
5: Wieso? Ich sitze im Sessel.
3: Und dann bist du der Werbung ausgeliefert. Ich nenne das Terror.
4: Ja, das sag ich ja.
5: Ja, dann haben wir's ja.
3: Oh, die müssen wir noch mal runterpegeln, Franz. Was macht dein Rätsel denn?
5: Ich brauch noch, deutsche Fernsehstar mit 17 Buchstaben.
2: Hier, der Affe von Trigema.
5: Was? Jawohl, passt.
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0: uns Leben bei NDR 90,3. Um 8:08. Philipp, du hast eine Meldung?
1: Für die A1, Vorsicht, Hamburg Richtung Lübeck. Zwischen dem Dreieck Norderelbe und dem Dreieck Südost, da ist eine ungesicherte Unfallstelle.
0: So, heute ist Deadline beim FC St. Pauli Song Contest. Die alte Stadionhymne ist ja aussortiert worden wegen der NS-Vergangenheit des Texters. Jetzt braucht das Millern-Tor was Neues. Und wenn Sie da noch was beizusteuern haben, also heute können Sie noch mitmachen.
1: Ja, also wenn es überhaupt noch irgendjemanden in Hamburg gibt, der noch keinen Vorschlag eingereicht hat. Über 3000 Ideen sind da bisher eingegangen. Diese Masse, die hat, glaube ich, das Zeitmanagement beim FC St. Pauli so ein bisschen gesprengt. Die Auswahl wird sich wohl noch in die Länge ziehen.
0: Und wir können ja mal eben reinhören, zum Beispiel hier in zwei der Einreichungen. Die Punkband ZSK hat sich beworben oder auch Mahoin, Shanty Polka nennen Mahoin das, was sie machen hier. Die Woche.

0: So, das waren jetzt gerade ZSK. Und ich finde, das hat Potenzial. Also ich höre schon, wie 30.000 das mitgrölen könnten. Mhm. Aber wenn Sie sich noch was ganz anderes vorstellen, bitteschön, es ist ja noch nichts entschieden.
1: Aber ich finde schon, es muss irgendwas mit Oho, Oho, Aha, Aha sein, damit man doch alle mit einem mitmachen können. Sie können das bis heute noch einreichen auf der Seite vom FC St. Pauli. Und am 23. November soll die neue St. Pauli-Hymne dann offiziell vorgestellt werden. Wir sind sehr gespannt. Das ist Josh McCray. Rock Your Baby, die größten Hits aller Zeiten hier bei NDR 90,3.

0: Madonna bei uns.
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0: Hören Sie gleich von Hot Chocolate. It started with a kiss. Nach unseren ausführlichen Nachrichten jetzt mit Philipp Kaute.
3: 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Es ist 8 Uhr.
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4: Bei Hamburgs Polizei sind viele Beschäftigte unzufrieden. Bürgerschaft gibt Millionen für Schutz vor Cyberattacken frei. Hamburger Gericht soll Urteil zu geplanten Anschlägen sprechen. Das Wetter heute: Sonne und Wolken und dazu 18 Grad. Autounfälle, Demos, Wohnungseinbrüche. Bei solchen Einsätzen sind wir auf Hamburger Polizeikräfte angewiesen. Die sind aber überwiegend unzufrieden, zeigt eine Umfrage der Deutschen Polizeigewerkschaft DPOLG. Demnach würde sich die Hälfte der Befragten nicht wieder für eine Laufbahn bei der Hamburger Polizei entscheiden. Rosa Erdmann.
5: Für die Umfrage hat die DPOLG alle Polizeidienststellen per Mail kontaktiert. Mehr als 21% der insgesamt knapp 11.300 Polizistinnen und Polizisten haben mitgemacht. Gut 80% von ihnen sagen, sie fühlen sich nicht wertgeschätzt. Mehr als die Hälfte denkt sogar über einen Wechsel in ein anderes Bundesland nach. Die Mehrheit der Befragten sagt außerdem zum Thema Work-Life-Balance, die Arbeit überwiegt. Thomas Jungfer von der Deutschen Polizeigewerkschaft fragt sich, was es über die Hamburger Polizei als Arbeitgeber aussagt, wenn sie mit nur 2,5 von insgesamt 5 Sternen bewertet wird. Die DPOLG sieht ein klares Signal an Polizei und Behördenleitung und kritisiert erneut die Sparmaßnahmen. Unter anderem sollen Polizeibeamte eine Stunde mehr pro Woche arbeiten. Ein Sprecher der Innenbehörde sagt im NDR Hamburg zur Umfrage, Polizei und Behörde würden Stimmungen aus der Mitarbeiterschaft sehr ernst nehmen.
4: Ernst genommen werden wollen auch andere Beschäftigte der Stadt Hamburg. Sie wehren sich gegen mehr Arbeit und weniger freie Tage und haben gestern am Jungfernstieg demonstriert. Laut Veranstalter haben rund 300 Menschen teilgenommen. Hamburgs Verdi-Chefin Sandra Goldschmidt.
6: Unsere Beamtinnen hier in Hamburg leiden unter Arbeitsverdichtung, sind so schon am Limit. Und das jetzt einfach zu versuchen, mit einer Stunde mehr Arbeit pro Woche einzuholen, ist aus unserer Sicht einfach eine Milchmädchenrechnung. Wir brauchen einen gut funktionierenden öffentlichen Dienst und auch dort Beamtinnen in den Behörden. Und die müssen wir finanzieren können. Und da gibt es jede Menge Möglichkeiten, zum Beispiel ausstehende Steuerrückstände von 1,2 Milliarden Euro alleine hier in Hamburg. Damit könnte man ganz gut die Beschäftigten finanzieren, die wir für eine funktionierende Demokratie dringend brauchen.
4: Trotz der Demo hat die Bürgerschaft dann den Plänen zugestimmt. Das bedeutet, die wöchentliche Arbeitszeit für rund 45.000 Beamtinnen und Beamte in Hamburg wird erhöht von 40 auf 41 Stunden. Linke, CDU und AfD enthielten sich. Anja Grigoleit, was stand da noch auf der Tagesordnung der Bürgerschaft?
7: Einfach gesagt, jede Menge wichtige Themen. Es ging unter anderem um den Ausbau von Wärmepumpen, den Einsatz von Laubbläsern oder auch um die künstliche Intelligenz in der Strafverfolgung. Dabei waren viele Abstimmungsergebnisse aufgrund der Mandatsverteilung vorhersehbar. Anträge von Rot-Grün wurden angenommen, Anträge von der Opposition wurden abgelehnt. Unter anderem der Antrag von der CDU-Fraktion unter dem Titel Kiez-Tourismus ja, Ballermann nein, St. Pauli vor ausuferndem Kornern schützen. Oder ein Antrag der Linken zur Aufklärung von Cum-Ex-Verbrechen oder auch der Antrag der AfD, die mit einem Spritpreis unter 2 Euro Bürger und Wirtschaft entlasten wollte. Große Zustimmung quer durch fast alle Fraktionen der Bürgerschaft gab es aber auch. Zum Beispiel bei der Frage, ob der Senat die Cybersicherheit an Hamburgs Hochschulen und dem Uniklinikum Eppendorf ausbauen soll. Mit 16,4 Millionen Euro. Außerdem wird Hamburg ukrainisch als Abiturprüfungsfach einführen und weiterhin die Arbeit von Ehrenamtlichen mit der Hamburger Engagementstrategie unterstützen.
4: Haben Sie antisemitische Anschläge in Deutschland geplant? Ein mutmaßlicher Spion des Iran und ein Komplize stehen vor dem Hanseatischen Oberlandesgericht hier in Hamburg. Heute soll das Urteil fallen. Elke Spanner.
8: Nach 3 Monaten Prozess ist die Bundesanwaltschaft davon überzeugt, dass der Hauptangeklagte als Agent des iranischen Mullah-Regimes Brand- und Mordanschläge in Deutschland vorbereitet hatte. Dafür soll er mehrfach in den Iran gereist sein und schließlich den zweiten Angeklagten angeheuert haben. Ihr Ziel sollen unter anderem koschere Läden in Berlin gewesen sein und 2 Männer. Volker Beck, ehemaliger grüner Bundestagsabgeordneter und heutiger Präsident der Deutsch-Israelischen Gesellschaft, und Josef Schuster, Präsident des Zentralrats der Juden. Beide Angeklagten Angeklagte waren voriges Jahr nach Geheimdiensthinweisen in Dänemark festgenommen worden. Für den 54-jährigen Hauptangeklagten hat die Bundesanwaltschaft 8,5 Jahre Gefängnis gefordert, für seinen mutmaßlichen Komplizen 4,5 Jahre Haft. Volker Beck wollte dem Verfahren als Nebenkläger beitreten. Das hat das Oberlandesgericht aber abgelehnt, weil es noch keinen Anschlagsversuch gegeben habe. Dass ein solcher offenbar vorbereitet wurde, hieß es, reiche für eine Nebenklage nicht aus.
4: Am U-Bahnhof Messehallen ist am frühen Morgen jemand von einer einfahrenden U-Bahn erfasst worden. Wie es dazu kam, ist unklar. Die Feuerwehr versucht gerade, die verletzte Person unter dem Zug zu befreien. Dafür wurde der Strom auf der Strecke abgeschaltet. Ein Notarzt und Sanitäter kümmern sich um die Person. Die Linie U2 fährt deshalb aktuell nicht zwischen Jungfernstieg und Schlump. Ausgebremst wird auch die S-Bahn und das in den Herbstferien zwischen Berliner Tor und Bergedorf. Dort wird dann die S-Bahn-Strecke gesperrt. 2 Wochen lang werden die Gleise saniert. Ja, und auch andere Trassen sind betroffen. Reinhard Postelt.
9: Die Bauarbeiten kommen teils überraschend und waren nicht alle angekündigt. Sie betreffen ungewöhnlich lange Abschnitte. Gleich 6 Haltestellen werden nicht bedient zwischen Berliner Tor und Bergedorf. Dort wird der S-Bahn-Verkehr jetzt vom Sonnabend bis zum 1. November eingestellt, weil Gleise und Schwellen erneuert werden. Die S2 entfällt ganz. Die S7 fährt nur zwischen Bergedorf und Aumühle im 30-Minuten-Takt. Es gibt 3 Ersatzbuslinien. Eine klappert alle Stationen ab, eine fährt direkt Berliner Tor-Bergedorf, eine Berliner Tor Nettelnburg-Allermöhe. Man kann auch den Regionalexpress Bergedorf Hauptbahnhof nutzen. Die S1 Altona-Wedel ist vom Freitag in einer Woche bis Sonntag gesperrt. 10 Haltestellen werden nur von verschiedenen Ersatzbuslinien bedient. Und die Stationen Holstenstraße, Sternschanze und Dammtor werden durch Extrazüge der S1 angefahren.
4: Die Sperrungen bei der S-Bahn haben wir auch nochmal aufgelistet in der NDR Hamburg App. Und wer mit dem Zug eine Fernreise unternimmt, wird merken, seit heute gilt an allen Bahnhöfen in Deutschland ein weitgehendes Alkoholverbot. Die Bahn hofft, dass die Bahnhöfe dadurch sauberer und sicherer werden. Johannes Zuber, was ändert sich da im Einzelnen?
10: Also ab sofort darf man auf dem Bahnsteig oder auch in der Wartehalle keinen Alkohol mehr trinken. In manchen Orten zählen auch die Vorplätze dazu. So ein Verbot, das gab es bisher schon an einigen großen Bahnhöfen, zum Beispiel in Hamburg, Kiel oder Hannover. Jetzt gilt es überall. In Bahnhofskneipen, da darf aber weiterhin Alkohol getrunken werden, genau wie in den Zügen der Deutschen Bahn. Man darf auch weiterhin verschlossene Flaschen bei sich haben, nur eben nicht daraus trinken. Wer es trotzdem tut, muss mit einem Hausverbot rechnen. Bußgelder soll es aber erstmal nicht geben.
4: Dortmund Flop, Stuttgart Top. So lief der gestrige Abend aus deutscher Sicht in der Fußball-Champions League. Borussia Dortmund hat bei Bodø Glimt in Norwegen 0:1 verloren. BVB-Trainer Niko Kovac.
11: Wir waren mit dem

0: Sie haben es gerade schon gehört, Linie U2 unterbrochen zwischen Jungfernstieg und Schlump. Da läuft ein Rettungseinsatz, da sind Ersatzbusse und Taxis unterwegs stattdessen. Die U1 wiederum fährt durch nach über 3 Monaten Sperrung zwischen Fuhlsbüttel Nord und Lattenkamp. Ab heute wieder auf voller Länge befahrbar. Und wenn wir dann auf die Straßen gucken, dann haben wir auf der A1 stockenden Verkehr Lübeck Richtung Hamburg. Zwischen dem Kreuz Bargteheide und Stapelfeld stockt es 4 Kilometer. Um die 10 Minuten dauert es länger, da liegen Reifenteile rum. Und dann die A7 Hannover Richtung Flensburg zwischen Hausbruch und dem Elbtunnel. Da stockt es auf 4 Kilometern. Das ist so das übliche Bild für diese Uhrzeit. Generell auch auf den Straßen der Stadt. Hinter den Elbbrücken und vor den Elbbrücken ein bisschen Getümmel. Ansonsten ist es nichts, was uns schocken könnte für den Berufsverkehr. Und Lothar hat noch einen Blitzer gesehen am Nagelsweg stadteinwärts, kurz nach der Abbiegung von der Amsingstraße.
1: Danke, Lothar, fürs Melden. Gute Fahrt.
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0: Moin.
1: Ich bin Nicole Steins. Schönen Donnerstag hier mit uns. Und heute steht unser rollendes Radiostudio in Schnelsen. Und unser Stadtreporter ist gerade schon Brötchen holen in der Frohme Straße. Meldet sich gleich hier nach den Bee Gees. Und jetzt Hot Chocolate.
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0: gehen rein in den Donnerstag mit den Bee Gees und How Deep Is Your Love um 7:45.
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0: Und wo hört man alles, was man für den Tag wissen muss? Entweder hier bei uns im Radio, ist klar. Ansonsten aber natürlich beim Bäcker. In Schnelsen ist das allerdings ja gerade ein bisschen schwierig, denn der einzig verbliebene Bäcker in der Frohmestraße baut noch bis Anfang November um. Und deshalb stehen sie da alle auf der Straße im wahrsten Sinne des Wortes. Der Verkauf ist nämlich in einen winzigen Anhänger umgezogen. Unser Stadtreporter Carsten Sekund ist vor Ort. Carsten, passt du denn da überhaupt noch mit rein?
2: Ja, klar, der ist ja breit genug, der Anhänger hier. Ist es so, ich würde das mal umgekehrt sagen, was hat auch nicht jeder Stadtteil, oder? Ein Verkaufswagen, der hier zum Morgentreffpunkt wird. Ehrlich, hier treffen sich die Leute, bleiben stehen. Ich habe auch mal mitgeschnackt hier mit Verkäuferin Lea oder auch mit Thorsten, Jarrett, Elsa, Frank über die Morgenerlebnisse hier in Schnelsen.
3: Ich war schon mit dem Hund draußen, habe meine Kinder zur Schule jetzt gebracht. Und jetzt hole ich mir einen Kaffee und ein Brötchen.
4: Zähne geputzt, dem Hund was zu essen gegeben und jetzt geht's auf die große Runde.
2: Und der Hund schnüffelt schon fleißig.
4: Ja klar, sein Frühstück ist das. Nur eine Zeitung, ne?
5: Da ich ja Rentner bin und nicht mehr so lange schlafe, bin ich also auch früh aufgestanden um 4.
6: Meine Hörgeräte an neu eingestellt. Ja, dann kann ich NDR 90,3 besser hören.
7: Ich habe schon meine ersten E-Mails im Homeoffice abgearbeitet, schön Kaffee getrunken und jetzt warte ich auf den Sport.
2: Was war am schwersten?
7: Das Aufstehen.
2: Der Wecker.
3: Ich finde meinen Schlüssel jetzt in letzter Zeit nicht.
2: Heute gefunden?
3: Nö, aber auch nicht gesucht.
2: Also Nicole, falls mal jemand hier einen Schlüssel in Schnelsen findet, der gehört dem Thorsten, kann man hier beim Bäckereiladen abgeben. Ich sag mal so, auf den Mund gefallen sind die Menschen hier in Schnelsen nicht. Es wird herrlich geschnackt und das tun wir heute noch den ganzen Tag.
0: Ja, und schon alle frühfit da bei dir, ich höre das schon. Dann nimm du dir mal noch ein Franzbrötchen mit auf den Weg. Da hat Schnelsen jetzt ja mehr Platz zum Spazieren bekommen. Auf dem Schnelsener Deckel über der A7 und von da hören wir uns dann in einer Stunde hier wieder. Bis später.
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0: italienisches Frühstück mit Eros Ramazzotti bei NDR 90,3 um 9:05. Und du hast eine Meldung?
1: Für die A7, bitte Vorsicht, Hamburg Richtung Flensburg zwischen Schnelsenort und Quickborn ist eine ungesicherte Unfallstelle.
0: Und das sind die Kings mit Lola. 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
2: Liefert uns gleich Tina Turner mit Typical Mail nach unseren Nachrichten mit Philipp Kaute.
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3: Mehr als 11.000 Polizeikräfte gibt es in Hamburg und viele sind offenbar unzufrieden mit ihrem Job. Das geht aus einer Umfrage der Gewerkschaft DPOLG hervor. Rund 8 von 10 Befragten beklagen, dass sie sich nicht wertgeschätzt fühlen. Kritik gibt es auch an der Mehrarbeit von einer Stunde zusätzlich pro Woche. Die Hamburger Innenbehörde betont, sie nehme ganz grundsätzlich die Stimmung der Beschäftigten ernst. Cyberangriffe lösen immer wieder Probleme aus in Betrieben, Behörden und Hochschulen. Die Hamburger Hochschulen können ihre IT-Systeme jetzt besser schützen. Die Bürgerschaft hat gestern einem Senatsantrag zugestimmt und damit 16,4 Millionen Euro freigegeben. Der Hintergrund: Vor etwa 4 Jahren hatte ein großer Hackerangriff zentrale Systeme der Hochschule für angewandte Wissenschaften lahmgelegt. Wer jetzt in den Herbstferien mit dem Zug verreisen möchte, sollte eines bedenken. Alkohol ist seit heute an allen Bahnhöfen Deutschlands weitgehend verboten. Am Hamburger Hauptbahnhof gilt das ja schon seit rund 2,5 Jahren. Ulrike Ufer.
4: Laut Bahn ist aber weiter erlaubt, Alkohol im Gepäck oder aus Einkäufen mitzunehmen, wenn er verschlossen ist. Das Verbot gilt demnach an allen 5.700 Bahnhöfen der DB. Laut Konzern wird damit ein weiterer Baustein für mehr Sicherheit und Sauberkeit umgesetzt. Die Bahn verweist auf die 40 großen Stationen, wo die Regel bereits besteht. Hier habe sich gezeigt, das Verbot sorgt für weniger Müll, weniger Konflikte und ein angenehmeres Umfeld für Reisende und Mitarbeiter. Wer die Vorgabe ignoriert, riskiert ein Hausverbot.
3: Am U-Bahnhof Messehallen ist am frühen Morgen eine Frau von einer einfahrenden U-Bahn überrollt worden. Wie es dazu kam, ist unklar. Laut Feuerwehr konnte sie aber unter dem Zug befreit und ins Krankenhaus gebracht werden. Dafür wurde der Strom auf der Strecke abgeschaltet. Inzwischen nimmt die U2 zwischen Jungfernstieg und Schlump aber den Betrieb wieder auf. Wir haben das Spiel zu Recht verloren, sagt Niko Kovac, Trainer von Borussia Dortmund. Sein BVB hat in der Fußball-Champions League 0:1 bei Bodø/Glimt in Norwegen gespielt. Gewonnen hat er gegen der VfB Stuttgart und das mit 3:0 bei Slovan Bratislava.
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2: Das Wetter für uns in Hamburg.
5: In Eidel steht aktuell 9 Grad. Verdoppeln wir noch die Temperatur, bis zu 18 Grad werden es. Und wenn Sie ausschauen, sehen Sie, der Himmel sieht ähnlich aus wie gestern. Und das wird auch so bleiben. Eigentlich das Wetter von gestern nochmal. Also relativ viele Wolken, zwischendurch handverlesene Sonnenstrahlen, die durchkommen. Und trocken bleibt es auch.
2: Blitzer und Staus aus unserem Verkehrszentrum Roter Baum.
5: Da gucken wir jetzt zuerst mal bei den Schienen vorbei. Da ist nämlich mehr zu melden als von den Straßen auf den S-Bahn-Linien S3 und S5. Da aktuell größere Verspätungen, da müssen Sie ein bisschen Geduld haben. Dann U2, haben Sie auch gerade mitbekommen, der Rettungseinsatz am U-Bahnhof Messehallen beendet. Und jetzt wird der Betrieb wieder aufgenommen, also auch zwischen Jungfernstieg und Schlump, wo die eben nicht unterwegs waren. Aber das dauert alles noch, bis sich das so richtig wieder eintaktet. Und die U1, die fährt wieder durch nach 13 Wochen Sperrung zwischen Fuhlsbüttel Nord und Lattenkamp. Kein Busumstieg mehr erforderlich, da können Sie mit der U1 durchrauschen. So, nun gucken wir mal auf die Straßen, denn da ist deutlich weniger los als sonst um diese Zeit. Auf der A7 Hannover Richtung Flensburg zwischen Hausbruch und dem Elbtunnel stockt es auf 4 Kilometern und auf den Straßen der Stadt sind wir selbst an den Engstellen doch meist deutlich unter 10 Minuten in der Verzögerung. Da gibt es nur die Borgfelder Straße, 13 bis 15 Minuten stadteinwärts dauert es dort länger und dann ist der Weg vom Mundsburger Damm an der Alster vorbei bis zum Ferdinandstor im Moment auch voll. Da kann es mal gute 10 Minuten länger dauern.
2: Gute und sichere Fahrt wünschen wir.
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2: Mit Philipp von Kageneck.
5: Moin.
2: Ich bin Nicole Steins. Schönen Donnerstag hier mit uns. Rund um uns herum haben ja auch alle schon Herbstferien. Vielleicht deshalb ein bisschen ruhiger. Und wir starten ja morgen dann auch quasi durch, ne, mit den Herbstferien. Und wir würden das mal ein bisschen sponsern mit 600 Euro bei Ihnen im Portemonnaie. Wenn Sie jetzt hier bei uns anrufen, unser Hamburg-Quiz mitspielen, 5 Richtige machen und vielleicht die Jackpot-Frage obendrauf auch noch schaffen. Aber entscheidend ist jetzt anrufen.
5: Und zwar unter dieser Nummer 01371 90 93 93.
2: Dann hören wir uns gleich, vielleicht nach Bonnie M. und jetzt Tina Turner mit Typical Mail.

0: Donnerstag um 8.42 Uhr.
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0: Das spielen wir heute mit Dennis Weiland aus Niendorf. Hier sind Nicole und Philipp. Schönen guten Morgen.
2: Einen wunderschönen guten Morgen.
3: Guten Morgen.
0: Dennis, und wir erwischen Sie so kurz vor Feierabend. Erzählen Sie mal, was machen Sie denn?
2: Ich beliefere die Märkte mit Brot und Brötchen.
0: Sehr lecker.
2: Und ja, bin halt schon die ganze Nacht unterwegs und jetzt zu meinem letzten Kunden.
0: Damit alle frische Brötchen bekommen. Was haben Sie denn noch so dabei?
2: Na, ein bisschen Toast, bisschen Schwarzbrot, Schmidtbrot, aber nichts Süßes für euch.
0: Oh, okay, aber wenn Sie jetzt Franzbrötchen gesagt hätten, dann hätten Sie nochmal hier umdrehen müssen und bei uns vorbei. Wo sind Sie denn gerade unterwegs?
2: Von Norderstedt nach Heizweg.
0: Ah, okay. Haben wir da Stau auf der Strecke, Philipp? Kannst du gucken?
3: Ach, heute ist generell ein bisschen weniger los als sonst. Das sollte gehen.
0: Sehr gut.
2: Das sollte passen.
0: Der Feierabend ist in Sicht, Dennis. Und dann gucken wir mal, ob wir den jetzt noch sponsern können mit maximal 600 Euro, wenn Sie alle 5 Fragen und die Jackpot-Frage richtig beantworten. Wollen wir starten?
2: Ja, gerne.
0: Dann geht es los mit Frage 1. An welchem Fluss sind die Magellan-Terrassen?
2: An der Alster.
0: Nein, an der Elbe, an dem anderen. Wer es gewesen hat, das macht nichts. Frage 2. Auf welcher Bundesstraße geht es von Billstedt nach Bergedorf?
2: Das ist die B5.
0: Jawohl, das ist richtig. Frage Nummer 3. Was sind Thalia, Ohnsorg und Schmitz-Tivoli?
2: Theater.
0: Das ist richtig. Frage 4. Was war das Naturschutzgebiet Höltigbaum bis in die 90er Jahre?
2: Oh, das weiß ich nicht. Da bin ich raus.
0: Ganz ehrlich, das hätte ich auch nicht gewusst. Das war ein Übungsplatz der Bundeswehr für Panzer. Da haben wir wieder was dazugelernt. Und Frage 5 jetzt noch. Unter welchem berühmten Pseudonym wurde der Finkenwerder Schriftsteller Johann Kinau bekannt?
2: Auch da bin ich raus. Oh Mann. Gute Runde heute.
0: Ach, schade. Das wäre Gorch Fock gewesen.
2: Ja.
0: Der vom Schiff.
2: Alles klar.
0: Genau. Und Philipp, wie gerechnet zusammen gibt's denn was?
3: Es gibt was für den Feierabend. Jetzt kriegen Sie 100 Euro von uns.
0: Herzlichen Glückwunsch.
2: Ja, nein, danke schön.
0: Dennis, das hat Spaß gemacht mit Ihnen.
2: Ja, die Magellan-Terrassen.
0: Ach Gott, ja. Ach Gott, da träumen Sie dann gleich von, wenn Sie im Feierabendbettchen liegen.
2: Ja, genau, Albtraum.
0: Nein, alles Gute, Dennis.
2: Alles gut.
0: Gute Fahrt, tschüss.
2: Ja, tschüss.
0: Jo, und dann?
3: Im Jackpot, da liegen jetzt 500 Euro. Bedeutet plus die täglichen 250, geht das morgen um bis zu 750 Euro hier.
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0: Schönen Start diesen Donnerstag hier mit Ende 90,3. 7 Minuten vor 9 haben wir es jetzt an diesem 15. Oktober. Und ab heute gilt ja Alkoholverbot an allen deutschen Bahnhöfen. Philipp, ich weiß ja nicht, wieso deine Pläne fürs Wochenende sind. Ja. Du kegelst doch so gerne. Oh. Also wenn du mit deinen Jungs auf Kegelausflug gehst, die Prosecco-Flöte bleibt zukünftig im Rucksack.
1: Gut, dass du das jetzt nochmal sagst. Und es sind ja auch bald Herbstferien. Wobei die meisten Eltern kriegen es ja wahrscheinlich gerade noch so hin, sich jetzt nicht am Bahnhof direkt ein Bier aufzumachen, morgens um 8, wenn sie mit der Familie in Urlaub fahren. Und wir haben ja hier in Hamburg sowieso Erfahrungswerte. Am Hauptbahnhof dürfen wir ja schon seit 2 Jahren keinen Alkohol mehr trinken.
0: Ja, und Evelyn Paller, die Bahnchefin, sagt, ohne Alkohol bleiben die Bahnhöfe viel sauberer. Aber im Zug geht ja, ne, und in der Gastro am Bahnhof auch. Nur an den Gleisen, in der Bahnhofshalle, teilweise auf den Vorplätzen deutscher Bahnhöfe, ist Alkoholtrinken jetzt verboten. In der Tasche rumtragen ist okay. Rausholen und auf dem Weg schon mal einen Lütten nehmen, nein.
1: Gut, ich denke, das ist im Alltag machbar.
0: Ja.
1: Aber es wird eine harte Probe für Junggesellenabschiede, Kegelclubs oder auch Fußballvereine. Und wo wir drüber reden, was ist eigentlich jetzt mit diesen Bierhelmen? Weißt du, welche ich meine? Die mit den 2 Dosen und dann den Schläuchen, die zum Mund führen. Sind die jetzt noch erlaubt? Weil wenn nicht, würde mich das bei der Bahnfahrt modisch einschränken.
0: Dann kannst du ja zukünftig eine Dose Fanta und eine Dose Cola reinklemmen. Dann wird auch das funktionieren, mein Lieber.
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2: Da freuen wir uns gleich auf Rockwell. Somebody's watching me. Vorher nahe unsere Nachrichten und die hat jetzt Philipp Kaute.
3: Guten Morgen. Es ist jetzt 9 Uhr.
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3: Hamburgs Beamte müssen länger pro Woche arbeiten. Bürgerschaft gibt Millionen für Schutz vor Cyberattacken frei. Zusatzbeiträge zur Krankenkasse sollen stabil bleiben. Das Wetter heute, Sonne und Wolken und dazu 18 Grad. Wir erleben keine Wertschätzung, das sagen viele Polizeikräfte in Hamburg. In einer Umfrage der Gewerkschaft DPOLG haben 8 von 10 Befragten angegeben, ihre Leistung werde nicht genug gewürdigt. Und mehr als die Hälfte hat schon einmal über einen Wechsel in ein anderes Bundesland nachgedacht. Die Hamburger Innenbehörde sagt dazu, sie werde Stimmungen der Beschäftigten ernst nehmen. Ja, ernst genommen werden wollen auch andere Beschäftigte der Stadt Hamburg, nicht nur bei der Polizei. Viele wehren sich gegen mehr Arbeit und weniger freie Tage und haben gestern auch am Jungfernstieg demonstriert. Da sind laut Veranstalter etwa 300 Menschen zusammengekommen. Hamburgs Verdi-Chefin Sandra Goldschmidt.
4: Unsere Beamtinnen hier in Hamburg leiden unter Arbeitsverdichtung, sind so schon am Limit. Und das jetzt einfach zu versuchen, mit einer Stunde mehr Arbeit pro Woche einzuholen, ist aus unserer Sicht einfach eine Milchmädchenrechnung. Wir brauchen einen gut funktionierenden öffentlichen Dienst und auch dort Beamtinnen in den Behörden. Und die müssen wir finanzieren können. Und da gibt es jede Menge Möglichkeiten, zum Beispiel ausstehende Steuerrückstände von 1,2 Milliarden Euro alleine hier in Hamburg. Damit könnte man ganz gut die Beschäftigten finanzieren, die wir für eine funktionierende Demokratie dringend brauchen.
3: Trotz der Demo hat die Bürgerschaft den Plänen zugestimmt. Das bedeutet, die wöchentliche Arbeitszeit für rund 45.000 Beamtinnen und Beamte in Hamburg wird erhöht von 40 auf 41 Stunden. Linke, CDU und AfD enthielten sich. Anja Grigoleit, was stand da noch auf der Tagesordnung der Bürgerschaft?
5: Einfach gesagt, jede Menge wichtige Themen. Es ging unter anderem um den Ausbau von Wärmepumpen, den Einsatz von Laubbläsern oder auch um die künstliche Intelligenz in der Strafverfolgung. Dabei waren viele Abstimmungsergebnisse aufgrund der Mandatsverteilung vorhersehbar. Anträge von Rot-Grün wurden angenommen, Anträge von der Opposition wurden abgelehnt. Unter anderem der Antrag von der CDU-Fraktion unter dem Titel Kiez-Tourismus ja, Ballermann nein, St. Pauli vor ausuferndem Kornern schützen. Oder ein Antrag der Linken zur Aufklärung von Cum-Ex-Verbrechen oder auch der Antrag der AfD, die mit einem Spritpreis unter 2 Euro Bürger und Wirtschaft entlasten wollte. Große Zustimmung quer durch fast alle Fraktionen der Bürgerschaft gab es aber auch. Zum Beispiel bei der Frage, ob der Senat die Cybersicherheit an Hamburgs Hochschulen und dem Uniklinikum Eppendorf ausbauen soll. Mit 16,4 Millionen Euro. Außerdem wird Hamburg ukrainisch als Abiturprüfungsfach einführen und weiterhin die Arbeit von Ehrenamtlichen mit der Hamburger Engagementstrategie unterstützen.
3: Er soll antisemitische Anschläge in Deutschland geplant haben. Deshalb ist ein mutmaßlicher Spion des Iran hier in Hamburg angeklagt. Heute soll das Urteil fallen, und zwar am hanseatischen Oberlandesgericht. Die Bundesanwaltschaft ist davon überzeugt, dass er Brand- und Mordanschläge vorbereitet hat. Geplant waren demnach Anschläge auf den Präsidenten des Zentralrats der Juden, Josef Schuster, und auf Volker Beck, den früheren Bundestagsabgeordneten der Grünen. Die meisten sehen es, wenn sie auf ihre Abrechnung schauen. Der Zusatzbeitrag zur Krankenkasse ist im Schnitt bei 2,9%. Und das soll auch kommendes Jahr so bleiben, so empfiehlt es das Gesundheitsministerium. Eva Huber in Berlin, worauf kann man sich da also einstellen?
6: Das ist eine rechnerische Größe, ein Orientierungswert. Wie hoch der Beitrag tatsächlich ausfällt, das legt jede Krankenkasse selbstständig fest. Im Durchschnitt liegt der Beitragssatz inklusive Zusatzbeitrag im Moment laut Krankenkassen bei rund 17,7% des Bruttolohns. Den übernehmen Arbeitnehmer und Arbeitgeber jeweils zur Hälfte. Dass der durchschnittliche Zusatzbeitrag im kommenden Jahr stabil bleibt, wertet der Gesundheitsminister als gutes Zeichen. Er führt das vor allem auf das Sparpaket zurück, das die Koalition im Sommer beschlossen hat.
3: In Altona bleibt die wichtige Max-Brauer-Allee länger gesperrt als geplant, nämlich mindestens bis zum 30. Oktober. Und das hat immer noch mit dem Transport der neuen schweren Sternbrücke zu tun. Auf der Max-Brauer-Allee muss nämlich noch der Asphalt repariert werden. Die Straße ist zwar schon neu asphaltiert worden, allerdings haben Regen und Temperaturwechsel laut Bahn dazu geführt, dass auch der neue Belag erneuert werden muss.
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2: Das Wetter für uns in Hamburg.
7: Ja, sieht doch ganz anständig aus, ist aber etwas frischer als gestern um die Zeit. St. Georg, da messen wir 8 Grad, kommen heute aber noch auf bis zu 18 Grad. Dazu einige Wolken, allerdings trocken und zwischendurch immer mal wieder Sonnenschein.
2: Dann Blitzer und Staus aus unserem Verkehrszentrum Roter Baum.
7: Die Straßen sind voll, aber es ist nicht so voll wie gestern noch. Zum Beispiel auf der A7 stockt es ein wenig, Hannover Richtung Flensburg zwischen Hausbruch und dem Elbtunnel auf 4 Kilometern. Und dann in der Stadt die größte Verzögerung im Moment im Verlauf von der Bürgerweide und dann von der Wallstraße links ab auf die 6-Links-Pforte. Da dauert es schon so 13 bis 15 Minuten länger, aber auch da abnehmende Tendenz. Die weiteren Verzögerungen deutlich unter 10 Minuten. Bei der S-Bahn Hamburg, da gibt es im Moment größere Verspätungen immer noch bei den Linien S3 und S5. Und gute Kunde, frohe Kunde von der U1, die 13-Wochen-Sperrung zwischen Fuhlsbüttel Nord und Lattenkamp ist seit heute Morgen beendet. Da fahren die Züge wieder regulär durch.
2: Juhu, gute unsichere Fahrt. Mit Philipp von Kageneck.
7: Ja, hallo.
2: Mit Nicole Steins und heute den ganzen Tag mit Ihnen in Schnellsen.
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0: Schönen Donnerstag mit Smokey hier bei uns um 13 nach 9.
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0: Und da ist unser Stadtreporter Carsten Seekund jetzt auf dem kleinen Stückchen Bonus-Schnelsen, möchte ich es mal nennen, auf dem Schnelsener Deckel über der A7. Also da, wo der Stadtteil früher an der Frohmestraße durch die A7 getrennt wurde, ist ja wieder zusammengekommen, was zusammengehört in Schnelsen, Carsten. Und sag mal, du bist schon beklebt worden?
2: Ja, das kannst du aber laut sagen hier. Frank, ein ganz engagierter Schnelsener, der verteilt hier Stadtteilwappen. Also das Schnelsen steht da drauf, ein altes Gutshaus ist das, glaube ich, mit integrierten Wappen, unter anderem das Hamburger Wappen. Da kann er ganz viel zu erzählen. Er hat schon gesagt, ich komme nachher auch, wenn Stefan Heller da mal live moderiert, dann muss ich auch noch mal vorbeischauen. Da kann er ganz viel erzählen. Und er freut sich natürlich auch, wie so viele andere Schnelsenerinnen und Schnelser, die wir heute schon getroffen haben, dass es diesen Deckel hier jetzt gibt. Dagmar, Dorothea.
3: Es ist eine Bereicherung, definitiv, weil ich jetzt die Grünfläche hier fast vor der Haustür habe für meinen Hund.
4: Also vorher war

0: Hier ja wirklich die Autobahn. Und das war laut und einfach nicht schön. Und so hat man einfach morgens immer so ein bisschen, ja, die Bäume jetzt, die verfärbt sind und die Gärten, in denen so allmählich auch was wächst und so. Das ist einfach schön.
1: Ja, früher war hier Autobahn, wo wir jetzt stehen. Geschwister Tölke, Platz Dorothea, Buck Park. Ein halber Kilometer Grünfläche, offene Grünfläche ist entstanden. Kleingärten, Parzellen, Hochbeete zum Mieten. Wobei es könnte auch noch ein bisschen was dazukommen, sagen andere Anwohnerinnen.
2: Vielleicht die Spielplätze, was für die Kinder.
3: Das fehlt hier wirklich.
2: Der nächste, der ist noch 300-400 Meter weiter.
4: Es fehlt ein bisschen was für Kinder. Hundeauslaufzone wäre auch schöne geschlossene.
0: Aber ansonsten ist er gut.
1: Ja, finde ich auch. Mir gefällt er sehr gut. Ich finde toll, was hier gewachsen ist in den Jahren. Es soll demnächst auch noch, Nicole, ein Parkcafé mit öffentlicher Toilette dazu kommen. Ich finde, so ein Käffchen könnten wir uns dann auch noch mal gemeinsam hier auf dem Deckel gönnen.
5: Unbedingt. Und Kuchen. Also Kaffee nur mit Kuchen.
1: Ja, klar. Ja,
5: sehr nur gut. Mit Kuchen. Wir senden heute den ganzen Tag auf Schnellsen. Genau, das kommt man auf die Liste. Schreibt eine lange Liste. Carsten ist weiterhin für Sie da. Und ab 15 Uhr sitzt dann unser Stefan Heller in dem rollenden Radiostudio und sendet live vom Born. Gasthof, das ist hinter dem tollen Reddach-Gasthof an der Frohme Straße. Also kommen Sie sehr gern vorbei. Wir freuen uns da auf Sie.
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0: Mal ist das hier bei uns Neverending Story.
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0: Hören wir gleich von der Boys Town Gang. Can't Take My Eyes Off You nach unseren Nachrichten. Ob platt und die gibt es jetzt mit Jan Wulff.
3: Moin, alte Rup. 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
3: 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NDR 90,3, das Wetter für uns in Hamburg. Und dort geht das mit ein Mix und Sonnenschein und Wolken durch den Dach. Das bleibt wohl dröch bei Temperaturen von Betto 8 Grad in Reitbrook. Ob sonst sind das 1 Grad in Luxte. Morgen geht das dann mit Wolken los. Dann schien auch mal ein bisschen was die Sünd für uns. Eher da das denn Lothar Wetter wulkiger Wart, gegen oben schaltet den Oak-Mohlenbeeten. Was Regen geben.
0: Dankeschön, Jan. Und jetzt Blitzer und Staus aus unserem Verkehrszentrum Roter Baum.
4: Vorsicht für die A7 Flensburg Richtung Hamburg zwischen dem Dreieck Nordwest und Stellingen. Da ist eine ungesicherte Unfallstelle und in beiden Richtungen Vorsicht auf der A7 in Höhe Bahrenfeld. Da sind Personen auf der Fahrbahn. Eigentlich ist es gar nicht so hektisch auf den Straßen heute früh. Auf der A7 stockt es etwas Hannover Richtung Flensburg zwischen Hausbruch und dem Elbtunnel. Aber für Lkw auf 4 Kilometern, also vorwiegend eben auf der rechten Spur der stockende Verkehr. Auf den anderen Spuren kommen sie da besser dran vorbei. Dann haben wir in der Stadt hinter den Elbbrücken noch so ein bisschen Kuddelmuddel. Das ist aber alles weit von 10 Minuten Verzögerung entfernt. Also das ist alles nicht ganz so wild wie sonst um diese Uhrzeit. Und dann können wir nochmal auf die Gleise gucken. Bei der U1 nämlich. Die war ja 3 Monate gesperrt zwischen Fuhlsbüttel Nord und Lattenkamp wegen Modernisierungsarbeiten. Und seit heute früh fährt die U1 wieder. Müssen Sie nicht mal umsteigen auf Schienenersatzverkehr. Die fährt wieder durch die Linie U1.
0: Da wünschen wir gute und sichere Fahrt. Wir sind schon so ein bisschen im Vorferienmodus, habe ich das Gefühl hier.
4: Morgen. Also ich 100%.
0: von Kageneck ist da.
4: Ja, guten Tag.
0: Ich bin Nicole Steins und dann geht es weiter durch den Donnerstag mit den größten Hits aller Zeiten für Sie. Boys Town Gang jetzt und Take My Eyes Off You.

0: für Patrick Kelly und Beautiful Madness hier bei NDR 90,3 um 9.41 Uhr. Und heute ist Deadline beim FC St. Pauli Song Contest. Die alte Stadionhymne musste ja aussortiert werden wegen der NS-Vergangenheit des Texters. Und jetzt braucht das Millerntor was Neues, Philipp. Also wenn Sie da noch was beizusteuern haben, Sie können doch bis heute mitmachen.
1: Ja, wobei, wenn es ja überhaupt noch irgendjemanden in Hamburg gibt, der jetzt noch keinen Vorschlag eingereicht hat, weil über 3000 Ideen sind da bisher eingegangen und diese Masse, ja, die hat das Zeitmanagement beim FC St. Pauli so ein bisschen gesprengt. Ja. Diese Auswahl wird sich wohl noch in die Länge ziehen.
0: Und wir können schon mal eben reinhören in zwei der Einreichungen. Die Punkband ZSK hat sich beworben oder auch Mahoin. Shanty Polka nennen Mahoin das, was sie hier machen.
2: Die

0: Ja, das sind ZSK gewesen jetzt zum Schluss und ich habe da schon ein bisschen Potenzial rausgehört, wenn das 30.000 mitgrölen.
1: Genau das.
0: Aber wenn Sie sich jetzt noch was ganz anderes vorstellen, ja bitteschön, es ist ja noch nichts entschieden.
1: Ja, können Sie noch was einreichen heute, wenn Sie mögen. Aber es geht nur noch heute auf der Seite vom FC St. Pauli und am 23. November soll die neue Hymne dann offiziell vorgestellt werden. Sind wir

0: Set, Bad for Good, ist mein Hit, weil ich da ganz viel verbinde. Und wir waren dann auf einem Konzert von ihm und das hat mir sehr gut gefallen. Wir haben mitgesungen und mitgefiebert und das war wirklich toll.
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0: Ach, es ist einfach so ein schönes Lied. Take That mit Back for Good hier bei NDR 90,3 um 10 Minuten vor 10. Und bei mir ist gerade das natürliche Ende meiner Arbeitszeit eingetreten. Der Rechner ist abgestürzt.
1: Dafür hast du einen riesen Mops auf dem Bildschirm.
0: Ist das nicht herrlich? Genau, ich werde hier rausgemobbt und jetzt geht's weiter. Maren, ich hoffe, dein Rechner hält durch. Wichtig ist, dass die Musik da ist und da haben wir immer so viel von. Bitteschön. Aber geht immer. Money, money, money. Tschüss, bis morgen.
1: Tschüss, Nicole. Schlaf gut.
0: Ja.

packen wir noch einen Song vor den Nachrichten? Na klar, wenn wir schnell sind, sind wir einfach. 90,3. 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

0: ganz großen Gefühle hier von Eric Carmen.
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0: Gleich Genesis Land of Confusion vor die Nachrichten. Und die hat Philipp Kaute für Sie.
2: Schönen guten Tag. Es ist 10 Uhr.
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2: Zusatzbeiträge zur Krankenkasse sollen stabil bleiben. Bürgerschaft gibt Millionen für Schutz vor Cyberattacken frei. An allen Bahnhöfen ist Alkohol jetzt weitgehend verboten. Das Wetter heute, Sonne und Wolken und dazu bis 18 Grad. Es ist wichtig für alle, die gesetzlich versichert sind. Die Zusatzbeiträge zur Krankenkasse sollen im kommenden Jahr stabil bleiben. Das hat jedenfalls Gesundheitsminister Carsten Linnemann angekündigt. Petra Mittermeier.
3: 2,9%, so die Empfehlung für den Zusatzbeitragssatz 2027, wie auch schon in diesem Jahr. Letztendlich legen die Krankenkassen die Höhe aber selbst fest. Die Folge, der Durchschnitt lag in diesem Jahr bei 3,1%. Und die Spanne ist groß, Krankenkassen nehmen aktuell einen Zusatzbeitrag zwischen etwa 2,2 und fast 4,4%. Expertinnen und Experten rechnen für das kommende Jahr mit Ausgaben der gesetzlichen Krankenversicherung von 378 Milliarden Euro. Das wären 8 mehr als in diesem Jahr. Also nur ein geringer Anstieg. Laut Bundesgesundheitsminister Linnemann eine Folge des neuen Krankenkassenspargesetzes. Sonst würden die Kosten deutlicher steigen. Die Finanzlage der Kassen bleibe aber angespannt, so Linnemann.
2: Mehr als 11.000 Polizeikräfte gibt es in Hamburg und viele sind offenbar unzufrieden mit ihrem Job. Das geht aus einer Umfrage der Gewerkschaft DPOLG hervor. Rund 8 von 10 Befragten beklagen, dass sie sich nicht wertgeschätzt fühlen. Kritik gibt es auch an der Mehrarbeit von einer Stunde zusätzlich pro Woche. Die Hamburger Innenbehörde betont, sie nehme ganz grundsätzlich die Stimmung der Beschäftigten ernst. Der Bildschirm ist schwarz oder die Programme fallen aus. Cyberangriffe legen immer wieder große Computersysteme lahm, etwa vor 4 Jahren bei der Hochschule für angewandte Wissenschaften in Hamburg. Die Bürgerschaft hat deshalb dafür gestimmt, den Schutz zu verstärken. Hanna Freitag.
4: Zentrale IT-Systeme fielen aus, Studium und Hochschulbetrieb waren massiv beeinträchtigt. Seit dem Angriff auf die HAW haben die Hamburger Hochschulen ihre Sicherheit verstärkt. Mit 16,4 Millionen Euro soll die jetzt weiter ausgebaut werden. Hochschulübergreifend betont Selina Storm von den Grünen.
5: Ein gemeinsames Security Operations Center, bessere Backups und eine gemeinsame Infrastruktur stärken die Sicherheit in allen beteiligten Hochschulen.
4: Gerade weil Hamburgs Hochschulen international so stark vernetzt sind, seien sie ein attraktives Ziel für Cyberangriffe, sagt Philine Sturzenbecher von der SPD. Auch CDU und Linke stimmten dem Senatsantrag zu. Die CDU drängt auf eine zügige Umsetzung. Marie Kleinert von den Linken kritisiert, dass nicht auf öffentlich zugängliche Software, sogenannte Open Source, gesetzt wird.
5: Ich finde es mehr als bedenklich, weiterhin vor allem an Microsoft festzuhalten in der Verwaltung sowie an den Hochschulen.
4: Die AfD enthielt sich. Auch sie sieht die Abhängigkeit von Microsoft kritisch und befürchtet außerdem, dass Steuergeld für teure Lizenzen verschwendet wird.
2: Beim Einsturz eines Schuldaches in Pakistan sind mindestens 28 Schülerinnen und Schüler ums Leben gekommen, auch ein Lehrer starb. Laut örtlichen Behörden ereignete sich der Vorfall in Peshawar im Nordwesten des Landes. Mehr als 30 weitere Menschen seien verletzt worden, einige von ihnen schwer. Schon im Juli war ein Dach in einer Bildungseinrichtung in Pakistan zusammengestürzt, dabei waren 4 Schulkinder getötet worden. Wer jetzt in den Herbstferien mit dem Zug verreisen möchte, sollte eines bedenken. Alkohol ist seit heute an allen Bahnhöfen Deutschlands weitgehend verboten. Am Hamburger Hauptbahnhof gilt das ja schon seit etwa 2,5 Jahren. Ulrike Ufer.
6: Laut Bahn ist aber weiter erlaubt, Alkohol im Gepäck oder aus Einkäufen mitzunehmen, wenn er verschlossen ist. Das Verbot gilt demnach an allen 5.700 Bahnhöfen der DB. Laut Konzern wird damit ein weiterer Baustein für mehr Sicherheit und Sauberkeit umgesetzt. Die Bahn verweist auf die 40 großen Stationen, wo die Regel bereits besteht. Hier habe sich gezeigt, das Verbot sorgt für weniger Müll, weniger Konflikte und ein angenehmeres Umfeld für Reisende und Mitarbeiter. Wer die Vorgabe ignoriert, riskiert ein Hausverbot.
2: Mehr Sicherheit in Schwimmbädern ist das Ziel. Schon länger ist ja bekannt, dass Hamburgs städtische Schwimmbäder mit künstlicher Intelligenz überwacht werden sollen. Heute soll dieses System offiziell vorgestellt werden. Die Idee? Kameras scannen die Becken und die KI prüft, ob jemand ungewöhnlich schwimmt oder zu lange unter Wasser ist.
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0: Ich finde es eine super Idee, dass geguckt wird, ob jemand unüblich schwimmt, aber bei mir würde die KI sofort anschlagen. Ich schwimme wie so ein blinder Hecht. Ich schwimme echt so schlecht, das wär nicht gut. So.
7: Aber solange du dich bewegst.
0: Ja, alles gut, richtig. Das Wetter für uns in Hamburg, das hat Philipp von Kageneck für Sie.
7: Ist auch alles gut. Es ist ein Hauch von Marenwetter. Da ist immer wieder mal Sonnenschein mit dabei, nämlich heute. Einige Wolken ziehen durchs Bild, bleibt aber trocken. Wir kommen auf bis zu 18 Grad, auch wenn es jetzt noch etwas frischer ist. In Wandsbek nämlich 8 Grad aktuell.
0: Blitzer und Staus aus dem Verkehrszentrum Roter Baum.
7: War ein bisschen ruhiger als sonst heute. Das ist auch jetzt noch der Fall. Keine großen Staus oder Störungen auf den Straßen. Ja, und auch bei den Bussen und Bahnen keine großen Ausfälle gemeldet. Da gibt es sogar im Gegenteil gute Nachrichten von der U1. Die war ja seit Mitte Juli gesperrt zwischen Fuhlsbüttel Nord und Lattenkamp. Da fuhren die Schienenersatzverkehrbusse. Das ist vorbei seit heute früh. Die U1 fährt wieder auf voller Strecke.
0: Beste Nachricht, gute und sichere Fahrt.
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0: Wir sind Hamburg und ich bin Maren und freue mich immer, wenn ich die Hütte voll habe. Zu Gast habe ich die, das kann ich kaum aussprechen, Stadtteilschule Stellingen. Ach, sag selbst, Girls.
8: Stadtteilschule Stellingen.
0: Genau, und zwar die Girls aus der 9. Klasse. Herzlich willkommen, Mädels.
8: Hallo.
0: Genesis Land of Confusion. Ich bin Maren Bockholt. Schön, dass ihr da seid. Schön, dass wir alle zusammen sind.

0: Ach, den mache ich so gerne, der könnte gerne zweimal laufen.
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0: und Sarah König, Sie wohnen in Schnelsen. Woran denken Sie als erstes, wenn Sie Schnelsen hören?
1: Den Deckel vielleicht.
0: Deckel, richtig. Deckel ist natürlich super gut. Mein erster Gedanke ist immer IKEA.
1: Ach so. Auch nicht ganz verkehrt.
0: Nee, ist ja fast so was wie ein Wahrzeichen, ne? Und wir haben in der Redaktion hier eben zusammengesessen und ungegoogelt so gefragt, dicker Daumen, wüssten Sie, wie lange es IKEA schon gibt bei Ihnen in Schnelsen?
1: Nein, also gefühlt doch immer.
0: Seit 1989.
1: Ja, das ist wirklich schon immer.
0: Verrückt, also ich hätte gedacht, das gab es schon, als ich Kind war. Aber nee, tatsächlich, verrückt. Sagen Sie mal ganz kurz, was ist das Tolle an Schnelsen, bitte?
1: Eigentlich ist es hier so ein bisschen wie ein Dorf.
0: Das heißt, wenn Sie morgens rausgehen mit dem Hund oder Sie gehen zum Bäcker, da kennt man sich.
1: Ja, genau. Man sagt Moin, schnackt vielleicht noch mal eine kleine Runde oder halt auch nicht so, aber ne, das ist ja, hier gibt es ja auch solche und solche Menschen. Naja, das finde ich schon irgendwie, ich finde das auch im Winter, finde ich es immer sehr bezaubernd, wenn ich hier irgendwie in Schnee und Eis versinke und dann komme ich in die Stadt und da ist gar nichts. Ne, also im Sinne von, hier liegt halt auch noch ein bisschen Schnee irgendwie und obwohl es halt in ganz Hamburg geschneit hat, liegt halt, je weiter man in die Stadt reinkommt, weniger Schnee.
0: Also müssen wir vielleicht gar keine teuren Entschleunigungskurse irgendwo buchen. Wir fahren einfach mal nach Schnelsen.
1: Ja, und dann nicht unbedingt zu IKEA. Von wegen der Entschleunigung.
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2: Und ich habe es eben schon gesagt, ehrlich gesagt, wenn ich an Schnelsen denke, ist mein erster Gedanke IKEA. Sönke, Ihre auch?
3: Oh, das ist jetzt eine sehr weibliche Geschichte. Ich bin ja ein Mann und ich bin ja sehr pragmatisch. Nee, also ich sag mal, Schnelsen ist praktisch.
2: Okay.
3: Praktisch, weil gute Anbindung, weil gut aufgestellt in das, was man braucht.
2: Mhm.
3: Und Schnelsen ist Liebe auf den dritten Blick, ne?
2: Liebe auf den dritten Blick, das finde ich super. Okay, alles klar. Gut.
3: Also Sie müssen in Schnelsen, ich sag mal so, Sie kennen ja den Hamburg ja in- und auswendig, vermute ich. So, und dann gibt es Ecken, da sagen Sie, oh wie schön, auf den ersten Moment. Und wenn man durch Schnelsen fährt, denkt man, okay. Okay, und beim zweiten Mal denkt man, aha, und beim dritten Mal, ja, ich habe was entdeckt, was Schönes. Das ist es, also man muss sich mit Schnelsen, muss man tatsächlich sich die Preziosen ergucken.
2: Das ist süß.
3: Das fällt einem nicht vor die Füße.
2: Schnelsen, ein Stadtteil auf den dritten Blick, sagt Sören, okay.
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0: Wenn man so ein Streichinstrument gelernt hat, soll man es auch bis zum Ende ausspielen dürfen. 10.30 Uhr, halb elf, das Wetter für uns in Hamburg hat Philipp von Kagenick für Sie.
1: Anständig heute, es wird trocken bleiben. Es sind einige Wolken unterwegs, zwischen denen dann aber auch immer mal Zeit für Sonnenschein. So auf bis zu 4 Stunden Sonnenschein können wir heute kommen. Und die Temperaturen werden mild, 18 Grad maximal. Wir sind jetzt auf dem Weg dorthin, weil heute früh war es noch ein bisschen frischer. Aber jetzt sind wir in Stellingen bei 12 Grad aktuell. Morgen übrigens noch deutlich milder, bis 20 Grad. Tagsüber ähnlich wie heute immer mal wieder die Sonne. Dann aber am Abend, da kommen Regenschauer.
0: Okay, aber 20 Grad, das, also da musst du dir auch richtig überlegen, was du anziehst. Das
1: ist
0: alles
1: Kurzes.
0: Nicht ein, was kurz, genau.
1: Aber wenn du morgens rausgehst, ja, ist es natürlich kalt.
0: Oh, guck mal, Knie. So, Blitze und Staus aus dem Verkehrszentrum Roterbaum.
1: Relativ aufgeräumte Verkehrssituation im Moment. Dann habe ich aber eine Meldung von der A1 Hamburg Richtung Lübeck. Im Kreuz Bad der Heide, da ist die Überleitung zur A21 Richtung Bad Segeberg gesperrt wegen Bauarbeiten. Noch circa 1,5 Stunden bis 12 Uhr. Auf der A7 Hannover Richtung Flensburg zwischen Hausbruch und dem Elbtunnel. Auf der rechten Spur bei den Lkw gibt es 4 Kilometer stockenden Verkehr. Und dann haben wir darüber hinaus keine großen Meldungen. Also das sieht ganz gut aus.
0: Gut, lass uns kurz philosophieren, bitte.
1: Gerne.
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0: 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Frage. Tätowierungen sind mehrheitlich bei Männern, würde ich sagen, oftmals ja sehr da ist ein Tiger oder da ist ein Dämon oder ein Totenkopf. Also oftmals.
1: Brachial.
0: Ja, genau. Die wenigsten Männer haben ja irgendwie einen Schlumpf auf dem Oberarm. Ne? Egal, wie breit der Oberarm ist.
1: Ja.
0: So, also eher so. Und dann gibt's Bands, die sitzen irgendwie in der Garage und sagen, Mensch, wie wollen wir uns nennen? Und dann kommen sie raus mit Trio Rio.
1: Ja.
0: Da ist schon eine Diskrepanz, oder?
1: Ich find's aber schön.
0: Absolut. Vor allen Dingen machen die Mucke, die richtig brillant ist. New York.

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0: So, heute früh.
2: Es gibt was für den Feierabend. Jetzt kriegen Sie 100 Euro von uns.
0: Herzlichen Glückwunsch.
3: Ja, nein, danke schön.
0: Dennis, wieso für den Feierabend? Seit wann sind Sie auf den Beinen?
3: Seit um 1:45.
0: Was machst du?
3: Weil ich für Haribo arbeite und mein LKW voll beladen muss und dann losfahre und dann die Brötchen verteile.
0: Unglaublich, wie gut, dass es Sie gibt. Und dann haben Sie mal eben schön um 8:40 bei Nicole Steins in Guten Morgen Hamburg 100 Euro geschafft. Richtig cool.
3: Ja, ein bisschen ärgerlich, weil mich gleich die erste Frage gequetscht hat.
0: Ja, aber ja. Das macht doch nichts. Die 100 Euro, die hatten Sie vor ein paar Stunden noch nicht. Jetzt haben Sie die.
3: So sieht's aus. So sieht's aus.
0: Nämlich. Und jetzt will ich auch noch mal wissen, wofür werden die draufgehen?
3: Wir fliegen am Dienstag in Urlaub nach Ägypten.
0: Wow!
3: Und da kann man es immer gebrauchen.
0: Oh, das ist ja oh, fein, Ägypten. Wer gibt denn hier einen aus?
3: Ja.
0: Also, schönen Urlaub und nochmal herzlichen Glückwunsch.
3: Ja, danke schön.
0: 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Und der Jackpot ist auch voll. 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
1: mit Corinna Peters-Leimbach. Babygluchsen und Kinderlachen erfüllen unsere Kirche. 8 Babys zwischen 5 Wochen und 16 Monaten sind beim Babykirchenliedersingen dabei. Zusammen mit ihren Eltern, Großeltern oder den älteren Geschwistern. Sie liegen auf Schaffellen, strampeln mit Armen und Beinen, krabbeln durch den Raum oder machen ihre ersten Schritte. Manche beobachten erst einmal neugierig, was um sie herum passiert. Andere sind sofort mittendrin. Wir Erwachsenen singen mit ihnen, machen Fingerspiele und lassen sie Musikinstrumente ausprobieren. Kleine Hände greifen nach Glöckchen, Rasseln und Klanghölzern. Es wird gelacht, gestaunt und manchmal auch laut protestiert oder geweint, denn auch das gehört dazu. Mein Highlight ist es, wenn unsere Kantorin am Klavier ein Tanzlied spielt und wir dazu Seifenblasen durch den Kirchraum pusten. Große Babyaugen verfolgen die schillernden Blasen. Die Gesichter strahlen. Manche Babys versuchen, die Seifenblasen zu fangen. Andere schauen ihnen einfach staunend hinterher. Auch wir Erwachsenen können uns diesem Zauber nicht entziehen. Auch unsere Gesichter beginnen zu strahlen. Für einen Augenblick ist alles andere auf der Welt weit weg. Lasst doch die Kinder zu mir kommen, denn für Menschen wie sie ist das Reich Gottes da, sagt Jesus. Für mich heißt das, wir können von den Babys lernen. Sie sind neugierig auf das Leben. Sie schauen genau hin. Sie freuen sich über kleine Dinge und staunen über das, was gerade vor ihren Augen geschieht. Solche Momente brauche ich auch manchmal. Innehalten, genau hinschauen und mich überraschen lassen. Eine Seifenblase kann dann plötzlich zu einem kleinen Wunder werden. Und vielleicht ist genau das dann ein Stück von dem, was Jesus mit dem Reich Gottes meint. Mit offenen Augen und offenen Herzen durch die Welt zu gehen. Ein Wunder mitten im Alltag zu entdecken und mich an dem zu freuen, was mir geschenkt wird.
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Ist sie eine Königin? Ja, Dionne Warwick ist eine Königin. Heartbreaker. Die größten Hits aller Zeiten, die kriegen Sie hier bei uns, bei der 90,3. 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Und wir sagen das nicht einfach, wir spielen die. Konsequent.

Wissen Sie was? Easy jetzt denke, die Bockel weiß jetzt, sagt sie hier gerade, die größten Hits aller Zeiten. Heartbreaker, Diane Warwick, die spinnt ja wohl. Ja, hab ich. So, ich fasse hier nochmal. Ist Diane Warwick eine Königin? Natürlich. Und jetzt läuft sie hier auch ganz entspannt. In der 90,3. 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
1: Gleich die Simple Minds mit Don't You Forget About Me vor die Nachrichten. Und die hat Philipp Kaute für Sie.
2: Guten Tag.
3: Es ist 11 Uhr.
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2: Bundestag stimmt für eine Reform des Notdienstes. Hamburger Gericht soll Urteil zu geplanten Anschlägen sprechen. Und an allen Bahnhöfen ist Alkohol jetzt weitgehend verboten. Wir haben Sonne und Wolken im Wechsel bei 18 Grad. Notdienste, Rettungsdienste, Krankenhäuser. Im Fall des Falles müssen sie schnell zusammenarbeiten. Künftig sollen sie sich besser aufeinander abstimmen. Der Bundestag hat eine Reform der Notfallversorgung beschlossen. Christiane Rüther.
4: Ziel ist es, dass Patientinnen und Patienten effektiver versorgt und die Rettungsdienste und Notaufnahmen entlastet werden. So soll es beispielsweise eine telefonische Ersteinschätzung geben. Die Vorsitzende der Ärztegewerkschaft Marburger Bund, Jona, hat im Morgenmagazin von ARD und ZDF gesagt, dass sie dadurch Verbesserungen erwartet. Sie findet es aber wichtig, dass man nicht eine halbe Stunde in der Warteschleife hängt und diese Erstberatung in verschiedenen Sprachen angeboten wird. Patienten müssten dann nicht lange in der Notaufnahme warten. Die Reform sieht vor, die Notrufnummer 112 und die Nummer des ärztlichen Bereitschaftsdienstes 116-117 zu vernetzen. Und es sollen an ausgewählten Kliniken zentrale Anlaufstellen für Notfälle entstehen.
2: Wir bleiben noch bei der Gesundheitspolitik. Die Zusatzbeiträge zur Krankenkasse sollen im kommenden Jahr stabil bleiben. Das hat jedenfalls Gesundheitsminister Carsten Linnemann angekündigt. Im Durchschnitt sind es 2,9% vom Einkommen. Einzelne Krankenkassen können trotzdem den Zusatzbeitrag erhöhen. Frau stürzt auf U-Bahn-Gleise. Zu diesem Unfall an den Hamburger Messehallen sind jetzt weitere Details bekannt geworden. Laut Polizei war die Frau vorher auf dem Bahnsteig getorkelt und ist dann ins Gleis gefallen. Es gebe keine Hinweise darauf, dass sie gestoßen wurde. Demnach wurde die Frau schwer verletzt in eine Klinik gebracht. Es bestehe aber keine Lebensgefahr. Der U-Bahn-Verkehr an der Stelle ist inzwischen wieder normal, läuft reibungslos. Zeitweise war der Verkehr unterbrochen. Haben Sie antisemitische Anschläge in Deutschland geplant? Ein mutmaßlicher Spion des Iran und ein Komplize stehen vor dem Hanseatischen Oberlandesgericht Hamburg. Heute soll das Urteil fallen. Elke Spanner.
5: Nach 3 Monaten Prozess ist die Bundesanwaltschaft davon überzeugt, dass der Hauptangeklagte als Agent des iranischen Mullah-Regimes Brand- und Mordanschläge in Deutschland vorbereitet hatte. Dafür soll er mehrfach in den Iran gereist sein und schließlich den zweiten Angeklagten angeheuert haben. Ihr Ziel sollen unter anderem koschere Läden in Berlin gewesen sein und 2 Männer. Volker Beck, ehemaliger grüner Bundestagsabgeordneter und heutiger Präsident der Deutsch-Israelischen Gesellschaft, und Josef Schuster, Präsident des Zentralrats der Juden. Beide Angeklagte waren voriges Jahr nach Geheimdiensthinweisen in Dänemark festgenommen worden. Für den 54-jährigen Hauptangeklagten hat die Bundesanwaltschaft 8,5 Jahre Gefängnis gefordert, für seinen mutmaßlichen Komplizen 4,5 Jahre Haft. Volker Beck wollte dem Verfahren als Nebenkläger beitreten. Das hat das Oberlandesgericht aber abgelehnt, weil es noch keinen Anschlagsversuch gegeben habe. Dass ein solcher offenbar vorbereitet wurde, hieß es, reiche für eine Nebenklage nicht aus.
2: An vielen Bahnhöfen in Norddeutschland war es schon Standard. Seit Mitternacht gilt es in ganz Deutschland. In Bahnhöfen darf seit heute kein Alkohol mehr getrunken werden, teils auch nicht mehr davor. Das soll für weniger Gewalt und weniger Müll sorgen. Katrin Kalke, wie will die Bahn dieses Verbot umsetzen?
6: Die Sicherheitskräfte der Bahn sollen überwachen, ob sich alle an das Verbot halten. Wer gegen das Alkoholverbot verstößt, soll zunächst angesprochen werden. Mit Augenmaß, sagt Bahnsprecherin Brücker. Möglich sind ein Hausverweis und im schlimmsten Fall ein Hausverbot. Bei Konflikten kann die Bundespolizei dazu kommen. Eine lückenlose Kontrolle dürfte allerdings schwierig werden. Dafür fehlt Personal. Der Bundesvorsitzende der Deutschen Polizeigewerkschaft Ostermann hält es nicht für möglich, ein Alkoholverbot konsequent durchzusetzen. Die Regeln gelten für alle, auch für Fußballfans, die auf dem Weg ins Stadion sind.
2: Kartoffeln werden deutlich teurer. Das liegt an der geringen Ernte in Deutschland. Laut Statistischem Bundesamt werden in diesem Jahr etwa 10,4 Millionen Tonnen Kartoffeln eingefahren. Das ist ein Rückgang um ein Viertel. Ein Punkt dabei, die Knollen fallen wegen der wochenlangen Dürre kleiner aus als üblich.
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1: Ich denke über Kartoffeln nach.
7: Ja, lecker.
1: Du hast das Wort Kartoffeln gesagt. Die ganze Zeit denke ich, sowas finde ich eigentlich am besten. Püree,
2: ich weiß
1: Bratkartoffeln.
2: Nur, sie haben sich in Schale geworfen.
1: Okay. Danke, Philipp Kaute, es wird Zeit, nach Hause zu gehen. Und hallo, Andrea Sowon, wie wird denn das Wetter für heute?
2: Heute ist es ähnlich schön wie gestern, wobei heute Vormittag noch mehr Wolken unterwegs sind. Am Nachmittag kommt dann aber die Sonne raus. Insgesamt ist es trocken bei Werten bis 18 Grad, in der Spitze 13 Grad aktuell bei Ihnen in Wandsbek. Morgen bis 20 Grad.
1: Jetzt.
2: Tagsüber mit viel Sonne. Abends kommen dann einzelne Schauer zurück.
1: Blitzer und Staus aus dem Verkehrszentrum Roter Baum.
2: Da schauen wir zunächst auf die Autobahnen. Vorsicht bitte auf der A7 Hamburg Richtung Flensburg. In der Ausfahrt Othmarschen steht ein defektes Fahrzeug. Dann A1 Hamburg Richtung Lübeck. Im Kreuzberg der Heide ist die Überleitung zur A21 in Richtung Bad Segeberg wegen Bauarbeiten bis ca. 12 Uhr noch gesperrt. Und A24 Hamburg Richtung Berlin zwischen Johorn und Jenfeld wegen Bauarbeiten ja 24 immer noch gesperrt, und zwar bis morgen Abend 20 Uhr eine Umleitung eingerichtet. In der Stadt gibt es momentan keine Probleme, aber eine gute Nachricht von der U1. Es ist geschafft. Nach langen 13-wöchigen Sperrungen fährt die U1 wieder. Seit dem 13. Juli mussten ja die Fahrgäste zwischen der Haltestelle Fuhlsbüttel Nord und Lattenkamp auf Busse umsteigen, aber dieses Thema ist jetzt erledigt.
1: Gute und sichere Fahrt.
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1: Wir sind Hamburg und gucken heute ganz besonders nach Schnellsen. Und das machen wir gleich. Ich bin

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1: Hallo Schnelsen. Ja, und wenn es eine Straße gibt, an der sich hier in Schnelsen die Geister schneiden, dann ist es die Frohme Straße. Also eigentlich ja das Herz von Schnelsen mit Geschäften, mit Cafés und allem, was sie so im Alltag brauchen. Aber die Straße ist verdammt eng. Busse kommen kaum aneinander vorbei und Radfahrer und Fußgänger haben sehr, sehr wenig Platz. Und über einen Umbau wird schon seit Jahren diskutiert. Und ausgerechnet heute beschäftigt sich auch die Bezirkspolitik wieder damit. Tempo 30 und Radschutzstreifen, die sind im Gespräch. Die Einbahnstraße ist vom Tisch. Aber was wünschen sich denn eigentlich genau die Menschen, die Schnelsener, die hier wohnen und einkaufen? NDR 90,3 Stadtreporter Carsten Siegund, du bist für uns in Schnelsen unterwegs. Was nervt die Schnelsener denn am meisten an ihrer Einkaufsstraße?
2: Ja, Maren, der Schuh drückt an vielen Stellen, wenn man sich hier mal so umhört. Die Frohme Straße, ganz zauberhaft mit vielen kleinen Geschäften, alten Häusern. Das mögen viele, aber so eine Frischzellenkur, das wäre es mal, sagt zum Beispiel Miriam, eine junge Mutter.
3: Mir fehlt irgendwie so ein bisschen mehr für Kinder, für Familien, wo man auch mal nett draußen sitzen kann. Das fehlt hier so ein bisschen meiner Meinung nach.
2: Und als eines der Hauptprobleme wird immer wieder die Verkehrssituation angesprochen. Michael.
4: Ja, die ist insgesamt ein bisschen zu eng zum Durchfahren, gerade für die vielen Busse. Ne? Das Angebot im Einzelhandel könnte noch größer sein, würde ich mir wünschen.
2: Also Maren, die Frohme Straße ist beliebt, hat aber Verbesserungspotenzial.
1: Ja, und über eine Neugestaltung wird ja schon ganz lange gesprochen. Was wünscht man sich denn in Schnelsen ganz konkret?
2: Ja, vor allem höre ich immer wieder verkehrspolitische Wünsche heraus, wie zum Beispiel bei Marianne und Alex.
5: Was könnte besser werden? Ich würde mir eigentlich hoffen, dass hier ein bisschen verkehrsberuhigter wäre. Explizit so, Busse.
6: Also meine Lieblingslösung wäre, dass hier durch die Frohme Straße nur noch Busse fahren.
2: Ein Ansatz, der von vielen geteilt wird. Harry und Michael sehen es ähnlich.
7: Ja, die Frohme Straße lebt ja von den vielen kleinen Geschäften.

0: Touristen, die hier sind und die Eisdielen und Cafés. Und die sollten besser zugänglich sein. Der Autoverkehr sollte ein bisschen reduziert werden.
1: Man müsste diesen Durchgangsverkehr rausnehmen, was sich auch aus meiner Sicht machen lässt.
2: Dazu bedürfe es aber, sagen viele, einer politischen Entscheidung.
3: Huiuiui, sag mal, und die Geschäftsleute, wie erleben die Situation so?
2: Ja, die leiden natürlich auch daran, dass sich die Frohme Straße nicht weiterentwickelt. Ich habe zum Beispiel mit Tom gesprochen, der in einer Boutique hier arbeitet.
4: Also Parkflächen hier wären super. Ich glaube, davon benötigen wir auf jeden Fall was hier. Gerade in dieser engen Straße, wo die ganzen Hauptverbindungsbusse langfahren, finde ich, bräuchten wir schon etwas Platz außen.
2: Würden auch mehr Kunden dann hier zum Beispiel herkommen?
4: Das ist auf jeden Fall nicht auszuschließen. Ich denke mal, die ganze Frohme Straße würde ein bisschen belebter dadurch werden.
2: Das wiederum widerspricht dem Wunsch vieler Menschen hier, vor allem den Fahrrad- und Busverkehr zu stärken.
3: Ja, wollte ich gerade sagen, es folgt, ne? Die eine Mutter will mehr Sachen für Familien, die andere Dame möchte nur Busse durch die Frohme Straße und der Boutique-Besitzer Tom, der sagt, er braucht Parkplätze. Danke, Carsten Seekund, und gucken Sie sich das doch nachher selbst an und sagen Hallo bei Stefan Heller. Ab 15 Uhr sendet der nämlich live vom Born-Kasthof in der Frohme Straße 11 und ich glaube, ich gehe da auch mal hin. Ich finde das spannend. Vielleicht sehen wir uns auch dort. Also ab 15 Uhr Born-Kasthof in der Frohme Straße. Dort steht Stefan Heller und sendet live aus unserem Ü-Wagen.
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seit 12 und Sie hören in der 90,3. Wir sind Hamburg und ein Mann, der Hamburg wirklich mitgestaltet wird, der wird heute 90 Jahre. Das ist der Architekt Volk Finn Mark und von ihm stammt das Hanseviertel mit seinem Backstein und dem großen Glas oder diesen ganz großen Glaskuppeln. Klar, logisch kennen Sie Hanseviertel. Und am Haupteingang gibt es was Cooles zu entdecken und das wusste ich nicht, denn unterhalb des Glockenspiels, das kennen Sie am Haupteingang des Hanseviertels, da steht das Wort Polen und zwar mitten im Mauerwerk. Man muss da allerdings ziemlich genau hingucken und dahinter stecken Maurer aus Krakau und die haben damals beim Bau mitgearbeitet und die haben die Backsteine nach Farben sortiert, also die helleren für den Hintergrund und die dunkleren für die Buchstaben. Und das soll tatsächlich mehr gewesen sein als nur eine Unterschrift ihrer Arbeit. Dieser Schriftzug Polen wird nämlich auch als Zeichen der Solidarität mit ihrer Heimat verstanden, mit den Menschen, die damals in Polen gegen die kommunistische Diktatur kämpften. Es ist verrückt, ich bin da jahrelang beim Einkaufen rein und raus und habe das nicht gesehen und jetzt weiß ich, sondern guck mal hoch und sieht, ach guck mal, steht tatsächlich Polen. Also stehen bleiben, hochschauen und heute denken wir dabei auch an den Gedenken, an den Architekten, der heute 90 Jahre alt wird. Herzlichen Glückwunsch zum 90. Geburtstag, Volk Finn Mark, der Mann, der das Hanseviertel gebaut hat. Chicago, If You Leave Me Now, in der 90,3 hier. 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

0: ja, 11.30 Uhr, halb zwölf. Das Wetter für uns in Hamburg hat Andreas Wurm für Sie.
1: Es ist heute ähnlich schön, wie es gestern schon war. Also viele sonnige Momente. Sieht im Moment noch nicht so richtig danach aus, weil noch viele Wolken unterwegs sind. Aber nach dem Mittag reißt es dann auf. Und es wird bis 18 Grad warm, kann man sagen, im Herbst. Bei Ihnen in Roter Baum sind es momentan noch 10 Grad. Wir schauen mal auf den morgigen Tag. Noch ein Stückchen wärmer,
0: ja.
1: Bis 20 Grad. Tagsüber dann wieder mit viel Sonne. Erst am Nachmittag, am Abend kommen dann ein paar Schauer zurück.
0: Blitze und Staus aus dem Verkehrszentrum Roter Baum.
1: Da erstmal eine gute Nachricht der U1. Man kann es nicht oft genug sagen, denn es ist geschafft. Nach einer langen 13-wöchigen Sperrung fährt die U1 wieder durch. Seit dem 13. Juli mussten die Fahrgäste zwischen Fuhlsbüttel Nord und Lattenkamp auf Busse umsteigen. Dieser Sachverhalt ist Geschichte. Jetzt gucken wir mal auf die Autobahnen. Vorsicht bitte auf der A7 Hamburg Richtung Flensburg, die Ausfahrt Othmarschen. Dort steht ein defektes Fahrzeug. Dann haben wir Vorsicht bitte auf der A23 Hamburg Richtung Heide, zwischen Tornesch und Elmshorn ein defekter LKW. A1 Hamburg Richtung Lübeck. Im Kreuzberg der Heide ist die Überleitung zur A21 in Richtung Bad Segeberg wegen Bauarbeiten noch bis ca. 12 Uhr gesperrt. Und die A24 Hamburg Richtung Berlin ist zwischen Jörn und Jenfeld wegen Bauarbeiten bis morgen 20 Uhr gesperrt. Auch da eine Umleitung eingerichtet. Eine Meldung haben wir zum Stadtverkehr in Hamburg. Nach dem Sternbrückeneinschub bleibt die Max-Brauer-Allee weiterhin gesperrt. Die Bahn muss den Termin vom 20. Oktober auf den 30. Oktober verschieben. Also so lange bleibt die ganze Sache doch noch gesperrt.
0: Da bin ich gestern gerade zu Fuß lang gegangen und dachte, what, echt immer noch gesperrt? Ja. Aber tatsächlich, naja. Gute und sichere Fahrt.
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0: When the rain begins to fall. Ich bin Maren Bockhold. Schön, dass wir zusammen sind.

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1: Wir sind bei Ihnen in Schnelsen unterwegs und ohne Mist. Also ich hätte nicht gedacht, dass dieser Stadtteil so viele Überraschungen zu bieten hat, weil ich tatsächlich auch gar nicht so oft in Schnelsen bin. Zum Beispiel, dass eines der größten Versandunternehmen hier angefangen hat und es war Otto. 1949 hatte Werner Otto in Schnelsen seinen Versandhandel gegründet. Und Andreas, rate mal bitte stellvertretend für uns alle mit, hast du eine Ahnung, was in dem ersten Katalog stand?
2: Warte, was können Sie sagen? Vielleicht eine Waschmaschine, Möbelstücke?
1: Nee, Schuhe. Oh. Der hat angefangen mit Schuhen und zwar gerade 28 Modelle auf 14 Seiten. Und von diesem ersten Katalog gab es exakt 300 Exemplare. Und heute ist Otto ein Milliardenunternehmen.
2: Unfassbar. Sportlich hat übrigens Schnelsen auch richtig was zu bieten. Germania Schnelsen hat 3 Jahre lang in der ersten, Achtung, Tischtennis-Bundesliga gespielt. Und das war Ende der 80er, da waren die sogar mal Dritte an Hamburgia Düsseldorf. Also das war das Maß aller Dinge geschlagen.
1: Okay, das wusste ich auch nicht. Also wenn ich an Schnelsen denke, denke ich zuerst mal, ehrlich gesagt, an IKEA. Und was ich total süß finde, ich würde so gerne in einer dieser hübschen Straßen im Märchenviertel wohnen.
2: Ja, das ist wunderbar. Da gibt es den Dornröschenweg, Hänselstieg, den Eisenhansweg, fällt ja eigentlich nur noch die Straße zum glücklichen Ende.
1: Ja, und das ist in diesem Fall heute die Frohme Straße 11, denn dort stehen wir. Und zwar mit unserem Ü-Wagen. Ab 15 Uhr ist Stefan Heller zu Gast. Ich komme auch rum, weil ich jetzt, also ich war 100 Jahre nicht mehr in Schnelsen, aber jetzt mache ich es mal heute wahr. Himmel, ja.
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0: alles kann, oder? Hallo um 13 Minuten vor 12.
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0: Und damit ein fröhliches Juhu zu Max Schreyack aus Winterhude.
2: Ja, hallo.
0: Max, 45 Sekunden, das ist nicht viel, aber mehr habe ich nicht, um rauszukriegen, was Sie denn wohl beruflich machen. Kann ich unter 3, 2, 1 jetzt einen Tipp kriegen, bitte?
2: Fußball.
0: Das ist, dann sind Sie Trainer?
2: Nein.
0: Sind Sie Sportlehrer?
2: Nein.
0: Fußball. Oder Sie nehmen so Lotto- und Toto-Wetten an?
2: Nein.
0: Okay. Handeln Sie schwarz mit Stadionkarten?
2: Nein.
0: Okay. Fußball. Oder Sie arbeiten in einem FC St. Pauli oder HSV-Shop und verkaufen Trikots?
2: Nein, aber wir kommen in die richtige Richtung.
0: Okay. Sind Sie in einem Sporthandel beschäftigt?
2: Nein.
0: Auch nicht. War ich mit Trikots gut?
2: Nein.
0: Verkaufen Sie Karten für Fußballspiele?
2: Nicht ganz.
0: Okay. Haben Sie eine Wurstbude im Stadion?
2: Nein.
0: Oh Mensch, Max. Also bei Trikots haben Sie gezuckt und bei Karten haben Sie gezuckt. Sportwetten waren es nicht. Max, komm, sag, was machen Sie beruflich?
2: Ich verantworte bei einem der großen Fußballvereine hier in Hamburg den VIP-Bereich und unter anderem auch die Drittveranstaltung, genau.
0: Okay, und Sie wollen uns jetzt nicht verraten, welcher Fußballverein?
2: Doch, beim Hamburger Sportverein.
0: Ja, das kann man doch sagen mit breiter Brust.
2: Ja, auf jeden Fall. Auf jeden Fall.
0: Und was heißt das genau? Was machen Sie da?
2: Genau, den VIP-Bereich verantworten, an Spieltagen da sein und der Feel-Good-Manager für die Hospitality-Kunden sein.
0: Alter Schwede. Das heißt, Sie schenken mir das Sektglas voll und reichen mir die Schnittchen.
2: Wenn Sie da sind, auf jeden Fall.
0: Alles klar. Ich danke herzlich, Max.
2: Danke, gerne. Ciao, ciao.
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0: Welten, die gibt's bei uns bei der 90,3 und das Jobquiz immer Montag bis Freitag. Die Sache läuft so, Sie geben mir einen Tipp und ich mache mich zum Klops. Also ich versuche rauszukriegen, was Sie beruflich machen. Sie können überhaupt nichts falsch machen. Das war der Tipp des sehr, sehr netten Max Schreieck aus Winterhude.
1: Fußball.
0: Fußball, dachte ich. Trainer, Spieler, verkaufte Trikots. Nein, ja, Max ist da, wo die Reichen und Schönen sind beim HSV.
1: Leiter Events and Hospitality und Business Club beim HSV.
0: Ja, cool, oder? Sein Freundeskreis hat sich sehr, sehr erweitert, sagt er, seitdem er den Job macht. Richtig klasse. Was meinen Sie, kriege ich raus, was Sie beruflich machen? Ich würde mich freuen, wenn Sie sich melden in Sachen Jobquiz.

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1: Gleich Kinder an die Macht, denke ich mir, ob das wirklich eine gute Idee ist, Herbert Grönemeyer. Aber das steht auf einem anderen Blatt. Die Nachrichten auf jeden Fall hat jetzt Finn Kessler für Sie.
2: Guten Tag. Es ist 12 Uhr.
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2: Bundestag stimmt für eine Reform des Notdienstes. EU-Spitzen verhandeln ab heute über neuen Haushalt. Hamburger Polizei nimmt mutmaßliche E-Scooter-Räuber fest. Das Wetter, Sonne und Wolken bis 18 Grad heute. Notdienste, Rettungsdienste, Krankenhäuser. Im Fall des Falles müssen sie schnell zusammenarbeiten. Künftig sollen sie sich besser aufeinander abstimmen. Der Bundestag hat eine Reform der Notfallversorgung beschlossen. Aus Berlin, Birte Sönnigsen.
3: Durch die Reform sollen die Notaufnahmen und der Rettungsdienst entlastet werden. Denn längst nicht jeder, der in der Notaufnahme landet, gehört dort auch hin. Fachleute gehen davon aus, dass ungefähr ein Drittel der Patienten auch in einer normalen Sprechstunde oder der Notfallpraxis gut versorgt werden könnte. In Zukunft sollen Patientinnen und Patienten deshalb besser sortiert werden, vor Ort im Krankenhaus und auch am Telefon. Wer in die Notaufnahme geht, muss sich an einem zentralen Tresen anmelden. Dort wird geguckt, ob jemand in die Notaufnahme gehört oder beim Bereitschaftsdienst der Kassenärzte besser aufgehoben ist. Eine einheitliche Ersteinschätzung soll es auch am Telefon geben. Egal, ob jemand den Notruf die 112 wählt oder die 116 117. Im echten Notfall, zum Beispiel beim Verdacht auf Herzinfarkt oder bei einem Unfall, werden auch in Zukunft Rettungswagen oder Notarzt helfen.
2: In Deutschland sind die Mieten im dritten Quartal etwas stärker gestiegen als zuvor, um 1,2%. Hamburg lag mit einer Steigerung von 1,3% leicht darüber. Das hat eine Studie des Kieler Instituts für Weltwirtschaft ergeben, die allerdings nur die Mieten von neu angebotenen Wohnungen berücksichtigt. Vergleicht man ein ganzes Jahr, kletterten die Angebotsmieten in Hamburg mit 6,7% etwas stärker als in anderen Großstädten. Es sind riesige Summen, über die heute in Brüssel verhandelt wird. Der nächste EU-Gipfel steht an und die 27 Staats- und Regierungschefs sprechen über die Ausgaben bis 2034. Die EU-Kommission will fast 2 Billionen Euro bereitstellen, zum Beispiel für die Agrarpolitik, Soziales und die Verteidigung. Das ist Staaten wie Deutschland, Schweden und Österreich zu viel. Bundeskanzler Friedrich Merz rechnet mit schwierigen Verhandlungen.
4: Wir brauchen Einstimmigkeit im Rat und von dieser Einstimmigkeit sind wir weit entfernt. Es gibt eine Reihe von Kolleginnen und Kollegen, die mehr Mittel haben wollen. Das sehe ich dezidiert nicht, insbesondere nicht für das ganze Thema Kohäsion und Agrarpolitik. Aber wir müssen diese Diskussion jetzt führen. Es nützt alles nichts. Wir brauchen einen gemeinsamen mittelfristigen Finanzrahmen ab 2028 und den sollten wir möglichst bald auch miteinander verabschieden.
2: Das Hanseatische Oberlandesgericht hat einen Spion des Iran zu 8,5 Jahren Haft verurteilt. Ein mutmaßlicher Komplize soll für 4,5 Jahre ins Gefängnis. Die beiden haben nach Überzeugung des Staatsschutzsenats antisemitische Anschläge in Deutschland vorbereitet. Darunter auch Mordanschläge auf den Vorsitzenden der Deutsch-Israelischen Gesellschaft Volker Beck und den Präsidenten des Zentralrats der Juden Josef Schuster. In Billstedt ist am Dienstagabend ein geplanter E-Scooter-Kauf unter Jugendlichen gründlich schiefgegangen. Einem 14- und einem 15-Jährigen wurden mehrere hundert Euro geraubt. Auch der mutmaßliche Täter ist erst 16 Jahre alt. Sebastian Vesper.
5: Eigentlich wollten sich ein 14-Jähriger und ein 15-Jähriger zusammen einen E-Scooter kaufen. Über eine Verkaufsplattform verabredeten sie sich mit einem Verkäufer in Billstedt. Dort trafen sie dann auf 3 vermeintliche Verkäufer. Nachdem das Geld übergeben worden war, mehrere hundert Euro, zog einer der vermeintlichen Verkäufer eine Schusswaffe heraus. Er bedrohte die beiden und schlug dem 15-Jährigen mit der Waffe gegen den Hals. Dann flüchtete die Gruppe. Später konnte die Polizei die 3 mutmaßlichen Täter in Glinde finden. Auch sie waren erst zwischen 15 und 16 Jahre alt. Bei der Festnahme schlug einer der Jugendlichen einem Polizisten ins Gesicht und verletzte einen zweiten am Ellenbogen. Das Bargeld konnte sichergestellt werden. Bei der Schusswaffe könnte es sich um eine Soft-Air-Waffe gehandelt haben, denn so eine fanden die Polizisten in der Nähe der Jugendlichen.
2: Pendler, die aus dem Umland mit der Bahn von und nach Hamburg kommen, müssen aktuell mit Verspätungen oder Ausfällen rechnen. Zwischen Eidelstedt und Pinneberg ist die Strecke gesperrt. Nach Angaben der Bahn muss dort ein Signal repariert werden. Betroffen sind die Regionalverbindungen RE7 und RE70. Der Regionalzug von Sylt fährt nur bis Elmshorn. Die Bahn rechnet damit, dass die Störung bis 14 Uhr andauert.
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1: Kommen wir zu was Positivem. Andreas Wurm, das ist schon mal gut. Und jetzt mal das Wetter.
6: Es ist heute wieder ein ganz schöner Tag mit 12 Grad aktuell bei Ihnen in Bramfeld, 18 in der Spitze. Es ist noch nicht so schön, wie es mal werden soll, denn es sind noch dicke Wolken unterwegs. Später reißt es dann aber auf und dann haben wir spätestens zum Nachmittag wieder viele sonnige Momente. Dazu bleibt es trocken. Morgen wird sogar noch ein bisschen schöner, bis 20 Grad mit viel Sonne tagsüber. Abends kommen dann einzelne Schauer.
1: Ach, 20 Grad, super. Blitzer und Staus aus dem Verkehrszentrum Roter Baum.
6: Wir gucken zunächst auf die Autobahnen. Die A24 Hamburg Richtung Berlin ist zwischen Horn und Jenfeld wegen Bauarbeiten bis morgen Abend 20 Uhr gesperrt. Eine Umleitung dort eingerichtet. In der Stadt ist der Nagelsweg zwischen Amsingstraße und Nordkanalstraße momentan ziemlich voll. Es stockt dort. Über die B4 geht es in diesem Bereich schneller. Die Max-Brauer Allee bleibt nach der Sternbrückeneinschub weiterhin gesperrt. Der Termin für die Öffnung musste von der Bahn vom 20. Oktober auf den 30. Oktober verschoben werden. Gucken wir kurz noch auf einen aktuellen Blitzer. Oh. Herzlichen Dank an Volker. Geblitzt wird unter anderem in der Rodig-Allee, kurz vor der Jenfelder-Allee.
1: Gute und sichere Fahrt.
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1: Ich liebe und verehre Herbert Grönemeyer. Ich mag jeden Song. Ich bin bei Kinder an die Macht. Ich mag den Song, aber ich bin beim Text immer nicht so sicher. Mhm. Ich glaube, ich meine, wenn du mal so eine halbe Stunde dich an so einen Sandkasten stellst, ne? Und wenn Luisa das Förmchen will und dem Louis damit also das Förmchen aus der Hand reißt, dann weiß ich gar nicht, ob das so wirklich grundsatzdemokratisch dann geregelt wird.
6: Ja.
1: Sei es drum, ich feiere Herbert Grönemeyer. Ich bin Maren Mockold. Schön, dass wir zusammen sind.

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Und angenommen, Sie ziehen um, ja, und richten einen Nachsendeauftrag bei der Post ein. Was meinen Sie, dicker Daumen, ungefähr kostet das? 30, 40 Euro würde man vielleicht denken. Nee, bei der Deutschen Post kostet das für 6 Monate exakt 31,90 Euro. Es gibt aber Internetseiten, da zahlen Sie für einen Nachsendeauftrag sage und schreibe 169,99 Euro. Und da wird Ihre Post dann nicht persönlich mit der Limousine gebracht. Das heißt, Sie bekommen genau denselben Nachsendeauftrag. Nur, dass ein privater Anbieter dazwischen sitzt und anständig mitverdient. Und das passiert offenbar immer häufiger. Die Verbraucherzentrale Hamburg, die warnt aktuell vor solchen Kostenfallen im Internet. Die Seiten, die sehen oft täuschend echt auch aus und wirken manchmal auch so wie ganz normale offizielle Behördenseiten. Und das betrifft nicht nur die Post. Wenn Sie zum Beispiel einen Rundfunkbeitrag ummelden wollen, da zahlen Sie bei solchen Anbietern auch schon mal knappe 40 Euro. Dabei ist das Ummelden offiziell völlig kostenlos. Auch für Kindergeldanträge oder Rentenauskünfte werden teilweise mehr als 100 Euro verlangt, obwohl beides eigentlich total für Umme ist. Da zahlen Sie normalerweise gar nichts. Das Problem ist oft, Sie googeln Ummelden. So, und dann kommen diese fiesen Angebote ganz oben. Und dann denkt man natürlich automatisch, aha, alles klar, das ist die richtige Seite. Deshalb der Tipp der Verbraucherzentrale, gucken Sie bitte ganz genau. Klicken Sie nicht gleich auf das erste Suchergebnis. Immer erst ins Impressum schauen und am besten dann direkt über die offizielle Seite der Behörde gehen. So, und wenn Sie sowas gleich machen und Sie merken, Sie haben Geld gespart, dann wissen Sie, wo Sie es gehört haben. 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

0: Großes Kino mit Curtis Tigers in der 90,3. Die größten Hits aller Zeiten, die gibt es hier bei uns. Und ab heute geht's wieder los, finde ich sehr, sehr klasse. Und zwar startet die zweite Staffel True Crime Hamburg und Ehrenkommissar Marek Erhardt und Polizeipräsident AD Ralf Martin Meyer haben Ihnen extrem spannende Fälle mitgebracht. Der Fall der ersten Folge ist ein ganz bekannter. Der Täter legt Bomben in Kaufhäusern und fordert Millionen D-Mark. Damit hat er deutschlandweit für Schlagzeilen gesorgt. Das ist tatsächlich die längste Erpressungslage, die Deutschland je erlebt hat. Die Einsatzkräfte der Polizei kommen Dagobert, so heißt der Mann, Sie wissen das, immer wieder dicht auf die Fersen, so wie Ralf Martin Meyer es hier schildert.
1: Als der Hundeführer dann mit seinem Hund auf seinem Posten ist, soll der Hund natürlich jetzt runtergebracht werden, sträubt sich dann kurz. Als der Hund dann endlich auf den Gleisen angekommen ist, kommt zu diesem Zeitpunkt ungünstigerweise eine S-Bahn auf einem Nebengleis. Das heißt, keine Chance, den Hund zu schicken. Also eilen jetzt doch nur Kräfte zu Fuß, laufend hinter dem Unbekannten her. Die holen Meter um Meter auf. Sie sind unten am Hang, als der Täter die obere Kante des Hanges erreicht hat und sehen auch dort, dass ein Fahrrad abgestellt ist dort oben. Der erste Beamte erreicht dann die obere Kante zu dem Zeitpunkt, als der Täter schon auf dem Fahrrad sitzt und anfängt in die Pedale zu treten. Naja, und dann versucht der Beamte zwar noch hinterher zu sprinten, aber das schafft er nicht. Der Täter ist auf dem Fahrrad einfach schneller und kann in den Wald flüchten.
0: Dagobert bleibt der Polizei ganz lange einen Schritt voraus. Doch wie lange? Man weiß im Prinzip, wie das ausgeht. Aber ich finde es so spannend, das nochmal zu hören. Also kann ich Ihnen nur ans Herz legen, True Crime Hamburg, der Polizei-Podcast zu hören. 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

Willkommen Wechsel von den Mamas and the Papas zu Yes, Tina Turner. What you get is what you see. 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

0: Wir fühlen uns hier auf wie Pubertierende im Club. Herr Wurm und ich tanzen wild mit und Andreas hat auch noch das Wetter für Sie in Hamburg.
1: 12 Grad aktuell bei Ihnen in Farmsen-Berner. Noch Wolken verhangen, reißt aber später auf und deshalb gibt es dann auch Temperaturen in der Spitze bis 18 Grad. Und das wird ein ähnlich schöner Tag wie gestern, zumindest zum Nachmittag mit vielen sonnigen Momenten. Und das Gute ist, es bleibt trocken und jetzt kommt es noch besser. Morgen bis 20 Grad und da auch tagsüber viel Sonne. Erst am Abend ziehen so ein paar Schauer auf.
0: Blitze und Staus aus dem Verkehrszentrum Roterbaum.
1: Vorsicht bitte auf der A7 Flensburg Richtung Hamburg. Zwischen Stellingen und Volkspark steht ein defektes Fahrzeug. Vorsicht bitte auf der A23 Heide Richtung Hamburg in der Ausfahrt Pinneberg Nord. Eine Ölspur. Die A24 ist weiterhin Richtung Berlin zwischen Horn und Jenfeld wegen Bauarbeiten. Noch bis morgen Abend 20 Uhr gesperrt. Eine Umleitung ausgeschildert. Und jetzt gucken wir noch kurz auf den Stadtverkehr. Da gibt es ein Problem im Nagelsweg zwischen Amsingstraße und Nordkanalstraße. Da stockt es ziemlich voll dort. Über die B4 geht es in diesem Bereich schneller. Eine Meldung haben wir noch, und zwar einen Blitzer, gemeldet von Marion. Dafür sagen wir herzlichen Dank. In der Eifelstraße, stadteinwärts, kurz vor dem Luisenweg wird geblitzt.
0: Gute und sichere Fahrt.
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0: Schnelle Frage, 8er Buchstabe des Alphabets.
1: Oh, weiß ich nicht.
0: H, okay. Erster Buchstabe des Alphabets.
1: Ja,
0: Ja, komm, billiger Trick. Ich bin Maren Mockold. Schön.

0: dieser Song ist in 100 Jahren noch gut.
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0: Verrückt, wer in Hamburg zu Ikea wollte, der musste früher erstmal Hamburg verlassen. Denn bevor es das Möbelhaus in Schnelsen gab, ging die Fahrt nach Kaltenkirchen. Also für ein schwedisches Wohnzimmer mussten sie erstmal nach Schleswig-Holstein. Erst 1989 zog Ikea nach Schnelsen. Ich hätte geschworen, das ist früher am AAA. Also 89 Hamburg hatte dann sein erstes eigenes schwedisches Möbelhaus. Und diese riesengroßen blau-gelben Buchstaben, die sieht man schon von Weitem. Wenn man nach Schnelsen fährt, braucht man eigentlich kein Ortsschild mehr. Wir sind heute mit 24 Stunden Hamburg, ja den ganzen Tag über bei Ihnen in Schnelsen, um Sie besser kennenzulernen und um zu gucken, wie tickt Ihr Stadtteil. In der 90,3 Stadtreporter Carsten Siegund sagt, ist Ikea für die Schnelsener sowas wie Ihr Wahrzeichen oder ist einfach nur ein Möbelhaus?
2: Ja, mal ein Wahrzeichen wäre vielleicht ein bisschen hochgegriffen. Es ist ja kein Bauwerk wie die Elbphilharmonie oder der Michel, aber so ein einfaches Möbelhaus ist Ikea auch nicht.
3: Beides, ja.
4: Einfach nur ein Möbelhaus, aber ein schönes.
5: Für mich ist es dran vorbeifahren.
6: Ich mag Ikea.
7: Ikea, jeder war schon mal da, ne?
2: Zumindest das können wir mal festhalten. Ikea gehört ein bisschen zu Schnelsen, wie sagen wir mal, das Museum der Arbeit zu Barmbek.
0: Ja, oder wie das Teelicht in die Küche. Früher soll Ikea ja auch ein beliebter Treffpunkt zum günstigen Frühstück gewesen sein. Gibt es diese Stammgäste noch?
2: Ja, die gibt es tatsächlich noch. Ich habe zwei getroffen, Claudia und Elke.
4: Wir essen da gerne Hotdog, gehört alles dazu.
8: Das
4: Tradition.
8: Leckere
4: das leckere Eis, genau, das Softeis. Also da sind wir schon gerne.
2: Schön, dass es um die Ecke ist.
4: Auf jeden Fall.
2: Auch Gabi und Marianne waren früher mal Stammgäste. Die Zeit liegt allerdings schon ein bisschen zurück.
9: Früher waren wir mal da, aber jetzt nicht mehr. Ich meine, da ist immer viel los, was man denn so sieht, wenn man vorbeifährt.
10: Als ich jünger war und Familie und so, war super. Als Rentner braucht man das nicht mehr, ne?
2: Ikea gibt es ja schon seit 1989 in Schnelsen. Und der ganz große Hype der ersten Jahre, der ist vorbei, sagt Anwohner Ben.
6: Mittlerweile ist Schnelsen ja nicht nur der einzige Stadtteil mit Ikea, deswegen ist es so ein bisschen weniger besonders geworden.
0: Okay, Pax und Hotdog gibt es aber nach wie vor in Schnelsen und wir sind auch heute ganz täglich bei Ihnen in Schnelsen unterwegs und würde Ihnen ans Herz legen, Stefan Heller zu besuchen, der sendet ab 15 Uhr aus der Frohmestraße 11, das ist beim Born-Kasthof, da steht unser Ü-Wagen und von da aus, ja, sowas wie ein rollendes Radio. Da ist halt Stefan Heller. Ich werde nachher auch nochmal vorbeischauen. Mal gucken, wie es so ist in Schnelsen. Kommen Sie doch bitte gerne alle vorbei.
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größten Hits aller Zeiten gibt's wo? Die gibt's hier bei uns bei N90,3. Wir sind Hamburg. Gleich tritt hier Nikolai Zech auf die Bühne. Ich bin Maren Bockholt, sag herzlichen Dank für heute und freue mich heute schon auf morgen, weil auf Sie aber...

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1: Und wir Mike in the Mechanics gleich für Sie. Everybody gets a second chance. Jetzt haben wir aber erstmal Finn Kessler für Sie mit einem, was wichtig ist.
2: Guten Tag. Es ist 13 Uhr.
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2: Hamburger Gericht verurteilt iranischen Spion zur Haftstrafe. EU-Spitzen verhandeln ab heute über neuen Haushalt. Hamburger Polizei nimmt mutmaßliche Räuber fest. Das Wetter, Sonne und Wolken bis 18 Grad heute. Das Hanseatische Oberlandesgericht hat einen Spion des Iran heute zu 8,5 Jahren Gefängnis verurteilt. Ein mutmaßlicher Komplize soll für 4,5 Jahre ins Gefängnis. Beide sollen antisemitische Anschläge in Deutschland vorbereitet haben. Elke Spanner.
4: Der Iran habe versucht, mit den beiden Männern Terror nach Deutschland zu exportieren und hier jüdisches Leben zu attackieren, sagte die Vorsitzende Richterin im Urteil. Der Hauptangeklagte war demnach Agent des Iran. Der 54-Jährige, der zuletzt in Dänemark lebte, soll im vergangenen Jahr in den Iran gereist und dort im direkten Kontakt mit führenden Mullahs gewesen sein. Die hätten ihm die Aufträge erteilt, die er in Deutschland umsetzen sollte. Zum einen sollte er koschere Lebensmittelläden in Berlin auskundschaften. Er sollte nach Überzeugung des Staatsschutzes aber auch 2 Mordanschläge vorbereiten. Auf Volker Beck, den Präsidenten der Deutsch-Israelischen Gesellschaft, und auf Josef Schuster, den Präsidenten des Zentralrats der Juden in Deutschland. Die Anschläge sollten, Zitat der Vorsitzenden Richterin, zentral vom Iran gesteuert und dezentral ausgeführt werden. Die beiden Angeklagten waren voriges Jahr in Dänemark festgenommen worden. Die Erkenntnisse über die beiden beruhen laut dem Gericht vor allem auf Informationen des Verfassungsschutzes.
2: Notdienste, Rettungsdienste und Krankenhäuser. Im Fall des Falles müssen sie schnell zusammenarbeiten. Künftig sollen sie sich besser aufeinander abstimmen. Der Bundestag hat eine Reform der Notfallversorgung beschlossen. Aus Berlin, Birte Sönnigsen.
5: Durch die Reform sollen die Notaufnahmen und der Rettungsdienst entlastet werden. Denn längst nicht jeder, der in der Notaufnahme landet, gehört dort auch hin. Fachleute gehen davon aus, dass ungefähr 1/3 der Patienten auch in einer normalen Sprechstunde oder der Notfallpraxis gut versorgt werden könnte. In Zukunft sollen Patientinnen und Patienten deshalb besser sortiert werden. Vor Ort im Krankenhaus und auch am Telefon. Wer in die Notaufnahme geht, muss sich an einem zentralen Tresen anmelden. Dort wird geguckt, ob jemand in die Notaufnahme gehört oder beim Bereitschaftsdienst der Kassenärzte besser aufgehoben ist. Eine einheitliche Ersteinschätzung soll es auch am Telefon geben. Egal, ob jemand den Notruf die 112 wählt oder die 116 117. Im echten Notfall, zum Beispiel beim Verdacht auf Herzinfarkt oder bei einem Unfall, werden auch in Zukunft Rettungswagen oder Notarzt helfen.
2: In Deutschland sind die Mieten im dritten Quartal etwas stärker gestiegen als zuvor, um 1,2%. Hamburg lag mit einer Steigerung von 1,3% leicht darüber. Das hat eine Studie des Kieler Instituts für Weltwirtschaft ergeben, die allerdings nur die Mieten von neu angebotenen Wohnungen berücksichtigt. Vergleicht man ein ganzes Jahr, kletterten die Angebotsmieten in Hamburg mit 6,7% etwas stärker als in anderen Großstädten. In Brüssel beraten die Staats- und Regierungschefs der EU-Mitgliedstaaten heute über den neuen Haushalt. Die Kommission schlägt einen Umfang von knapp 2 Billionen Euro vor für die Jahre 2028 bis 2034. Es herrscht allerdings Uneinigkeit, weil die Ausgaben einigen Ländern, darunter Deutschland, zu hoch sind. Gestritten wird auch, wofür das Geld genau ausgegeben werden soll. Aus Brüssel, Katrin Schmidt.
6: Wir sind in sehr, sehr schwierigen Verhandlungen über die Zukunft der Finanzen der Europäischen Union, so Bundeskanzler Merz zum Auftakt der Verhandlungen in Brüssel. Auf dem Tisch liegt ein Entwurf über den Haushalt der EU für die Jahre 2028 bis 2034. Nachdem die EU-Kommission dafür 2 Billionen Euro veranschlagt hat, hat die irische Ratspräsidentschaft den Entwurf schon auf rund 1,8 Billionen zusammengestrichen. Aus Sicht von Merz aber noch weit von einer möglichen Einigung entfernt. Kein Mitgliedsland könne es sich leisten, Beiträge in diesem Umfang zu zahlen, so der Bundeskanzler. Gestritten wird aber nicht nur über die Höhe des künftigen EU-Budgets, vor allem geht es um die Prioritätensetzung. Während einige Länder ein Festhalten an den großen Töpfen für Regional- und Agrarförderung fordern, geht es anderen, darunter auch Deutschland, um eine Modernisierung des Budgets mit Priorität auf Wettbewerbsfähigkeit und Verteidigung.
2: In Istanbul sind bei einem schweren Unwetter mindestens 2 Menschen ums Leben gekommen. Die Behörden sprechen von den heftigsten Regenfällen seit 40 Jahren. Aus Istanbul, Christian Buttkerei.
7: Ein 14-Jähriger erlitt einen Stromschlag, als er im Regen einen Park durchqueren wollte. In einem nördlichen Stadtteil von Istanbul starb eine 34-jährige Frau, nachdem sie vom Wasser mitgerissen und am Kopf verletzt wurde. Am Abend waren durch die heftigen Regenfälle Straßen zu reißenden Flüssen geworden. Zahlreiche Menschen wurden vom Wasser in Wohnungen oder Autos eingeschlossen und konnten nur mit Booten oder Radladern befreit werden. Auf Videos in sozialen Netzwerken ist zu sehen, wie Dutzende Fahrzeuge weggespült werden. Neben den Wassermassen blockierten 15 Erdrutsche den Verkehr. In weiten Teilen der 16 Millionen Einwohnerstadt fiel die Wasser- und Stromversorgung bis zum Morgen aus. Der meteorologische Dienst spricht von Regenmengen von bis zu 200 Litern pro Quadratmeter. Weil außer weiterem Regen heute noch kräftige Windböen erwartet werden, rufen die Behörden dazu auf, die Häuser nur zu verlassen, wenn es unbedingt nötig ist und Kellerräume nicht zu betreten.
2: In Billstedt ist am Dienstagabend ein geplanter E-Scooter-Kauf unter Jugendlichen gründlich schiefgegangen. Einem 14- und einem 15-Jährigen wurden mehrere hundert Euro geraubt. Auch der mutmaßliche Täter ist erst 16 Jahre alt. Sebastian Vesper.
8: Eigentlich wollten sich ein 14-Jähriger und ein 15-Jähriger einen E-Scooter kaufen. Über eine Verkaufsplattform verabredeten sie sich mit einem Verkäufer in Billstedt. Dort trafen sie dann auf drei vermeintliche Verkäufer. Nachdem das Geld übergeben worden war, mehrere hundert Euro, zog einer der vermeintlichen Verkäufer eine Schusswaffe heraus. Er bedrohte die beiden und schlug dem 15-Jährigen mit der Waffe gegen den Hals. Dann flüchtete die Gruppe. Später konnte die Polizei die drei mutmaßlichen Täter in Oststeinbek finden. Auch sie waren erst zwischen 15 und 16 Jahre alt. Bei der Festnahme schlug einer der Jugendlichen einem Polizisten ins Gesicht und verletzte einen zweiten am Ellenbogen. Das Bargeld konnte sichergestellt werden.
2: Im U-Bahnhof Messehallen ist am Morgen eine Frau vor eine einfahrende U-Bahn gestürzt und schwer verletzt worden. Laut Polizei ist sie inzwischen operiert worden. Es besteht keine Lebensgefahr. Die Frau war über den Bahnsteig getorkelt und dann ins Gleis gestürzt. Der U-Bahn-Verkehr war wegen des Einsatzes zwischenzeitlich unterbrochen. Mehr Sicherheit in Schwimmbädern ist das Ziel. Schon länger ist bekannt, dass Hamburgs städtische Schwimmbäder mit künstlicher Intelligenz überwacht werden sollen. Heute soll das System offiziell vorgestellt werden. Die Idee? Kameras scannen die Becken und die KI prüft, ob jemand ungewöhnlich schwimmt oder zu lange unter Wasser ist.
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1: Dann darf ich nicht mehr schwimmen gehen, dann denkt die KI andauernd, ich würde ertrinken. Aber gut, das ist eine Geschichte. Andreas Wurm ist da und hat das Wetter für uns in Hamburg.
9: 13 Grad bei Ihnen in Niendorf, 18 werden es heute in der Spitze. Noch sind viele Wolken unterwegs. Später reißt es dann aber auf und dann kommt auch die Sonne durch. Und es ist insgesamt heute trocken. Morgen ähnliches Bild, wird sogar noch ein bisschen wärmer, bis 20 Grad. Tagsüber mit Sonnenschein, abends gibt es dann den ein oder anderen Schauer.
1: 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Blitzer und Staus jetzt aus dem Verkehrszentrum Roter Baum.
9: Zunächst Vorsicht bitte auf der A7 Flensburg Richtung Hamburg zwischen Stellingen und Volkspark, eine ungesicherte Unfallstelle. A1 Lübeck Richtung Hamburg, im Kreuz Bargteheide ist die Überleitung zur A21 Richtung Bargteheide nach einem Unfall gesperrt. A24 Hamburg Richtung Berlin ist zwischen Horn und Jenfeld wegen Bauarbeiten bis morgen Abend 20 Uhr gesperrt, eine Umleitung ausgeschildert. Im Verlauf Heidenkampsweg bis Waldstraße stockt es stadteinwärts zwischen Süderstraße und Bürgerweide. Und die Max-Brauer-Allee bleibt nach dem Sternbrücken-Einschub weiterhin gesperrt. Der Termin vom 20. Oktober, da sollte sie eigentlich wieder offen sein, wurde jetzt auf den 30. Oktober verschoben. Ansonsten keine Störung.
1: Wissen wir Bescheid. Danke dir, Andreas. Und wenn Sie noch was haben, Staublitzer, Ampelausfall, Liegenbleiber, einfach durchrufen. 08000 90 93 93, ist kostenfrei. Oder aber Sie schicken eine Sprachnachricht oder eine Textnachricht. Das geht in der NDR Hamburger App. Michael Mechanics jetzt für Sie. Ich bin Nikolai Zech. Wir wünschen einen schönen Donnerstag. Moin Hamburg.

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1: Und da schalten wir rüber jetzt zu Jördis Werder. Die sitzt in der 90,3 Platte-Redaktion und schnackt übers Studentendasein und übers Sparen. Hör mal, Bentow.
2: Als Studentin lernt man Fehlsorgen. Wo man Husarbeiten auf dem letzten Drücker schrift, wo man mit Dresden Slope übern Dach kommt und vor allem, wo man sport. Oder zumindest versucht zu sporen. Das fängt allbien in Köpen an. Ich kann 20 Minuten für das Regolstone und überlegen, langt das Geld noch für richtige Pasta oder doch bloß billige Nudeln? Viele Studenten sind bang dafür, dass das Geld an Ende von Mond einfach nicht langt. 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
1: Hermann Bento, NDR 90,3.
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Es ist gleich 13:30 Uhr, NDR 90,3 ist hier. Haben Sie einen schönen Donnerstagmittag mit uns. Wir schauen aufs Wetter für uns in Hamburg. Und das ist jetzt, ja, sagen wir mal so, es ist nicht komplett bewölkt. Man sieht so ein paar blaue Tupfer da oben am Hamburger Himmel, definitiv. Diese blauen Tupfer werden auch mal größer, dann kommt auch ein bisschen die Sonne raus. Es bleibt heute eigentlich überwiegend trocken. Das Ganze bei ja fast schon sommerlichen 18 Grad in der Spitze. 17 Grad messen wir zurzeit, morgen dann bis 20 Grad sogar. Tagsüber immer mal wieder Sonne. Abends kommen dann aber so ein paar Regenschauer dazu und am Wochenende wird es dann deutlich kühler bei so um die 13, 14 Grad in der Spitze. 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Blitzer und Staus jetzt aus dem Verkehrszentrum Roter Baum. Vorsicht bitte auf der A7 Hannover Richtung Hamburg zwischen Hausbruch und Waltershof. Da liegen Gegenstände auf der Straße. Die A1 Lübeck Richtung Hamburg ist im Kreuz Bargteheide. Da ist die Überleitung zur A21 Richtung Bargteheide nach einem Unfall gesperrt. Und die A24, da wird gebaut Richtung Berlin zwischen Horn und Jenfeld. Deshalb ist weiterhin gesperrt bis heute Abend 20 Uhr. Bis morgen Abend 20 Uhr sogar wegen Bauarbeiten. Eine Umleitung ist dort für Sie eingerichtet. Wir haben in der Stadt auch so ein bisschen stockenden Verkehr. Hammerbruckstraße stadteinwärts zwischen Wendenstraße und Lindenplatz. Im Verlauf Heidenkampsweg bis Wallstraße stadteinwärts zwischen Süderstraße und Bürgerweide und auch die Amsingstraße. Oder beziehungsweise das sind ja die Straßen, die da um die Amsingstraße rum sind. Die ist ja weiter noch bis Ende November, montags bis Samstag von 6 bis 12 Uhr stadteinwärts wieder befahrbar. Das ist auch eine gute Info da an dieser Stelle. Wir wünschen da, wo es geht, eine gute und vor allem auch sichere Fahrt. Kommen Sie weiterhin gut durch diesen Donnerstagmittag mit uns mit NDR 90,3. Und gleich wird ein bisschen Geburtstag gefeiert hier bei NDR 90,3. Nach Real Thing, You to Me Are Everything und jetzt Robin Beck, The First Time. Ich bin Nicolai Zech, hallo.

Der 90,3 ist hier und es gibt ja so Stimmen, ne? Wenn man die hört, dann fühlt man sich sofort zu Hause. Karen Carpenter so zum Beispiel, die hatte so einer und ihr Bruder Richard hat die Musik dazu mitgeprägt. Zusammen waren sie die Carpenters.

0: Wenn sich Geschwister verstehen, kann das doch so toll sein, ne? Und sie können auch richtig erfolgreich zusammen werden. Karen Carpenter und ihr Bruder Richard. Und da sagen wir Happy Birthday an Richard Carpenter. 80 Jahre wird er heute alt. Und Karen war ja mit ihrer Stimme unverwechselbar. Richard saß am Klavier, schrieb Songs und machte die Arrangements, dass diese Musik so warm klingt. Daran hat er einen großen Anteil. Seine Schwester ist ja schon 83 gestorben. Wie schön, dass wir die beiden bis heute zusammen hören konnten. Und eben auch hier bei NDR 90,3 mit There's a Kind of Hush.
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Es soll ja immer der schönste Tag des Lebens sein. Zumindest ein schöner Tag im Leben, die eigene Hochzeit. Und wie toll dann, wenn man das an einer der schönsten Locations in der Stadt tun kann. Im Hamburger Rathaus nämlich. Die Stadt hat heute die Trautermine fürs kommende Jahr im Hamburger Rathaus bekannt gegeben. An 11 ausgewählten Freitagen können sich Paare dort das Jawort geben. Freie Termine lassen sich über den Hamburger Traukalender online sogar buchen. Da muss man aber sehr, sehr schnell sein. Für Trauung und Raumnutzung werden, Achtung, zusammen gut 620 Euro fällig. Dazu kommen noch Gebühren für Anmeldung und Urkunden. Gut, ich meine, Hochzeiten sind nie ganz billig, ne? Und einen kleinen Haken hat die große Kulisse dann doch noch: direkt vorm Rathaus vorfahren und parken darf die Hochzeitsgesellschaft nicht. Nee, die muss laufen, Schirm einpacken im besten Falle, denn auch an diesem Tag gilt dann Ja zum Menschen, Nein zum Parkplatz.

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1: Und wir haben Marvin Gaye gleich für Sie. Sexual Healing. Jetzt aber erstmal alles, was wichtig ist. Vorne mit Finn Kessler.
2: Guten Tag. Es ist 14 Uhr.
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2: Hamburger Gericht verurteilt iranischen Spion zu Haftstrafe. EU-Spitzen verhandeln ab heute über neuen Haushalt. Hamburger Polizei nimmt mutmaßliche Räuber fest. Das Wetter, Sonne und Wolken bis 18 Grad heute. Das Hanseatische Oberlandesgericht hat einen Spion des Iran heute zu 8,5 Jahren Gefängnis verurteilt. Ein mutmaßlicher Komplize soll für 4,5 Jahre ins Gefängnis. Beide sollen antisemitische Anschläge in Deutschland vorbereitet haben. Elke Spanner.
4: Der Iran habe versucht, mit den beiden Männern Terror nach Deutschland zu exportieren und hier jüdisches Leben zu attackieren, sagte die Vorsitzende Richterin im Urteil. Der Hauptangeklagte war demnach Agent des Iran. Der 54-Jährige, der zuletzt in Dänemark lebte, soll im vergangenen Jahr in den Iran gereist und dort im direkten Kontakt mit führenden Mullahs gewesen sein. Die hätten ihm die Aufträge erteilt, die er in Deutschland umsetzen sollte. Zum einen sollte er koschere Lebensmittelläden in Berlin auskundschaften. Er sollte nach Überzeugung des Staatsschutzes aber auch 2 Mordanschläge vorbereiten. Auf Volker Beck, den Präsidenten der Deutsch-Israelischen Gesellschaft, und auf Josef Schuster, den Präsidenten des Zentralrats der Juden in Deutschland. Die Anschläge sollten, Zitat der Vorsitzenden Richterin, zentral vom Iran gesteuert und dezentral ausgeführt werden. Die beiden Angeklagten waren voriges Jahr in Dänemark festgenommen worden. Die Erkenntnisse über die beiden beruhen laut dem Gericht vor allem auf Informationen des Verfassungsschutzes.
2: In Brüssel beraten die Staats- und Regierungschefs der EU-Mitgliedstaaten heute über den neuen Haushalt. Die Kommission schlägt einen Umfang von knapp 2 Billionen Euro vor für die Jahre 2028 bis 2034. Es herrscht allerdings Uneinigkeit, weil die Ausgaben einigen Ländern, darunter Deutschland, zu hoch sind. Gestritten wird auch, wofür das Geld genau ausgegeben werden soll. Aus Brüssel, Katrin Schmidt.
5: Wir sind in sehr, sehr schwierigen Verhandlungen über die Zukunft der Finanzen der Europäischen Union, so Bundeskanzler Merz zum Auftakt der Verhandlungen in Brüssel. Auf dem Tisch liegt ein Entwurf über den Haushalt der EU für die Jahre 2028 bis 2034. Nachdem die EU-Kommission dafür 2 Billionen Euro veranschlagt hat, hat die irische Ratspräsidentschaft den Entwurf schon auf rund 1,8 Billionen zusammengestrichen. Aus Sicht von Merz aber noch weit von einer möglichen Einigung entfernt. Kein Mitgliedsland könne es sich leisten, Beiträge in diesem Umfang zu zahlen, so der Bundeskanzler. Gestritten wird aber nicht nur über die Höhe des künftigen EU-Budgets, vor allem geht es um die Prioritätensetzung. Während einige Länder ein Festhalten an den großen Töpfen für Regional- und Agrarförderung fordern, geht es anderen, darunter auch Deutschland, um eine Modernisierung des Budgets mit Priorität auf Wettbewerbsfähigkeit und Verteidigung.
2: In Billstedt ist vorgestern Abend ein geplanter E-Scooter-Kauf unter Jugendlichen gründlich schiefgegangen. 2 14- und 15-Jährige liefen in eine Falle und wurden ausgeraubt. Auch der mutmaßliche Täter ist erst 16 Jahre alt. Sebastian Vesper.
6: Eigentlich wollten sich ein 14-Jähriger und ein 15-Jähriger einen E-Scooter kaufen. Über eine Verkaufsplattform verabredeten sie sich mit einem Verkäufer in Billstedt. Dort trafen sie dann auf 3 vermeintliche Verkäufer. Nachdem das Geld übergeben worden war, mehrere hundert Euro, zog einer der vermeintlichen Verkäufer eine Schusswaffe heraus. Er bedrohte die beiden und schlug dem 15-Jährigen mit der Waffe gegen den Hals. Dann flüchtete die Gruppe. Später konnte die Polizei die 3 mutmaßlichen Täter in Oststeinbek finden. Auch sie waren erst zwischen 15 und 16 Jahre alt. Bei der Festnahme schlug einer der Jugendlichen einem Polizisten ins Gesicht und verletzte einen zweiten am Ellenbogen. Das Bargeld konnte sichergestellt werden.
2: Und gestern Abend gab es noch einen Raub in einem Getränkemarkt in der Frommestraße in Schnelsen. Dort sollen 2 Männer einen Angestellten bedroht und geschlagen haben. Sie konnten zunächst mit 2.000 Euro flüchten. Zivilfahnder konnten die mutmaßlichen Täter wenig später aber festnehmen. Gegen den 21-Jährigen und den 16-Jährigen lagen bereits Haftbefehle wegen früherer Taten vor. Wegen eines defekten Stellwerks in Eidelstedt müssen Bahnreisende nach Sylt, Dänemark und Kiel mit massiven Einschränkungen rechnen. Laut Bahn kommt es zu Zugausfällen, Haltausfällen und Verspätungen. Betroffen sind die Regionalverbindungen nach Flensburg, Kiel und Sylt. Und im Fernverkehr der ICE von Hamburg nach Kiel und ECE-Züge nach Dänemark.
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1: Und Andreas Wurm ist da und hat das Wetter für uns in Hamburg.
7: 15 Grad aktuell bei Ihnen auf der Uhlenhorst. 18 werden es heute maximal. Es sind einige Wolken unterwegs, aber gegen Nachmittag kommt dann wieder die Sonne durch und die scheint dann bis sie 18:23 untergeht und insgesamt bleibt es trocken. Heute Nacht ist es dann deutlich milder als noch zuletzt. Letzte Nacht so Werte um 7 Grad, heute Nacht bis 14 Grad. Und morgen wird's schön und warm. Bis 21 Grad in der Spitze am späten Abend, können dann aber ein paar Schauer mit dabei sein.
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7: Zunächst die Autobahn A1 Lübeck Richtung Hamburg im Kreuz Bagdeheide ist die Überleitung zur A21 Richtung Bagdeheide nach einem Unfall gesperrt. A7 Hamburg Richtung Flensburg. Der Elbtunnel ist nach Auslösung der Höhenkontrolle gesperrt. 20 Minuten Zeitverlust und A24 Hamburg Richtung Berlin. Zwischen Horn und Jenfeld die Sperrung wegen Bauarbeiten bis morgen 20 Uhr. Eine Umleitung da eingerichtet. In der Stadt stockt es in der Hammerbrookstraße statt einwärts zwischen Wendenstraße und Lindenplatz und im Verlauf Heidenkampsweg bis Waldstraße statt einwärts zwischen Süderstraße und Bürgerweide. In beiden Bereichen 10 bis 15 Minuten länger. Ansonsten keine Störungsmeldungen, aber wir haben noch einen aktuellen Blitzer, den uns Udo gemeldet hat. Herzlichen Dank an der Stelle. Geblitzt wird unter anderem an der Alster stadteinwärts.
1: Danke Udo an dieser Stelle. Danke dir Andreas. Und heute heißt es 24 Stunden Schnellsen. Jeden Tag sind wir in einem anderen Stadtteil unterwegs. Heute geht es den ganzen Tag um Schnellsen. Heute Nachmittag senden wir auch von dort vor Ort. Und gleich geht es auch um Schnellsen. In 8 Minuten hier bei NDR 90,3.

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1: Genau, wir sind in Schnelsen unterwegs und da gibt es eine Ecke, die klingt wie direkt aus dem Märchenbuch geschnitten. Das Schnelsener Märchenviertel, ja, das ist das direkt hinter Ikea. Da gibt es zum Beispiel den Dornröschenweg, den Hänselstieg und den Eisenhansweg. Oder eben auch den Königskinderweg. Aber auch wenn es märchenhaft klingt, ne, auch im Märchenviertel müssen die Menschen natürlich morgens zur Arbeit den Müll rausbringen und die Kinder zur Schule bringen. Also nicht immer alles total märchenhaft, sondern klingt auch viel nach Alltag. Aber trotzdem haben wir uns mal gefragt, lebt es sich im Märchenviertel vielleicht doch ein bisschen schöner?
2: Ich wohne im Königskinderweg seit 1985 und es hat sich natürlich viel verändert. Viele junge Familien sind in den Zeiten hergezogen, viel ist auch gebaut worden, viele Kinder sind gekommen, aber wir haben den Wassermannpark und der ist ideal. Ich glaube, so einen Park zu haben vor der Haustür, rausgehen zu können, Sport zu machen, dass ganz viele sich da bewegen können, ist toll. Märchenviertel, ja, wir haben Märchenstraßen und wir werden auch immer wieder darauf angesprochen, ist schon was Bezauberndes. Ja, für mich ist es märchenhaft.
1: Ja, das glaube ich. Unser Stadtreporter Carsten Sekund ist für uns da auch im Märchenviertel heute unterwegs, da in Schnelsen. Und Carsten, wo kommt denn der Name der Märchenstraßen her?
3: Also es war weder ein verzauberter Prinz noch ein nicht geküsster Frosch, der dieser Siedlung seinen Namen gegeben hat. Man hat damals einfach nach einem idyllischen Namen für eine charmante Siedlung gesucht und ist dann bei den Märchen gelandet. Und das gefällt auch den Menschen heutzutage noch sehr. Zum Beispiel Cassandra und Verona, sie wohnen beide hier.
4: Schön, ist mal was Netteres, ne? Ist was Positives. Man fährt hier immer gerne rein, finde ich. Es ist so.
5: Märchenviertel klingt auch nett, das Märchenviertel.
6: Ja. Welches ist euer Lieblingsmärchen?
4: Rapunzel ist schon nett, wie sie ihr Haar am Ende rauswirft und der Prinz noch hochklettern kann.
5: Ja, aber Dornröschen ja auch.
4: Schneewittchen auch schön mit dem Kuss am Ende, ne? Und dem giftigen Apfel.
5: Ja, ist ein schöner Name.
3: Für eine wirklich schöne Wohnsiedlung.
1: Auf jeden Fall und auch sehr märchenbewandert dort alle. Ne? Das Märchenviertel, die gute Adresse Schnelsens zwischen Ikea und AKN. Da sind überwiegend Einfamilienhäuser, aber am Eisenhansweg auch Hochhäuser. Wir sind in Schnelsen und senden von 15 bis 19 Uhr den NDR 90,3 Nachmittag von dort aus. Mit Stefan Heller können Sie gerne vorbeischauen. Unser Ü-Wagen steht in der Frohmestraße 18. Also gerne vorbeischauen da dann gleich ab 3 hier bei NDR 90,3. Moin Hamburg.

0: Ende 90,3 ist hier, es ist 14:30 und Andreas Wurm ist auch da und hat das Wetter für uns in Hamburg.
1: 15 Grad aktuell bei Ihnen in Fuhlsbüttel, bis 18 heute in der Spitze sind einige Wolken unterwegs, aber am Nachmittag wird es noch ein kleines bisschen schöner, dann kommt die Sonne durch, bis 18:23 dann irgendwann untergeht. Heute Nacht ist es deutlich wärmer als noch zuletzt, Temperaturen gestern so um 7 Grad, heute Nacht so 13, 14 Grad und das ist der Vorbote für morgen, denn da wird es bis 21 Grad warm. Am späten Abend kommen dann aber auch ein paar Schauer.
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1: Zunächst Vorsicht bitte auf der B433. Das ist die Zeppelinstraße zwischen Niendorfer Straße und der Zufahrt zu den Flughafen Terminals. Achtung, da sind Personen auf der Fahrbahn. Vorsicht bitte auch auf der A7 Hamburg Richtung Flensburg. Im Elbtunnel eine ungesicherte Unfallstelle. A1 Lübeck Richtung Hamburg im Kreuz Bargteheide ist die Überleitung zur A21 Richtung Bargteheide nach einem Unfall gesperrt. Und die A24 bleibt zwischen Horn und Jenfeld Bauarbeiten bis morgen Abend 20 Uhr eine Umleitung ausgeschildert. In der Stadt stockt es in der Hammerbrookstraße stadteinwärts zwischen Wendenstraße und Lindenstraße und im Verlauf Heidenkampsweg bis Waldstraße stadteinwärts zwischen Süderstraße und der Bürgerweide. In beiden Richtungen 10 bis 15 Minuten länger. Ansonsten keine Störungsmeldungen. Gucken wir kurz noch auf einen aktuellen Blitzer, den uns Oliver gemeldet hat. Danke dafür. Geblitzt wird unter anderem in der Bundesstraße kurz vor der Osterstraße.
0: Heute fühlt sich das so ein bisschen an wie in der Tagesschau hier. Was viele vielleicht nicht wissen, normalerweise liest Andreas ja immer vom Computer ab.
1: Richtig.
0: Ah, der hat heute ein bisschen Probleme, der Computer, ne?
1: Ja, also der Computer, nicht ich, ja. den können wir nicht nehmen, also habe ich
0: Zettel.
1: Das
0: raschelt jetzt immer so richtig schön, wenn du die Verkehrsnachrichten vorliest. Toll, habe ich gleich das Gefühl, hier in den 20 Uhr Nachrichten zu sein. NDR 90,3 ist hier mit den größten Hits aller Zeiten. Albert Hammond haben wir gleich für Sie. It Never Rains in Southern California. Phil Collins macht jetzt den Start in dieser halben Stunde. Two Hearts. Und gleich haben wir noch eine gute Nachricht des Tages für Sie in 7,5 Minuten hier. Ich bin Nikolai Zech. Schönen Donnerstag. Moin Hamburg.

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1: Die gibt's verlässlich jeden Morgen im NDR 90,3 Morgen bei Nicole Steins und Philipp von Kageneck. Und Nicole hat heute Morgen diese gute Nachricht für uns.
2: Mit dem richtigen Song kommt man einfach besser durch jede Krise. Ne? Liebeskummer, Stau, alles geht besser. Mit Musik, und das ist nicht nur ein Bauchgefühl. Eine Studie des Universitätsklinikums Zürich kommt zu dem Ergebnis, dass mit dem richtigen Song sogar Schmerzen nur halb so wild sind. Die Forscher haben mehr als 200 Patienten im Alter von 17 bis 83 Jahren beobachtet. Die wurden in vier Gruppen eingeteilt und allen wurde eine Spritze gegeben. Eine Gruppe hat dabei Entspannungsmusik gehört, eine Mozart, eine die persönliche Lieblingsmusik und eine Gruppe hat gar nichts gehört. Und das Ergebnis, die Leute, die sich ihren Song selbst aussuchen durften, haben den Peaks deutlich besser weggesteckt als die anderen. Na bitte, mit den Lieblingssongs ist das alles gar nicht so schlimm.
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1: Ja, und vielleicht sind Sie gerade krank, liegen zu Hause auf dem Sofa, haben schon sämtliche Taschentücherpackungen durchgeschnieft. Dann hilft Ihnen dieser Song vielleicht gesund zu werden. Fine Young Cannibals, wenn es Ihr Lieblingssong ist, She Drives Me Crazy. Wir spielen die größten Hits aller Zeiten hier bei NDR 90,3.

0: macht das Spaß, unsere Musik, ne? Es ist 14 Minuten vor drei. In der 90,3 ist hier YMCA Village People und heute dreht sich alles um.
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0: Ganz genau. Und das bedeutet auch wieder, Stefan Heller ist unterwegs in der Stadt mit dem Ü-Wagen und sendet jeden Tag aus einem anderen Stadtteil. Wo sind wir alle schon gewesen? In Rahlstedt, auf Finkenwerder sind wir gewesen, Barmbek Nord und heute in Schnellsen. Und Stefan, da kennst du dich ja richtig gut aus, ne?
2: Es ist meine Heimat, hier bin ich groß geworden, hier bin ich zur Grundschule gegangen und in der Straße, in der wir uns jetzt gerade befinden, in der Frommestraße, bin ich dann auch immer nach Nienow gefahren, weil dann bin ich da zur Schule gegangen. Also ich kenne mich aus, ich habe hier Fußball gespielt bei Germania Schnellsen. Es ist so richtig, das Herz geht mir auf.
0: Ach schön, das glaube ich. Ja, Germania Schnellsen, da steht glaube ich auch deine Bronzestatue, ne, vom Vereinsheim, glaube ich.
2: Ja, aber sie ist glaube ich ganz klein, sie ist höchstens 9,3 Zentimeter hoch und versteckt irgendwo.
0: Wahrscheinlich. Stefan, also ihr macht ja immer euch das richtig gemütlich da in den Stadtteilen. Man kann mit euch schnacken, man kann mit dir schnacken, ihr beantwortet Fragen, ihr sammelt Fragen der Hörenden da draußen in den jeweiligen Stadtteilen, was die so bewegt. Was habt ihr heute alles so in Schnellsen geplant?
2: Es ist viel Dorf, denn alle sagen, die hier in die Frommestraße einkaufen gehen, die sagen, die gehen ins Dorf, das kenne ich auch noch von früher und diese Frommestraße ist eine Straße, die gibt es so in Europa fast gar nicht, denn hier fahren 7 Buslinien tatsächlich durch diese kleine Straße, darüber schnacken wir und früher war Schnellsen ja zweigeteilt durch die A7, jetzt ist der Deckel drauf am Ende dieser Frommestraße, der Autobahndeckel, darüber reden wir natürlich auch und über so viel anderes, weil Schnellsen ist einer der am schnellsten wachsenden Stadtteile auch.
0: Das wusste ich bisher auch noch nicht. Also viel Wissenswertes heute Nachmittag auch mit drin. Bleiben Sie dran. Stefan Heller heute Nachmittag live aus Schnellsen, Frommestraße 18. Können gerne vorbeischauen, ihm die Hand schütteln und eine Frage stellen. Ich bin Nikolai Zech, ich bin jetzt raus und wünsche Ihnen noch eine schöne Restwoche mit NDR 90,3. Wir sind Hamburg.

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1: Und gleich hören wir einen von Spender Belly, True, live aus Schnelsen, live aus der Frohme Straße, 24 Stunden Hamburg, 24 Stunden Schnelsen. Freuen wir uns drauf. Vorher bringt uns Finn Kessler auf den aktuellen Stand.
2: Guten Tag, es ist 15 Uhr.
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2: Hamburger Gericht verurteilt iranischen Spion zu Haftstrafe. KI soll in Hamburger Hallenbädern für mehr Sicherheit sorgen. Mann stirbt offenbar in Müllpresse in Mittelbrook. Das Wetter, Sonne und Wolken bis 18 Grad heute. Das hanseatische Oberlandesgericht hat einen Spion des Iran heute zu 8,5 Jahren Gefängnis verurteilt. Ein mutmaßlicher Komplize soll für 4,5 Jahre ins Gefängnis. Beide sollen antisemitische Anschläge in Deutschland vorbereitet haben. Elke Spanner.
4: Der Iran habe versucht, mit den beiden Männern Terror nach Deutschland zu exportieren und hier jüdisches Leben zu attackieren, sagte die Vorsitzende Richterin im Urteil. Der Hauptangeklagte war demnach Agent des Iran. Der 54-Jährige, der zuletzt in Dänemark lebte, soll im vergangenen Jahr in den Iran gereist und dort im direkten Kontakt mit führenden Mullahs gewesen sein. Die hätten ihm die Aufträge erteilt, die er in Deutschland umsetzen sollte. Zum einen sollte er koschere Lebensmittelläden in Berlin auskundschaften. Er sollte nach Überzeugung des Staatsschutzes aber auch 2 Mordanschläge vorbereiten. Auf Volker Beck, den Präsidenten der Deutsch-Israelischen Gesellschaft, und auf Josef Schuster, den Präsidenten des Zentralrats der Juden in Deutschland. Die Anschläge sollten, Zitat der Vorsitzenden Richterin, zentral vom Iran gesteuert und dezentral ausgeführt werden. Die beiden Angeklagten waren voriges Jahr in Dänemark festgenommen worden. Die Erkenntnisse über die beiden beruhen laut dem Gericht vor allem auf Informationen des Verfassungsschutzes.
2: Künstliche Intelligenz soll ab dem kommenden Jahr in Hamburgs Schwimmbädern für mehr Sicherheit sorgen. Konkret soll sie Menschen vor dem Ertrinken retten. Erprobt wurde die Technik schon seit Anfang vergangenen Jahres. Nun sollen alle Bäderland-Hallenbäder damit ausgestattet werden. Lennart Richter.
5: Durch mehrere Kameras wird dabei die Wasseroberfläche überwacht und Bewegungen in Echtzeit analysiert. Droht jemand zu ertrinken, werden Bademeister über ihre Smartwatch alarmiert. Seit Anfang des vergangenen Jahres war die Technik bereits im Testeinsatz im Bergedorfer Billebad. Nun soll sie sogar noch ausgeweitet werden auf alle 20 Bäderland-Hallenbäder in ganz Hamburg. Bäderland-Geschäftsführerin Susan Zetzmann verspricht sich davon mehr Sicherheit für die Badegäste, gleichzeitig aber auch eine Entlastung für die Bademeister. Auch Katharina Fegebank, die zweite Bürgermeisterin, begrüßt das Vorhaben. Hamburg sei hier Vorreiterin. Bedenken wegen des Datenschutzes haben sowohl die Politikerin als auch die Bäderland-Geschäftsführerin nicht. Die Aufnahmen würden nur 15 Sekunden gespeichert. Auch war der Hamburger Datenschutzbeauftragte im Vorbereitungsprozess eng eingebunden.
2: Wegen eines defekten Stellwerks in Eidelstedt müssen Bahnreisende weiter mit Einschränkungen rechnen. Laut Bahn kommt es zu Zugausfällen und Verspätungen. Betroffen sind die Regionalverbindungen von Hamburg nach Flensburg, Kiel und Sylt. Die Bahn geht aktuell davon aus, dass die Störung noch bis 18 Uhr andauert. Die Hamburger CDU hat heute ein Energiekonzept für günstigeren Strom vorgestellt. Demnach sollte Hamburg Windkraftstrom aus dem Norden direkt anzapfen können. Bislang muss der Strom auf dem europäischen Markt angeboten werden. Außerdem verlangt die Partei einen schnelleren Ausbau der Photovoltaikanlagen auf öffentlichen Gebäuden. Bei einer Recyclingfirma in Billbrook ist eine Leiche im Altpapier gefunden worden. Zuerst hatte das Hamburger Abendblatt über den Fall berichtet. Ein Arbeiter fand den leblosen Körper schon am Freitag. Sebastian Vesper.
6: In einem Papierballen konnte der Mitarbeiter den Kopf eines Mannes sehen. Die Polizei geht aktuell davon aus, dass der Körper auf diese Weise dorthin gelangte. Der Mann war wohnungslos. Deshalb könnte er sich zum Schlafen in einen Altpapiercontainer gelegt haben. Als dieser geleert wurde, geriet der Mann ins Innere eines Mülllasters. Darin wurde das Papier zusammen mit dem 37-Jährigen zum ersten Mal gepresst. Auf dem Gelände des privaten Entsorgungsunternehmens passierte das dann noch einmal. Die Leiche steckte dann zwischen dem Papier. Bei der Obduktion stellte ein Mediziner Verletzungen fest, die zu diesem Ablauf passen. Deswegen geht die Polizei von einem Unfall aus.
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1: Wir in Schnelsen, Andreas Wurm für das Wetter für uns in Hamburg, zu Hause in unserer Muckelbude in Lockstedt.
7: 16 Grad sind es bei euch in Schnelsen, 15 bei Ihnen in Barmbek Süd, 18 heute in der Spitze. Die größten Wolkenfelder sind weg, jetzt wird es mehr und mehr sonnig, bis er dann 18:23 untergeht. Es bleibt insgesamt trocken, heute Nacht dann deutlich milder als noch zuletzt, so Werte zwischen 13 und 14 Grad. Morgen wird es dann richtig schön warm, bis 21 Grad in der Spitze am späten Abend, kommen dann aber wieder ein paar Schauer und dann wird es ein kleines bisschen unbeständiger.
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7: Schauen wir zunächst auf die A1, Lübeck Richtung Hamburg. Im Kreuz Bargteheide ist die Überleitung zur A21 Richtung Bargteheide nach einem Unfall gesperrt. A1 Hamburg Richtung Lübeck zwischen Stillhorn und der Norderelbrücke 2 Kilometer stockend. A7 Hannover Richtung Flensburg zwischen Ausbruch und dem Elbtunnel 6 Kilometer stockender Verkehr, knappe Dreiviertelstunde länger. Und wir haben die A24 Hamburg Richtung Berlin zwischen Horn und Jenfeld weiterhin die Sperrung für Bauarbeiten bis morgen Abend 20 Uhr. Eine Umleitung ist da eingerichtet. Wir gucken kurz noch in die Stadt. Es stockt in der Hammerbrookstraße stadteinwärts und im Verlauf Heidenkampsweg bis Wallstraße ebenfalls stadteinwärts. In beiden Bereichen so 10 bis 15 Minuten länger. Ansonsten gibt es keine Störungsmeldungen. Wenn Sie noch was gesehen haben, Staus oder Blitzer, sehr gerne durchrufen im Verkehrszentrum Roter Baum unter 08000 90 3 90 3 oder Sie klicken sich rein, NDR Hamburg App und dann alle Informationen für uns.
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1: Wir sind Hamburg und da fühle ich mich tatsächlich zu Hause, denn hier in Schnelsen bin ich groß geworden, habe ich als kleiner Butschi jahrelang gewohnt, bin hier zur Grundschule gegangen und dann später in Niendorf und wir sind in der Frohmestraße und ich freue mich über Ihren Besuch direkt mittenmang in der Frohmestraße und die größten Hits aller Zeiten haben wir natürlich auch mitgebracht. Wir haben Cloud Save Me gleich und jetzt Spandau Ballet is True hier bei NDR 90,3. Wir sind Hamburg.

0: NDR 90,3. Wer ist denn jetzt mit dabei?
1: Frau Jutta Hasse.
0: Aus Schnelsen?
1: Aus Schnelsen.
0: Schon immer, oder wie?
1: Seit 1952.
0: Und was hat sich verändert? Wir sind gerade hier in der Frohmestraße. Ich bin ja als Kind hier auch groß geworden. Ja, ein paar neue Häuser sind dazugekommen, aber was noch?
1: Kulti-Multi ist das hier.
0: Ist das so ein bisschen?
1: Ist ein bisschen, aber da muss man mit leben. Ich finde, das macht Hamburg aus und Schnelsen, ne?
0: Ich habe früher immer gesagt, ich gehe ins Dorf, wenn ich hier nicht...
1: Ich gehe immer noch ins Dorf.
0: Gehen Sie auch?
1: Ja.
0: Warum eigentlich? Ich weiß es nicht.
1: Das ist sehr Alt-Schnelsen, da gehen ins Dorf.
0: Um dann hier einzukaufen. Und wenn Sie den großen Einkauf machen, dann machen Sie den in Schnelsen oder... Im Nachbarstadtteil?
1: Ja, ich gehe gerne nach Niendorf auf den Tiwag. Das ist mehr los als hier in Schnelsen. Ne?
0: Wie ist das eigentlich? Ich erinnere mich noch daran, Ikea, gab es ja früher gar nicht. Ne? Und dann gab es die großen Proteste. Was ist dann passiert?
1: Na ja, und dann sind die Nachbarn da alle arbeiten gegangen.
0: Da war nichts mehr mit Protest.
1: Da war nichts mehr mit Protest.
0: Mittlerweile können wir uns das ja gar nicht mehr vorstellen ohne Ikea. Aber Sie sagen, Schnelsen? Ist einfach schön, ne?
1: Ich finde Schnelsen schön, muss ich sagen. Ich lebe hier gerne.
0: Schöne Grüße aus Schnelsen. NDR 90,3.
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0: NDR 90,3. Wer ist denn jetzt mit dabei?
1: Ja, Bärbel Bielau.
0: Bärbel und?
2: Nein.
0: Nein, Frau Nein ist auch dabei. Ne? Aber Bärbel.
1: Ja.
0: Was erzählen Sie uns mal von Schnellsen?
1: Ich erzähle mal von Schnellsen, dass ich hier aufgewachsen bin, bis zu meinem 14. Lebensjahr. Dann war ich ein paar Jahre mal nicht hier und jetzt wohne ich seit 75 in der gleichen Wohnung.
0: Da muss ich ja auch bald zurückkommen, weil ich war auch sehr viele Jahre hier.
1: Habe ich schon gehört, ich weiß.
0: Ja, richtig, genau.
2: Die Kinder haben, glaube ich, mit Ihnen Fußball gespielt oder waren Sie auch mal Ballholer beim HSV?
0: Ja.
2: Da hat unser Olaf, glaube ich, mit Ihnen Ball holen.
0: Nein, das gibt's nicht.
2: Ja,
0: da gibt's auch noch einen anderen, Jan Stahl, der kommt auch von hier.
2: Ja.
0: Schöne Grüße an Jan. Ich weiß, der hört zu. Jetzt gerade, da waren wir Balljungen beim HSV.
2: Ja, und unser Olaf ja auch mit Ball, Olaf.
0: Ja, und aber Fußball gespielt bei Germania Schnellsen natürlich.
1: Ja.
0: Was erzählen Sie doch mal für alle anderen über Schnellsen?
1: Was ich so erzählen soll? Ja, also ich fühle mich hier immer noch wohl nach den ganzen Jahren. Ist natürlich schade, dass so einige kleine Geschäfte aufgegeben haben. Wir haben keine Schlachterei mehr. Ne?
0: Ja.
1: Jetzt kommt aber unser Fischladen wieder.
0: Ich weiß, im Dezember kommt er wieder.
1: Ja, kommt wieder einer rein. Das finden wir, glaube ich, alle ganz gut. Ne? Aber sonst, ja, Zeit geht halt weiter. Ne? Ich gehe hier nicht weg.
0: Schnellsen ist ein schönes Dorf.
1: Ja, sagen wir auch immer noch. Wir sagen auch immer noch, wir gehen ins Dorf.
0: Genau.
1: Schnellsener sagen das immer noch.
2: Auch immer noch, ich gehe ins Dorf.
0: Ja, Logo. Wir schwelgen in Erinnerung heute Nachmittag. Also ich zumindest, es ist ein Traum. Vielen Dank, NDR 90,3.
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0: 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Wir sind Hamburg und Andreas Wurm hat das Wetter für uns in Hamburg.
1: 16 Grad aktuell bei Ihnen in Schnelsen, bei euch in Schnelsen. 15 Grad in Dulsberg, 18 in der Spitze. Heute die größten Wolkenfelder sind weg. Jetzt erwartet uns ein mehr oder weniger sonniger Nachmittag. Es bleibt insgesamt trocken, das ist die gute Nachricht. Heute Nacht ist es dann deutlich milder als noch zuletzt. Die Werte so um 13, 14 Grad. Morgen wird es ein schöner, warmer Tag. Bis 21 Grad in der Spitze. Am späten Abend kann es dann auch mal den ein oder anderen Tropfen geben.
0: 21 Grad, also ich habe das gerade richtig gehört.
1: Ja. Dicke Jacke hast du an, du musst morgen auch wieder unterwegs sein, aber es wird warm.
0: Heute sind wir in Schnelsen und morgen bei den 21 Grad werden wir in Ottensen sein. Das können wir schon mal verraten. Auch da mittendrin NDR 90,3, Blitzer und Staus aus dem Verkehrszentrum Roter Baum.
1: Wir schauen auf die A1 Lübeck Richtung Hamburg. Im Kreuz Bargteheide ist die Überleitung zur A21 Richtung Bargteheide nach einem Unfall gesperrt. A1 Hamburg Richtung Lübeck zwischen Stillhorn und der Norderelbbrücke 2 Kilometer stockend. Knapp 10 Minuten Zeitverlust. A7 Hannover Richtung Flensburg zwischen Hausbruch und dem Elbtunnel stockt es auf 6 Kilometern. Verzögerung 1 Stunde. Momentan, da wurde vorhin die Höhenkontrolle ausgelöst. Das braucht jetzt, bis sich das auflöst. Die A24 Hamburg Richtung Berlin ist zwischen Horn und Jenfeld wegen Bauarbeiten bis morgen 20 Uhr gesperrt. Eine Umleitung ausgewiesen. Wir schauen kurz in die Stadt. Da stockt es auch aufgrund der Sperrung der Amsingstraße. In der Hammerbrookstraße stadteinwärts zwischen Wendenstraße und Lindenstraße und im Verlauf Heidenkampsweg bis Waldstraße stadteinwärts in beiden Bereichen so Zeitverlust bis zu 15 Minuten. Wir schauen noch kurz auf einen aktuellen Blitzer. Und zwar steht einer in der Alsterdorfer Straße, kurz nach der Fuhlsbüttler Straße, ganz hinten an der S- und U-Bahn. Wenn Sie auch noch was gesehen haben, Staus oder Blitzer, dann melden Sie sich doch gerne unter der 08000 90 3 90 3. Das ist kostenfrei. Oder in der NDR Hamburg App.
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0: Wir sind Hamburg und wir sind live in Schnelsen in der Frohmestraße und stehen auf dem Parkstreifen. Auf der einen Seite fährt gerade ein Bus vorbei, das heißt, da wackelt immer unser rollendes Radiostudio ein bisschen. Und wenn wir nach hinten rausgucken, ist da gleich der Fahrradweg und da düsen immer mal Fahrradfahrerinnen und Fahrradfahrer oder auch Rollerfahrer rum. Und dahinter ist der Fußweg und da stehen auch einige Menschen. Und wir freuen uns, wenn Sie weiterhin vorbeikommen, mit uns schnacken. Mit uns ins Gespräch kommen. 24 Stunden Hamburg, 24 Stunden heute Schnelsen. Und für die größten Hits aller Zeiten, Billy Joel's My Life und Every Beat of My Heart von Rod Stewart. Dreaming.

0: 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Wer ist denn jetzt mit dabei?
1: Frank Friedrich aus Schnelsen.
0: Dich kennt ja hier jeder.
1: Ja, weil ich mich ehrenamtlich betätige. Ich habe hier so drei Beete, die ich als Patenschaft übernommen habe.
0: Wie, was heißt Beete?
1: Naja, das Glissmann-Dreieck, das ist im Moment nicht so schön in Arbeit. Denn den Weg zwischen Sportplätzen,
0: da bin ich gerade durchgelatscht.
1: Der heißt demnächst Wolfgang-Burmesser-Weg. Der hat das Schnelsen-Archiv erfunden. Da bin ich auch tätig.
0: Also man kann schon sagen, du bist sozusagen der inoffizielle Bürgermeister der Frohmestraße.
1: Das behaupten einige. Wir haben letztens auch gerade da ein Event gehabt. Haben wir die halbe Straße gesperrt und haben da gefeiert am 3. Oktober.
0: Ja, perfekt. Ne?
1: War noch nie gesperrt, der Glissmann-Weg. Aber es war gut, auch für junge Leute war man es da. Aber es kam gut.
0: Du kennst natürlich das zweigeteilte Schnelsen, die Autobahn da hinten. Also wir sehen das Ende der Frohmestraße und dahinter die A7. Und jetzt ist der Deckel drauf. Ist das gut?
1: Das ist gut. Aber das, was da demnächst entstehen soll, dieses Brachland rechts vom Deckel, wenn man von hier aus guckt, da soll ja gebaut werden. Und das wird ziemlich hoch gebaut. Da sind viele Schnellen dagegen.
0: Oh, wieso, was wird denn da so hoch gebaut?
1: Es soll siebenstöckig teilweise gebaut werden. Zum Deckel hin auf der einen Seite und auf der anderen Seite. Das ist die Bebauung 95, so schön wie das heißt. Und naja, wollen wir sehen, wann das losgeht.
0: Aber der Deckel an sich ist doch, kann man sagen, ein Traum, ne?
1: Der ist ein Traum, aber eben die anderen beiden Deckel werden natürlich noch besser geträumt. Bei uns war ja der erste Deckel. Und da könnte man natürlich noch viel machen.
0: Nun hat sich die Frohmestraße ja auch ein bisschen entwickelt. Was sagen Sie dazu?
1: Also ich sage, die Variation Einbahnstraße, die von einigen Parteien auch befürwortet wird, wäre gut. Man braucht nicht viel verändern.
0: Ja, weil die Busse fahren hier natürlich durch und müssen aufeinander sehr achten, weil die kommen zum Teil gar nicht aneinander vorbei.
1: Wir haben auf 1 Kilometer 7 Buslinien, gibt es nirgendwo in Europa. Und ja, ich weiß nicht, die haben die Anwohner nicht gefragt hier in der Frohmestraße und die einzelnen Geschäftsleute auch nicht. Und das finden wir nicht so korrekt.
0: Was ist denn das Schöne an Schnelsen?
1: Dass es immer noch ein Dorf ist. Wassermannspark ist auch schön, der Deckel sowieso und die Sportplätze Gemeinde Schnelsen.
0: Da habe ich ja früher gespielt.
1: Habe ich gehört.
0: Danke für die ganzen Infos. Der inoffizielle Bürgermeister der Frohmestraße bei NDR 90,3.
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1: Gleich hören wir ein von Black, Wonderful Life. Und vorher hören wir alles, was aktuell ist, von Finn Kessler.
2: Guten Tag, es ist 16 Uhr.
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2: Hamburger Gericht verurteilt iranischen Spion zur Haftstrafe. Hamburger CDU stellt eigenes Energiekonzept vor. HSV muss gegen Stuttgart Kapitän Remberg ersetzen. Das Wetter, Sonne und Wolken bis 18 Grad. Das Hanseatische Oberlandesgericht in Hamburg hat einen Spion des Iran zu 8,5 Jahren Gefängnis verurteilt, seinen Komplizen zu 4,5 Jahren. Die beiden sollen im Auftrag des Regimes in Teheran antisemitische Anschläge in Deutschland vorbereitet haben. Elke Spanner, was hatten die genau geplant?
4: Zum einen ging es wohl um Brandanschläge. Dafür hat der Spion nach Überzeugung des Gerichts koschere Lebensmittelgeschäfte in Berlin ausgespäht. Es ging aber noch weiter. Offenbar sollten im Auftrag des Iran auch gezielt Menschen ermordet werden. Zum einen Volker Beck. Er saß lange für die Grünen im Bundestag und ist jetzt Präsident der Deutsch-Israelischen Gesellschaft. Und Josef Schuster. Er ist Präsident des Zentralrates der Juden in Deutschland. Dafür soll der Komplize des Hauptangeklagten schon versucht haben, eine Pistole mit Schalldämpfer zu besorgen.
2: Beide Iraner konnten voriges Jahr in Dänemark festgenommen werden, ehe etwas passierte. Wie war man ihnen denn auf die Schliche gekommen?
4: Das lief über Nachrichtendienste. Volker Beck war selbst heute im Oberlandesgericht und er hat in einer Prozesspause davon gesprochen, dass ein erster Hinweis vom israelischen Geheimdienst Mossad gekommen sei. Beck sagte wörtlich, ohne den wäre ich heute wohl nicht mehr am Leben. Die Vorsitzende Richterin sagt im Urteil, dass viele Erkenntnisse auch vom deutschen Verfassungsschutz stammen. Zum Beispiel, dass der Angeklagte Spion des Iran war und selbst Kontakt hatte zu führenden Vertretern des iranischen Regimes. Er hat zuletzt in Dänemark gelebt, war voriges Jahr aber länger im Iran. Und da soll er seine Aufträge bekommen haben. Im Urteil hieß es heute, der Iran habe versucht, Terror nach Deutschland zu exportieren und jüdisches Leben in Deutschland zu attackieren.
2: Günstiger Windkraftstrom aus dem Norden sollte in der Region bleiben. Dafür will sich die Hamburger CDU-Fraktion auf Bundesebene einsetzen. Für die Stadt selbst fordert sie den schnelleren Ausbau der Stromnetze, mehr Energiespeicher und Photovoltaik. Jenny Witt.
5: Der Senat täte nicht genug, um Unternehmen und Bürger von hohen Strompreisen zu entlasten. So der Fraktionsvorsitzende Dennis Thering heute. Bei der Vorstellung eines energiepolitischen Konzepts versprach er mehr Druck auf den Senat. Dabei könnten viele der Forderungen aus rot-grüner Feder stammen. Darunter mehr Wärmepumpen, Photovoltaikanlagen, Elektromobilität und Energiespeicher. Thering sieht außerdem Bedarf für ein Großkraftwerk in der Metropolregion Hamburg als Absicherung gegen Versorgungslücken. Aber welche Art von Kraftwerk, darauf wollte er sich nicht festlegen. Für öffentliche Gebäude fordert die Fraktion, dass sie zu Stromquellen und Speichern umgerüstet werden. Also Photovoltaik auf dem Dach, Ladepunkte für E-Autos auf Straßenebene. Und in einem Bereich stellt sich die Hamburger CDU-Fraktion gegen die Bundespartei. Günstiger erneuerbarer Strom aus dem Norden solle in der Region bleiben, fordert sie. Momentan fließe er auf den europäischen Markt und werde teurer zurückverkauft.
2: Wer ersetzt beim HSV den verletzten Kapitän Nicolai Remberg? Das ist die Kernfrage vor dem Bundesligaspiel übermorgen im Volksparkstadion gegen den VfB Stuttgart. Lars Pegelow.
6: HSV-Trainer Merlin Polzin zählte gleich eine Vielzahl an Varianten auf, wie er Kapitän Nicolai Remberg gegen Stuttgart ersetzen kann. Remberg hatte sich beim Spiel in Hoffenheim einen Kreuzbandriss zugezogen und fällt für den Rest der Saison aus. Am wahrscheinlichsten ist, dass Kofi Amoako eine Chance in der Startelf bekommt. Amoako war im Sommer aus Dresden nach Hamburg gekommen. Er hatte zuletzt im Test gegen den FC Kopenhagen ein Tor geschossen und er brennt auf sein Startelf-Debüt in der Bundesliga. Dabei bekommt es der HSV, so Polzin, wörtlich mit einem Top-Gegner zu tun. Stuttgart hat gestern in der Champions League mit 3:0 in Bratislava gewonnen und liegt in der Königsklasse auf Rang 4. Vor dem Spiel gibt es am Stadion eine Aktion in Zusammenarbeit mit Hanseatic Help. Neben dem Uwe Seeler Fuß können Fans eine Kleiderspende abgeben, um Menschen in Not durch den Winter zu helfen.
2: Auf dem Gelände einer Recyclingfirma in Billbrook ist ein Toter gefunden worden. Ein Mitarbeiter der Firma entdeckte die Leiche in einem gepressten Papierballen. Die Polizei geht davon aus, dass sich der wohnungslose Mann zum Schlafen in einen Altpapiercontainer gelegt haben könnte. Bei der Leerung geriet der 37-Jährige dann offenbar in einen Mülllaster. Hinweise auf ein Fremdverschulden gibt es nicht.
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1: Andreas, warum hat das Wetter für uns in Hamburg?
7: 16 Grad sind es aktuell bei euch in Schnelsen, 15 in Eidelstedt, mehr als 18 werden es heute nicht. Aber das ist ja auch schon eine ganze Menge. Die größten Wolkenfelder sind weg. Jetzt wird es ein recht sonnigen Nachmittag bis 18.23 Uhr. Dann geht die Sonne nämlich unter und es bleibt bis dahin trocken. Heute Nacht dann deutlich milder. Die Temperaturen so nur zwischen 12 und 14 Grad. Morgen ein sehr schöner Tag. Bis 21 Grad in der Spitze mit vielen sonnigen Momenten. Erst am späteren Abend wird es dann ein bisschen schlechter. Dann zieht es zu und dann kann es auch ein paar Schauer geben.
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7: Zunächst Vorsicht bitte auf der A261 Richtung A1 in der Einfahrt Tötensen liegt ein Spanngurt. A1 Lübeck Richtung Hamburg im Kreuz Bagdeheide ist die Überleitung zur A21 Richtung Bagdeheide nach einem Unfall gesperrt. A1 Hamburg Richtung Lübeck zwischen Stillhorn und Norderelbrücke 2 Kilometer stockend, knapp 15 Minuten Zeitverlust. A7 Hannover Richtung Flensburg zwischen Heimfeld und dem Elbtunnel 8 Kilometer stockend, Verzögerung knappe halbe Stunde. A24, die ist weiter zwischen Horn und Jenfeld Richtung Berlin wegen Bauarbeiten. Bis morgen 20 Uhr gesperrt, eine Umleitung aber ausgeschildert. Wir gucken in die Stadt, da stockt es weiter in Hammerbrookstraße, stadteinwärts zwischen Wendenstraße und Lindenplatz. Und im Verlauf Heidenkampsweg bis zur Waldstraße, stadteinwärts zwischen Süderstraße und Bürgerweide. In beiden Bereichen brauchen Sie bis zu 15 Minuten länger. Ansonsten keine Störungsmeldungen. Wir gucken mal auf einen aktuellen Blitzer, den uns Volker gemeldet hat. Herzlichen Dank dafür. Geblitzt wird unter anderem in der Rodig-Allee kurz vor der Jenfelder Allee. Wenn Sie noch was gesehen haben, Staus oder Blitzer, sehr gerne durchgeben unter 08000 90 3 90 3, natürlich kostenfrei.
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1: Wir sind Hamburg und wir sind mitten an der Frommestraße, also im Dorfzentrum von Schnelsen und freuen uns über Ihren Besuch. Ich bin ja hier groß geworden als kleiner Butschi, jeden Tag lang gelaufen, lang gefahren. Es kommen so viele Menschen, die ich noch kenne. Ich freue mich riesig über Ihren Besuch. So lernen wir unser Hamburg nochmal neu kennen mit NDR 90,3. Wir sind Hamburg und für die größten Hits aller Zeiten haben wir jetzt Black's Wonderful Life.

0: NDR 90,3, wer ist denn jetzt mit dabei?
1: Mein Name ist Siegbert Rupsch und ich kenne den Stefan.
0: Ja, also Herr Rupsch, wir kennen uns von der Schule.
1: Von der Schule an der Susannasteg, das ist richtig, ja.
0: Also, es ist so schön, dass Sie vorbeigekommen sind. Ich freue mich so riesig, Sie mal wiederzusehen.
1: Ja, das Vergnügen ist ja auch ganz meinerseits.
0: Erzählen Sie doch mal, wie war denn der kleine Stefan als Schüler?
1: Der war sehr begeisterungsfähig, der hat alles immer mitgemacht, der war eifrig, der war fröhlich. Das war eine tolle Klasse, die ich da im Sport hatte.
0: Ja, genau. Wir hatten Sport zusammen, aber Sie sind doch auch irgendwann mal Schulleiter geworden.
1: Das ist richtig. Ab 91 bin ich dann Schulleiter gewesen, bis 2009, ja.
0: Also, und immer noch jetzt in Schnelsen oder wo wohnen Sie jetzt?
1: Ich wohne weiterhin in Schnelsen und bin in Schnelsen auch aktiv im Geschichtsverein Forum Kollau. Ja, und da bin ich seit Beginn dabei als Vorstandsmitglied und mache Führungen und habe in Kürze auch ein Projekt für die Schnelsener Grundschulen mir überlegt.
0: Was wird das?
1: Das wird eine heimatkundliche Rallye.
0: Also damit man Schnelsen auch noch mal so richtig kennenlernt.
1: So ist das.
0: Einmal Lehrer, immer Lehrer.
1: Ja, das ist richtig, ja.
0: Also es ist zu schön, dass wir uns wieder gesehen haben. Vielen, vielen Dank, Herr Rupsch. Danke, wir umarmen uns erstmal. Ne?
1: Tschüss.
0: Danke. 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
1: Wir sind Hamburg.

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1: NDR 90,3, wer ist denn jetzt mit dabei?
2: Sabine.
1: Sabine, Schnelsenerin?
2: Nee, Harburgerin, aber 78 bin ich hierher gezogen, als ich hier angefangen habe zu arbeiten.
1: Wo Sie gerade Harburg sagen, da klickt es doch bei mir. Haben wir es nicht in Harburg gesehen?
2: Genau.
0: Im Pop-Up-Studio.
2: Im Pop-Up-Studio, richtig.
1: Jetzt sind wir hier in Schnelsen. Und was machen Sie? Sie arbeiten hier oder was?
2: Nicht mehr. Jetzt bin ich in Rente. Ich habe hier im Albertinen-Krankenhaus gearbeitet.
1: Das ist ja auch eine Institution in
2: Hamburg.
1: Albertinen-Krankenhaus, also ist ein guter Laden.
2: Jo.
1: Ich frage mich nur immer, wenn da so ein Notfall ist und die Schranken runtergehen für die AKN, da vergehen ja schon so ein, zwei Minuten. Oh, kannst nichts machen.
2: Kannst nichts machen, dann muss er stehen. Aber der fährt so, dass er als erstes durchfährt. Da.
1: Genau.
2: Schon oft genug gesehen, ja.
1: Tütata an und dann aber schnell durch, wenn die Bahn durch ist.
2: Genau.
1: Also, vielen Dank. NDR 90,3.
2: Wir sind Hamburg. Ja.

0: Die größten Hits aller Zeiten. Und gleich hören wir also ein super Ding. Gleich hören wir von Michael Jackson Thriller. Und vorher hören wir alles, was im Sport aktuell ist, von Jan Möller.
1: So ist es, moin.
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1: Tja, das war ein souveräner Auftritt. Alexander Zverev hat beim Tennis-Masters-Turnier in Shanghai das Halbfinale erreicht. Mit 6:4 und 6:4 hat er den Australier Alex de Minaur besiegt. Immerhin die Nummer 9 der Weltrangliste. Zverev selbst wird ja, das ist sicher, noch in diesem Jahr auf Platz 1 vorrücken. In Shanghai trifft er nun im Halbfinale auf den Spanier Davidovic Fokina. Der beste deutsche Tennisprofi kommt aus Hamburg und auch der schnellste Leichtathlet Deutschlands, Owen Ansah, der 200 Meter Europameister vom HSV. Und der Club hat ja, wir haben darüber berichtet, den Vertrag mit Ansah bis 2029 verlängert. Trotz des schwebenden Verfahrens um eine möglicherweise verweigerte Dopingprobe. Also ein starkes Zeichen des HSV. Ein Vertrauensbeweis und den Rückhalt, den hat Ansah im gesamten Club. Das hat auch Merlin Polzin heute nochmal deutlich gemacht, der Coach der Bundesliga-Fußballer.
3: Eine Entscheidung, die ich, weil ich Owen auch natürlich persönlich kennengelernt habe, wo ich ihn als sehr, sehr hilfsbereiten, freundlichen Menschen kennengelernt habe, nur begrüßen kann. Und als HSV-Familie werden wir da definitiv natürlich zusammenstehen und aus einer Überzeugung heraus dann auch die Sache gemeinsam machen.
1: Tja, im Raum steht eine 4-Jahres-Sperre für Ansah. Der Fall liegt beim deutschen Sportschiedsgericht und da wird es auch um mögliche Verfahrensfehler des Dopingkontrolleurs gehen. Wann die Entscheidung fällt, alles völlig offen, das kann sich alles noch über Jahre hinziehen. Das alles verfolgt also auch Merlin Polzin mit Interesse, vor allem aber hat er das nächste Bundesligaspiel im Blick. Am Samstag geht es gegen den VfB Stuttgart, der in der Champions League gestern ziemlich souverän gewonnen hat. 3:0 in Bratislava, zweites Spiel, zweiter Sieg. Aber auch der HSV war ja zuletzt drauf, den verletzten Kapitän, zuletzt gut drauf. Den verletzten Kapitän Nicolai Remberg wird wohl Kofi Amoako ersetzen, für den wird er auflaufen. Anstoß am Samstag im Volksparkstadion ist um 15.30 Uhr. Und ein paar Stunden später, am Samstagabend, ist dann in der zweiten Liga der FC St. Pauli gefordert, bei Hannover 96. Da läuft es ja noch gar nicht rund bei 96 beim selbsternannten Aufstiegskandidaten. Auch für den neuen Coach Sandro Wagner gab es zum Einstand eine Pleite, während St. Pauli sich gerade so langsam findet. Den Eindruck hat auch Trainer Marcel Rapp.
4: Defensiv stehen wir stabil. Mit dem Ball, glaube ich, gibt es auf jeden Fall Luft nach oben. Aber auch da machen wir Schritte nach vorne. Ich glaube, wir sind torgefährlich. Und das wäre für mich jetzt auch kein Problem, gegen einen tiefstehenden Gegner zu spielen. Da würde ich auch nicht denken, oh, jetzt habe ich gar keine Fantasie, wie wir ein Tor schießen. Sondern ich glaube, das wird man auch hinkriegen. Also wir sind schon auf dem richtigen Weg. Aber auf jeden Fall geht es noch besser.
1: Ja, immerhin, St. Pauli seit 4 Spielen ungeschlagen. Auch personell gibt es keine größeren Probleme vor dem Spiel in Hannover. Das beginnt übermorgen um 20.30 Uhr.
0: Und das Wetter für uns in Hamburg hat Andreas Wurm.
5: Es ist ein ganz schöner Tag. Heute Nachmittag guckt jetzt auch wieder häufiger die Sonne durch. Bei 17 Grad bei euch in Schnelsen, 15 sind es in Hummelsbüttel, 18 heute in der Spitze. Also die größten Wolkenfelder sind weg. Jetzt haben wir wirklich einen schönen, ja, späten Ausklang später dann noch. Und es bleibt trocken, das ist das Wichtigste. Heute Nacht milde Temperaturen, 13 bis 14 Grad. Morgen ein sehr, sehr schöner Tag, bis 21 Grad in der Spitze. Mit vielen sonnigen Momenten am späten Abend kommen dann allerdings ein paar Schauer zu uns zurück.
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5: Vorsicht bitte auf der A7 Hamburg Richtung Flensburg im Dreieck Nordwest. Zwischen dem Dreieck Nordwest und Schnellsen befindet sich eine gesicherte Unfallstelle. A1 Lübeck Richtung Hamburg zwischen Morfleet und Norderelbbrücke 2 Kilometer stockend. A1 Hamburg Richtung Lübeck zwischen Stillhorn und der Norderelbbrücke 2 Kilometer stockend und 20 Minuten Zeitverlust. A7 Flensburg Richtung Hamburg zwischen Volkspark und dem Elbtunnel 4 Kilometer stockend und 15 Minuten plus. Dann haben wir noch die A7 Hannover Richtung Flensburg zwischen Heimfeld und dem Elbtunnel 8 Kilometer stockend. Eine knappe halbe Stunde, die Sie da verlieren. Gerade frisch reingekommen, Vorsicht bitte auf der A7 Flensburg Richtung Hamburg zwischen Bad Bramstedt und Kaltenkirchen. Da liegen Gegenstände auf der Fahrbahn. Weiterhin der Hinweis zur A24 Hamburg Richtung Berlin. Da ist zwischen Horn und Jenfeld die A24 gesperrt. Das Ganze noch bis morgen 20 Uhr. In der Stadt gibt es 3 ziemlich größere Stockpunkte. 15 Minuten mehr in der Hammerbrookstraße stadteinwärts zwischen Wendenstraße und Lindenstraße im Verlauf Heidenkampsweg bis Waldstraße und Steilshoper Allee Richtung Farmsen-Berne. Ansonsten keine Störungsmeldungen. Wenn Sie noch was gesehen haben, Staus oder Blitzer, sehr gerne melden. Kostenfrei im Verkehrszentrum Roter Baum unter der 08000 93 93 oder in der NDR Hamburg App.
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0: Wir sind Hamburg und wir sind mittendrin in Schnelsen an der Frohmestraße mit unserem rollenden Radiostudio, also in dem Übertragungswagen. Man könnte auch sagen, dem Wohnmobil für die gute Laune. Und Sie besuchen uns weiterhin gerne. Frohmestraße Nummer 18, so ungefähr, sind wir und spielen auch gleich Heller als Heller. Das Ja-Nein-Schwarz-Weiß-Spiel. Von hier legen wir immer los um 16.45 Uhr, Viertel vor 5. NDR 90,3. Wir sind Hamburg und wir sind auch die für die größten Hits aller Zeiten. Und das ist einer der allergrößten von Michael Jackson.

0: 24 Stunden Hamburg. 24 Stunden Schnelsen. Wir lernen unsere Stadt nochmal neu kennen. Und viele Schnelsenerinnen und Schnelsener sind da jetzt auch in unserem rollenden Radiostudio und drumherum in der Fromestraße. Denn um 16:45
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0: NDR 90,3. Wer ist denn heute mit dabei?
2: Regina Umlauf aus Schnelsen.
0: Ja, Regina, moin erstmal. Sie sitzen hier neben mir in unserem rollenden Radiostudio. Wie sieht's aus? Was sagen Sie?
2: Ja, das sieht alles super toll aus, das mal live mitzuerleben. Und da ich ja hier schon mal mit dir gespielt habe, Stefan,
0: ja,
2: sind wir nochmal zusammengekommen.
0: Das hat jetzt geklappt tatsächlich. Ja. Ich muss dich enttäuschen, Regina, heute kriegst du eine richtige Packung. Na, also du wirst verlieren. Muss ja so sein, ne? Bist du ein bisschen aufgeregt?
2: Ein wenig.
0: Ja, aber das draußen gibt es viele Leute, die dir natürlich die Daumen drücken. Und unser Schiedsrichter, das ist Andreas Wurm. Moin, Andreas.
3: Hallo, ich drücke die Daumen.
2: Hallo, Andreas. Dankeschön.
0: So, Regina. So, wenn du bereit bist für deine 60 Sekunden, dann sag einmal noch laut und deutlich ja, dann starte ich die Zeit. Können wir loslegen?
2: Kann losgehen, Stefan.
0: Regina, die Zeit läuft. Wohnst du schon immer in Schnelsen? Die ganzen Jahre schon?
2: In Niendorf bin ich aufgewachsen.
0: Oh,
2: und
0: bist du auch zur Schule gegangen in Niendorf?
2: In Niendorf, ja.
0: Nein!
2: Das war's,
0: ne? Regina. Na, aber ein Applaus für Regina. Jawohl. Ja, hat sie gut gemacht. Danke, Regina. Und das Mikrofon will sie auch gleich loswerden, ihr Mikrofon. So, denn morgen spielen wir wieder und morgen spielen wir dann mit Ihnen in Ottensen. Ottensen ist ja auch relativ groß, aber da finden Sie uns auch mitten Mang. Also zwischen dem Bahnhof Altona und dem Mercado. Da werden wir morgen ungefähr sein und um 16.45 Uhr spielen wir von dort heller als heller das Ja-Nein-Schwarz-Weiß-Spiel. Das hören Sie doch nur bei NDR 90,3. 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

0: NDR 90,3, wer ist jetzt mit dabei?
1: Anke.
0: Und?
2: Dieter.
0: Dieter, wir kennen uns.
2: Ja, schon etwas länger, ja.
0: Dieter, erzähl mal für alle, die uns nicht kennen.
2: Ja, ich habe dich trainiert mal, da warst du, glaube ich, 10 Jahre alt.
0: Ja, bei Germania Schnelsen.
2: Bei Germania Schnelsen, ja, genau.
0: Richtig, du warst mein Trainer.
2: Ja.
0: Mein Fußballtrainer.
2: Ja, hast ja auch schon was gelernt, ne?
0: Ja, also, ja, das stimmt. Ich habe ja immer rechts außen gespielt.
2: Ja.
0: Wie war ich denn so als Fußballer?
2: Ja, du warst sehr schnell, du warst dribbelstark und hast auch einige aufgelegt. Da ein paar Tore fielen, war schon alles in Ordnung.
0: Wir waren doch eigentlich eine ganz gute Mannschaft, ne?
2: Ganz gute Truppe, wir haben ja auch in der höchsten Leistungsklasse gespielt.
0: Ja, ja, das war nicht schlecht.
2: Ja.
0: Und danach weiß ich immer noch, danach sind wir ins Clubheim gegangen und haben eine Fassbrause getrunken.
2: Ja, nur eine Fassbrause.
0: Und wir haben, wir stehen ja jetzt hier in der Frommestraße. Die Plätze waren damals sozusagen hinter der Frommestraße alles Grandplätze. Ja. Also das kennt man heutzutage fast gar nicht mehr. Ja. Nichts mit Rasen, nichts mit Kunstrasen.
2: Meine Oberschenkel sehen heute noch danach aus.
0: Ja, meine Knie zum Teil auch. Also ich glaube, ein bisschen Grand ist immer noch in uns drin.
2: Ja, sowieso.
0: Also vielen, vielen Dank, dass du gekommen bist hier. Also ich freue mich so riesig.
2: Ja, ja, wir haben uns ja 1000 Jahre nicht gesehen, also das von daher. Ne?
0: 90,3 Jahre.
2: Ja gut.
0: Ungefähr, ne?
2: Kann ich zusagen, ja.
0: Aber einmal Fußballer, immer Fußballer.
2: Sowieso.
0: Danke für die Erinnerung,
2: ja,
0: bei NDR 90,3.
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0: ist NDR 90,3. Und gleich hören wir von U2 With or Without You. Aber vorher alles, was aktuell ist, von Finn Kessler.
1: Guten Tag, es ist 17 Uhr.
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1: Hamburger Gericht verurteilt iranischen Spion zu Haftstrafe. Hamburger CDU stellt eigenes Energiekonzept vor. HSV muss gegen Stuttgart Kapitän Remberg ersetzen. Das Wetter, Sonne und Wolken, 17 Grad noch. Das Hanseatische Oberlandesgericht in Hamburg hat einen Spion des Iran zu 8,5 Jahren Gefängnis verurteilt, seinen Komplizen zu 4,5 Jahren. Die beiden sollen im Auftrag des Regimes in Teheran antisemitische Anschläge in Deutschland vorbereitet haben. Elke Spanner, was hatten die genau geplant?
3: Zum einen ging es wohl um Brandanschläge. Dafür hat der Spion nach Überzeugung des Gerichts koschere Lebensmittelgeschäfte in Berlin ausgespäht. Es ging aber noch weiter. Offenbar sollten im Auftrag des Iran auch gezielt Menschen ermordet werden. Zum einen Volker Beck. Er saß lange für die Grünen im Bundestag und ist jetzt Präsident der Deutsch-Israelischen Gesellschaft. Und Josef Schuster. Er ist Präsident des Zentralrates der Juden in Deutschland. Dafür soll der Komplize des Hauptangeklagten schon versucht haben, eine Pistole mit Schalldämpfer zu besorgen.
1: Beide Iraner konnten voriges Jahr in Dänemark festgenommen werden, ehe etwas passierte. Wie war man ihnen denn auf die Schliche gekommen?
3: Das lief über Nachrichtendienste. Volker Beck war selbst heute im Oberlandesgericht und er hat in einer Prozesspause davon gesprochen, dass ein erster Hinweis vom israelischen Geheimdienst Mossad gekommen sei. Beck sagte wörtlich, ohne den wäre ich heute wohl nicht mehr am Leben. Die Vorsitzende Richterin sagt im Urteil, dass viele Erkenntnisse auch vom deutschen Verfassungsschutz stammen. Zum Beispiel, dass der Angeklagte Spion des Iran war und selbst Kontakt hatte zu führenden Vertretern des iranischen Regimes. Er hat zuletzt in Dänemark gelebt, war voriges Jahr aber länger im Iran und da soll er seine Aufträge bekommen haben. Im Urteil hieß es heute, der Iran habe versucht, Terror nach Deutschland zu exportieren und jüdisches Leben in Deutschland zu attackieren.
1: Ab dem kommenden Jahr sollen Bürgerinnen und Bürger ihre Identität per App auf dem Handy nachweisen können. Der Bundestag hat den Weg für die sogenannte digitale Brieftasche freigemacht. Sie ist als Alternative zum physischen Personalausweis oder zum Führerschein gedacht. Aus Berlin, Jakob Meyer.
4: Wer einen Antrag bei der Behörde stellen, ein Bankkonto eröffnen oder sich bei einem Online-Dienst anmelden will, soll es künftig einfacher haben. Ab Anfang kommenden Jahres braucht es dazu nicht mehr den Personalausweis oder den Führerschein in Form der Plastikkarte. Die Identität kann über eine digitale Brieftasche auf dem Smartphone nachgewiesen werden. Nach und nach können darin immer mehr persönliche Dokumente wie die Geburtsurkunde oder auch Fahrtickets abgespeichert werden. Die entsprechende App heißt DIU. Der Bundestag hat dafür den Weg freigemacht und das digitale Identitätengesetz beschlossen. Die Bundesregierung betont, dass es jedem und jeder freisteht, die digitale Brieftasche zu nutzen und dass die Anwendung sicher sei. Sie soll auch in anderen EU-Mitgliedstaaten verwendet werden können.
1: Günstiger Windkraftstrom aus dem Norden sollte in der Region bleiben. Dafür will sich die Hamburger CDU-Fraktion auf Bundesebene einsetzen. Für die Stadt selbst fordert sie den schnelleren Ausbau der Stromnetze, mehr Energiespeicher und Photovoltaik. Jenny Witt.
5: Der Senat täte nicht genug, um Unternehmen und Bürger von hohen Strompreisen zu entlasten, so der Fraktionsvorsitzende Dennis Thering heute. Bei der Vorstellung eines energiepolitischen Konzepts versprach er mehr Druck auf den Senat. Dabei könnten viele der Forderungen aus rot-grüner Feder stammen, darunter mehr Wärmepumpen, Photovoltaikanlagen, Elektromobilität und Energiespeicher. Thering sieht außerdem Bedarf für ein Großkraftwerk in der Metropolregion Hamburg als Absicherung gegen Versorgungslücken. Aber welche Art von Kraftwerk, darauf wollte er sich nicht festlegen. Für öffentliche Gebäude fordert die Fraktion, dass sie zu Stromquellen und Speichern umgerüstet werden, also Photovoltaik auf dem Dach, Ladepunkte für E-Autos auf Straßenebene. Und in einem Bereich stellt sich die Hamburger CDU-Fraktion gegen die Bundespartei. Günstiger erneuerbarer Strom aus dem Norden solle in der Region bleiben, fordert sie. Momentan fließe er auf den europäischen Markt und werde teurer zurückverkauft.
1: Bahnreisende mussten auf den Strecken von Hamburg nach Sylt, Dänemark und Kiel heute stundenlang mit massiven Einschränkungen leben. Grund war ein defektes Stellwerk in Eidelstedt. Jetzt meldet die Bahn, dass der Kurzschluss behoben wurde und der reguläre Zugverkehr wieder läuft. Bei einer Recyclingfirma in Billbrook ist eine Leiche im Altpapier gefunden worden. Zuerst hatte das Hamburger Abendblatt über den Fall berichtet. Ein Arbeiter fand den leblosen Körper schon am Freitag. Sebastian Vesper.
6: In einem Papierballen konnte der Mitarbeiter den Kopf eines Mannes sehen. Die Polizei geht aktuell davon aus, dass der Körper auf diese Weise dorthin gelangte. Der Mann war wohnungslos. Deshalb könnte er sich zum Schlafen in einen Altpapiercontainer gelegt haben. Als dieser geleert wurde, geriet der Mann ins Innere eines Mülllasters. Darin wurde das Papier zusammen mit dem 37-Jährigen zum ersten Mal gepresst. Auf dem Gelände des privaten Entsorgungsunternehmens passierte das dann noch einmal. Die Leiche steckte dann zwischen dem Papier. Bei der Obduktion stellte ein Mediziner Verletzungen fest, die zu diesem Ablauf passen. Deswegen geht die Polizei von einem Unfall aus.
1: Künstliche Intelligenz soll ab dem kommenden Jahr in Hamburg Schwimmbädern für mehr Sicherheit sorgen. Konkret soll sie Menschen vor dem Ertrinken retten. Erprobt wurde die Technik schon seit Anfang vergangenen Jahres. Nun sollen alle 20 Bäderland-Hallenbäder damit ausgestattet werden. Mehrere Kameras überwachen dabei die Wasseroberfläche. Bewegungen werden in Echtzeit analysiert. Droht jemand zu ertrinken, werden Bademeister über ihre Smartwatch alarmiert. Wer ersetzt beim HSV den verletzten Kapitän Nicolai Remberg? Das ist die Kernfrage vor dem Bundesligaspiel übermorgen im Volksparkstadion gegen den VfB Stuttgart. Lars Pegelow.
7: HSV-Trainer Merlin Polzin zählte gleich eine Vielzahl an Varianten auf, wie er Kapitän Nicolai Remberg gegen Stuttgart ersetzen kann. Remberg hatte sich beim Spiel in Hoffenheim einen Kreuzbandriss zugezogen und fällt für den Rest der Saison aus. Am wahrscheinlichsten ist, dass Kofi Amoako eine Chance in der Startelf bekommt. Amoako war im Sommer aus Dresden nach Hamburg gekommen. Er hatte zuletzt im Test gegen den FC Kopenhagen ein Tor geschossen und er brennt auf sein Startelf-Debüt in der Bundesliga. Dabei bekommt es der HSV, so Polzin, wörtlich mit einem Top-Gegner zu tun. Stuttgart hat gestern in der Champions League mit 3:0 in Bratislava gewonnen und liegt in der Königsklasse auf Rang 4. Vor dem Spiel gibt es am Stadion eine Aktion in Zusammenarbeit mit Hanseatic Help. Neben dem Uwe Seeler-Fuß können Fans eine Kleiderspende abgeben, um Menschen in Not durch den Winter zu helfen.
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0: Wir sind nicht neben dem Uwe Seeler-Fuß, sondern wir sind jetzt in der Frohmestraße und es knattern gerade 4-5 Motorradfahrer durch diese kleine Dorfstraße. Das Wetter für uns in Hamburg hat Andreas Worm.
8: Ja, und diese Motorradfahrer schwitzen in ihrer Ledermontur ganz schön, denn es sind 17 Grad bei euch in Schnelsen, 17 Grad auch in Lohbrücke. Mehr als 18 werden es heute auch nicht mehr. Die größten Wolkenfelder sind längst durch, sonnige Abschnitte bis in knapp anderthalb Stunden die Sonne untergeht und es bleibt trocken. Also das wird jetzt dann auch wieder für eine Motorradtour sprechen. Heute Nacht ist es deutlich milder als noch zuletzt. Die Temperaturen zwischen 12 und 14 Grad und morgen wird es ein sehr schöner Tag bis 21 in der Spitze. Am späten Abend dann aber mit einzelnen Schauern.
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8: A1, Lübeck Richtung Hamburg, zwischen Morfleet und Norderelbrücke, 2 Kilometer stockend, 15 Minuten Zeitverlust. A1 Bremen Richtung Lübeck, zwischen Harburg und Norderelbrücke, 6 Kilometer stockender Verkehr, knapp 30 Minuten. A7 Flensburg Richtung Hamburg, zwischen Volkspark und dem Elbtunnel, stockt es auf 4 Kilometern, knapp 20 Minuten, da sind sie durch. A7 Hannover Richtung Flensburg, zwischen Heimfeld und dem Elbtunnel, stockt es auf 8 Kilometern, eine knappe halbe Stunde Zeitverlust. A7 Hamburg Richtung Flensburg zwischen Stellingen und Schnelsen 2 Kilometer stockend. Knapp 10 Minuten mehr. Die A24 ist weiterhin Richtung Berlin zwischen Horn und Jenfeld wegen Bauarbeiten bis morgen Abend 20 Uhr gesperrt. Da gibt es aber natürlich eine Umleitung. Es stockt in der Stadt und deshalb 15 Minuten länger. Hammerbrookstraße stadteinwärts im Verlauf Heidenkampsweg bis Wallstraße stadteinwärts und in der Stalzhofer Allee Richtung Farmsen-Berne. Ansonsten keine Störungsmeldungen. Wenn Sie noch was gesehen haben, Staus oder Blitzer, sehr gerne über die NDR Hamburg App melden oder unter 08000 90 3 90 3. Das ist selbstverständlich für Sie kostenfrei.
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0: Wir sind Hamburg und wir haben alles mitgebracht, was Sie auch normal aus unserem Programm kennen. Natürlich deshalb um 17.17 Uhr Frühstück bei Stefanie. Und was war denn bei dir los?
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1: Frühstück bei Stefanie.
2: Es ist ja, wie es ist.
1: Und das sind ihre Gäste. Herr Ahlers.
3: Ja, das tut dir nichts zu sagen.
1: Udo.
4: Ja, das kann's haben.
1: Und Opa Gerke.
5: Steffi, machst du mir Mettbrötchen?
2: Nee, muss ich erst schmieren. Milch und Zucker nehmt ihr selber, ne? Was gibt's Neues?
4: Also meine Mutter und ich, wir wollen gestern, könnt ihr ja auch gucken. Und dann knallt er immer wieder die Werbung rein. Ne?
3: Oh. Also, die
4: hat er jetzt angerufen, meine Mutter. Und den verklickert. Also entweder alles lauter oder alles leiser.
3: Ja, ich boykottiere das sowieso wegen dieser Pegelsprünge.
5: Was ist das denn?
3: Ah, dann ist das lauter.
2: Also ich hatte das gestern auch erst. Du sitzt da gemütlich auf dem Sofa, bist vielleicht ein bisschen eingedöst wie ein Glas Wein oder was auch immer. Du, dann wummert das auf einmal und dann ist die laute Werbung da. Dann mach schnell leise.
4: Ja, aber wenn du dann nicht gleich die Fernbedienung findest, ne, dann motzt sich deine Mutter noch an.
3: Das ist ja wohl ein Einzelschicksal.
2: Ja, nun lass ihn doch.
5: Ich hab meine Fernbedienung immer bis zum Anschlag und alle Balken sind grün und den Rest regel ich an Hörgerät. Das klappt wunderbar.
3: Na, dann frag mal deinen Nachbarn.
2: Naja, und wenn du den leiser gemacht hast und denkst ja nach so zwei Fernsehspots, schau's mal weiter, vielleicht ist auch was Besseres. Und dann verstehst du wieder kein Wort. Dann ist ja auch noch die Fernbedienung irgendwie in das Sofa gefallen. Und aufstehen machst du ja auch nicht. Georg, sag doch mal was.
3: Ja, das liegt an diesen Debitzählern. Das machen die Sender mit Absicht. Die wissen das. Die haben Untersuchungen und wissen genau, wie viele Leute runde Sofalehnen haben, wo die Fernbedienung denn runterfällt. Oder große Sofaritzen.
5: Wieso? Ich sitze im Sessel.
3: Und dann bist du der Werbung ausgeliefert. Ich nenne das Terror.
4: Ja, das sag ich ja.
5: Ja, dann haben wir's ja.
3: Oh, die müssen wir noch mal runterpegeln, Franz. Was macht dein Rätsel denn?
5: Ich brauch noch, deutsche Fernsehstar mit 17 Buchstaben.
2: Hier, der Affe von Trigema.
5: Was? Jawohl, passt.
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2: Wir sind Hamburg, ne?

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0: 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Und das Wetter für uns in Hamburg spielt mit, Andreas.
1: 17 Grad bei euch in Schnelsen. In der Neustadt sind es 16 Grad. Das ist ein richtig schöner Nachmittag, früher Abend. Die Sonne geht in einer Stunde unter. Bis dahin macht sie das, was sie am besten kann. Sie scheint und es bleibt trocken bis dahin. Heute Nacht ist es dann deutlich milder als noch in der letzten Nacht. Doppelt so warm sozusagen. Gestern hatten wir noch 7, heute bis 14 Grad. Morgen wird es dann wieder schön warm, bis 21 Grad in der Spitze am späten Abend. Dann aber mit ein paar Tropfen.
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1: Vorsicht bitte auf der A7, Hamburg Richtung Flensburg, zwischen Quickborn und Hennstedt-Ulzburg ein defektes Fahrzeug. A1 Bremen Richtung Lübeck, zwischen Harburg und der Norderelbbrücke 6 Kilometer, stocken 20 Minuten plus. A7 Flensburg Richtung Hamburg, zwischen Volkspark und dem Elbtunnel 4 Kilometer, stockend 15 Minuten länger. A7 Hannover Richtung Flensburg, zwischen Heimfeld und dem Elbtunnel 8 Kilometer, stockend eine knappe halbe Stunde plus. A7 Hamburg Richtung Flensburg, zwischen Stellingen und Schnelsen, stockt es auf 2 Kilometern, knapp 10 Minuten Zeitverlust. Und weiterhin die A24, die Richtung Berlin zwischen Horn und Jenfeld noch gesperrt ist. Bis morgen Abend 20 Uhr eine Umleitung eingerichtet. In der Stadt bleibt es dabei, dass wir 15 Minuten Zeitverlust haben auf der Hammerbrookstraße stadteinwärts, im Verlauf Heidenkampsweg bis Waldstraße stadteinwärts und Stalshoper Allee Richtung Farmsen-Berne. Ansonsten keine Störungsmeldungen. Wir gucken kurz noch auf einen aktuellen Blitzer, den uns Barbara gemeldet hat. Dankeschön, Barbara. Geblitzt unter anderem in der Bundesstraße kurz vor der Osterstraße. Wenn Sie noch was haben, Staus oder Blitzer, gerne melden in der NDR Hamburg App oder unter 08000 90 3 90 3. Ist für Sie kostenfrei.
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0: Wir sind Hamburg und wir haben gleich einen Fußballhelden Hamburgs bei uns in unserem rollenden Studio. Den kennt die ganze Stadt und der ist hier beim Fußballverein Germania Schnelsen und arbeitet da als Platzwart. Mehr gleich bei NDR 90,3. Wir sind Hamburg.

0: 90,3. Wer ist denn jetzt mit dabei?
1: Mein Name ist Nico Paczynski.
0: Nico, man kennt dich als Fußballfan natürlich früher der FC St. Pauli, aber du bist hier in Schnelsen jetzt auch noch mit dem Fußball verbandelt.
1: Das ist richtig, genau. Früher hieß es ja, ich bin eine Legende, jetzt bin ich noch eine Legehenne. Aber ich bin jetzt hier Platzwart auf dem Riekbornweg und macht sehr viel Spaß. So bleibt man dem Fußball noch verbunden, wenn man selber nicht mehr spielen kann, weil man einfach zu alt und zu brüschig wird.
0: Aber so alt bist du doch noch gar nicht.
1: Ach, hör bloß auf. Also, es gab noch Schwarz-Weiß-Fernsehen, als ich gespielt habe, deswegen.
0: Apropos Schwarz-Weiß, hörst du auch immer heller als heller, ne?
1: Unbedingt, also wirklich ist jeden Tag Pflichtprogramm und ich glaube, ich würde auch gegen dich verlieren.
0: Aber jetzt geht's mal um dich, jetzt geht's um Schnelsen. Wie ist denn so Schnelsen für dich?
1: Ach, sehr schön. Also wirklich ein sehr schöner Stadtteil. Man kennt sich, also viele kennen sich untereinander. Egal, ob es hier jetzt im Zentrum in der Frohmestraße ist oder hinten am Königskinder Weg. Es ist schon wie eine große Familie, möchte ich sagen.
0: Ich habe ja früher bei Germania gespielt, rechts außen.
1: Ach, du bist das gewesen?
0: Ich war das.
1: Oh, der Stanley Buddha für Arme, haben sie mal gesagt, ne?
0: Ja, haben sie gesagt. Ich glaube, im Clubheim müsste also so ein Riesenbild von 1 Zentimeter ungefähr sein, irgendwo versteckt mit der Trophäe, die ich damals nicht gewonnen habe.
1: Das ist richtig. Und daraus ist jetzt eine Dartscheibe geworden. Also von daher bist du immer noch aktuell bei uns.
0: Vielen, vielen Dank. Und dafür bist du wahrscheinlich verantwortlich.
1: Nein, mein Vorgänger. Nein, nein, nein, nein.
0: Okay, also, Nico, schön, dass du vorbeigekommen bist. Und wenn wir schon einen Fußballer hier haben, so, FC St. Pauli, wie machen die sich momentan?
1: Ja, sie haben sich ja gefangen, ne? Muss man sagen. Schwieriger Start, aber jetzt sind sie wieder auf einer relativ, haben einen besseren Lauf jetzt, 2-3 Mal gewonnen, nicht verloren. Immer ganz wichtig und ich glaube, so langsam finden sie zusammen und ich denke mal, für eine solide Zweitligasaison wird es reichen.
0: Deine ehemalige Konkurrenz, die HSVer, wie machen die sich? Bleiben die oder müssen wir zittern?
1: Ja, ich will jetzt nicht sagen, dass mir das eigentlich relativ egal ist, aber ich finde es immer gut, wenn Hamburg generell einen Erstligisten stellt. Und dann ist es mir relativ egal, ob es Pauli oder HSV ist, weil da sind wir alle Hamburger noch und da spielen die Sympathien dann doch nicht mehr so eine Rolle.
0: Und der Fußballverein hier jetzt schnell, Germania, ist ja auch nicht schlecht.
1: Aber die sind richtig stabil, also eine richtig geile Truppe, muss man wirklich sagen. Gutes Trainerteam, gute Jungs dabei, alle höflich, freundlich, alle nett, spielen für gar nichts, die kriegen nicht mal einen Apfel nach dem Training die machen das im Moment ganz toll, sind glaube ich Dritter oder Vierter und das passt.
0: Und wann kickst du da wieder mit?
1: Also ich glaube, dass meine Knie so weit von applaudieren würden, wenn ich dann noch einmal spielen würde. Nee, Kunstrasen und ich sag mal so, gab früher mal einen Spruch, ein Nico Paczynski trainiert nicht, er spielt und wenn er spielt, spielt er einfach an oder gar nicht. Und das ist aber in der Truppe leider nicht möglich.
0: Nico Paczynski, Fußballer, jetzt bei Germania Schnelsen im Dienst, live bei NDR 90,3.
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1: Und von John Parr hören wir gleich St. Elmo's Fire. Vorher alles, was aktuell ist. Finn Kessler.
2: Guten Abend. Es ist 18 Uhr.
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2: Hamburger Gericht verurteilt iranischen Spion zur Haftstrafe. KI soll in Hamburger Hallenbädern für mehr Sicherheit sorgen. HSV muss gegen Stuttgart Kapitän Remberg ersetzen. Das Wetter, Sonne und Wolken, 17 Grad immer noch. Das Hanseatische Oberlandesgericht in Hamburg hat einen Spion des Iran zu 8,5 Jahren Gefängnis verurteilt, seinen Komplizen zu 4,5 Jahren. Die beiden sollen im Auftrag des Regimes in Teheran antisemitische Anschläge in Deutschland vorbereitet haben. Elke Spanner, was hatten die genau geplant?
4: Zum einen ging es wohl um Brandanschläge. Dafür hat der Spion nach Überzeugung des Gerichts koschere Lebensmittelgeschäfte in Berlin ausgespäht. Es ging aber noch weiter. Offenbar sollten im Auftrag des Iran auch gezielt Menschen ermordet werden. Zum einen Volker Beck. Er saß lange für die Grünen im Bundestag und ist jetzt Präsident der Deutsch-Israelischen Gesellschaft. Und Josef Schuster. Er ist Präsident des Zentralrates der Juden in Deutschland. Dafür soll der Komplize des Hauptangeklagten schon versucht haben, eine Pistole mit Schalldämpfer zu besorgen.
2: Beide Iraner konnten voriges Jahr in Dänemark festgenommen werden, ehe etwas passierte. Wie war man ihnen eigentlich auf die Schliche gekommen?
4: Das lief über Nachrichtendienste. Volker Beck war selbst heute im Oberlandesgericht und er hat in einer Prozesspause davon gesprochen, dass ein erster Hinweis vom israelischen Geheimdienst Mossad gekommen sei. Beck sagte wörtlich, ohne den wäre ich heute wohl nicht mehr am Leben. Die Vorsitzende Richterin sagt im Urteil, dass viele Erkenntnisse auch vom deutschen Verfassungsschutz stammen. Zum Beispiel, dass der Angeklagte Spion des Iran war und selbst Kontakt hatte zu führenden Vertretern des iranischen Regimes. Er hat zuletzt in Dänemark gelebt, war voriges Jahr aber länger im Iran und da soll er seine Aufträge bekommen haben. Im Urteil hieß es heute, der Iran habe versucht, Terror nach Deutschland zu exportieren und jüdisches Leben in Deutschland zu attackieren.
2: Ab dem kommenden Jahr sollen Bürgerinnen und Bürger ihre Identität per App auf dem Handy nachweisen können. Der Bundestag hat den Weg für die sogenannte digitale Brieftasche freigemacht. Sie ist als Alternative zum physischen Personalausweis oder zum Führerschein gedacht. Aus Berlin, Jakob Meyer.
5: Wer einen Antrag bei der Behörde stellen, ein Bankkonto eröffnen oder sich bei einem Online-Dienst anmelden will, soll es künftig einfacher haben. Ab Anfang kommenden Jahres braucht es dazu nicht mehr den Personalausweis oder den Führerschein in Form der Plastikkarte. Die Identität kann über eine digitale Brieftasche auf dem Smartphone nachgewiesen werden. Nach und nach können darin immer mehr persönliche Dokumente wie die Geburtsurkunde oder auch Fahrtickets abgespeichert werden. Die entsprechende App heißt DIU. Der Bundestag hat dafür den Weg freigemacht und das digitale Identitätengesetz beschlossen. Die Bundesregierung betont, dass es jedem und jeder freisteht, die digitale Brieftasche zu nutzen und dass die Anwendung sicher sei. Sie soll auch in anderen EU-Mitgliedstaaten verwendet werden können.
2: Die Hamburger CDU hat heute ein Energiekonzept für günstigeren Strom vorgestellt. Demnach sollte Hamburg Windkraftstrom aus dem Norden direkt anzapfen können. Bislang muss der Strom auf dem europäischen Markt angeboten werden. Außerdem verlangt die Partei einen schnelleren Ausbau der Photovoltaikanlagen auf öffentlichen Gebäuden. Künstliche Intelligenz soll ab dem kommenden Jahr in Hamburgs Schwimmbädern für mehr Sicherheit sorgen. Konkret soll sie Menschen vor dem Ertrinken retten. Erprobt wurde die Technik schon seit Anfang vergangenen Jahres. Nun sollen alle Bäderlandhallenbäder damit ausgestattet werden. Lennart Richter.
6: Durch mehrere Kameras wird dabei die Wasseroberfläche überwacht und Bewegungen in Echtzeit analysiert. Droht jemand zu ertrinken, werden Bademeister über ihre Smartwatch alarmiert. Seit Anfang des vergangenen Jahres war die Technik bereits im Testeinsatz im Bergedorfer Billebad. Nun soll sie sogar noch ausgeweitet werden auf alle 20 Bäderland-Hallenbäder in ganz Hamburg. Bäderland-Geschäftsführerin Susan Zetzmann verspricht sich davon mehr Sicherheit für die Badegäste, gleichzeitig aber auch eine Entlastung für die Bademeister. Auch Katharina Fegebank, die zweite Bürgermeisterin, begrüßt das Vorhaben. Hamburg sei hier Vorreiterin. Bedenken wegen des Datenschutzes haben sowohl die Politikerin als auch die Bäderland-Geschäftsführerin nicht. Die Aufnahmen würden nur 15 Sekunden gespeichert. Auch war der Hamburger Datenschutzbeauftragte im Vorbereitungsprozess eng eingebunden.
2: Im Hamburger Westen soll ein Wolf gesehen worden sein, das meldet die Umweltbehörde. Demnach liegen der Bukea mehrere Meldungen über mutmaßliche Sichtungen im Bereich des Klüvensteen vor, die nun geprüft werden. Seit 2013 gab es in Hamburg bereits über 20 bestätigte Wolfsnachweise. Mehr zu dem Thema finden Sie auch in der NDR Hamburg App. Bahnreisende mussten auf den Strecken von Hamburg nach Sylt, Dänemark und Kiel heute stundenlang mit massiven Einschränkungen leben. Grund war ein defektes Stellwerk in Eidelstedt. Jetzt meldet die Bahn, dass der Kurzschluss behoben wurde und der reguläre Zugverkehr wieder läuft. Wie kann Hamburg auch in Zukunft attraktiv für Touristen bleiben? Das wird heute in der Handelskammer beim Hamburger Tourismustag diskutiert. Simon Ritter.
7: Immer mehr Menschen benutzen künstliche Intelligenz, um ihren Städtetrip individuell zu planen. Das geht aus einer Umfrage der Stiftung für Zukunftsfragen hervor. Wie sich dadurch das Reiseverhalten ändert, das wird heute beim Hamburger Tourismustag in der Handelskammer diskutiert. Ziel ist, Touristen in Hamburg noch mehr Erlebnisse zu bieten. Zum Beispiel durch das zurzeit im Bau befindliche digitale Kunstmuseum, das an den Elbbrücken entsteht. Hamburg ist eines der beliebtesten Ziele in Deutschland, wenn es um Städtereisen geht. Elbphilharmonie, Miniaturwunderland oder die Musicals sind nach wie vor die Besuchermagneten und das Aushängeschild der Stadt. Sorge bereitet der Tourismusbranche das kleiner gewordene Reisebudget vieler Gäste, das sich vor allem in der Buchung von günstigeren Hotels oder weniger Restaurantbesuchen niederschlägt.
2: Wer ersetzt beim HSV den verletzten Kapitän Nicolai Remberg? Das ist die Kernfrage vor dem Bundesligaspiel übermorgen im Volksparkstadion gegen den VfB Stuttgart. Lars Pegelow.
8: HSV-Trainer Merlin Polzin zählte gleich eine Vielzahl an Varianten auf, wie er Kapitän Nicolai Remberg gegen Stuttgart ersetzen kann. Remberg hatte sich beim Spiel in Hoffenheim einen Kreuzbandriss zugezogen und fällt für den Rest der Saison aus. Am wahrscheinlichsten ist, dass Kofi Amoako eine Chance in der Startelf bekommt. Amoako war im Sommer aus Dresden nach Hamburg gekommen. Er hatte zuletzt im Test gegen den FC Kopenhagen ein Tor geschossen und er brennt auf sein Startelf-Debüt in der Bundesliga. Dabei bekommt es der HSV, so Polzin, ziehen wörtlich mit einem Top-Gegner zu tun. Stuttgart hat gestern in der Champions League mit 3:0 in Bratislava gewonnen und liegt in der Königsklasse auf Rang 4. Vor dem Spiel gibt es am Stadion eine Aktion in Zusammenarbeit mit Hanseatic Help. Neben dem Uwe Seeler Fuß können Fans eine Kleiderspende abgeben, um Menschen in Not durch den Winter zu helfen.
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1: Das Wetter für uns in Hamburg, Andreas, ist ja auch top.
9: Na klar, es ist immer noch muckelig bei euch. 17 Grad dort in Schnelsen, auch wenn du mit dicker Jacke da sitzt. 16 Grad bei Ihnen im Barmbek-Nord. Ein bisschen Sonne haben wir noch knapp 20 Minuten, dann geht's so unter. Es bleibt mild heute Abend und auch in der Nacht. Die Temperaturen 12 bis 14 Grad. Morgen wird's wieder schön. Ein Mix aus Sonne und Wolken bis 21 Grad in der Spitze. Am späten Abend dann mit dem ein oder anderen Schauer.
1: Fast schon wieder Grillwetter. 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
9: Und da schauen wir zunächst auf die Autobahnen. Da haben wir noch ein paar dickere Bretter, die gebohrt werden müssen. A7 Flensburg Richtung Hamburg zwischen Volkspark und dem Elbtunnel. 4 Kilometer stocken, knapp 45 Minuten Zeitverlust. Und dann Hannover Richtung Flensburg zwischen Heimfeld und dem Elbtunnel, also in der Gegenrichtung, 8 Kilometer stocken. Eine knappe Stunde dort, die sie verlieren, geht dann weiter bis Stellingen respektive bis Stelsen. Da stockt es dann auch. A24 Hamburg Richtung Berlin, da ist die A24 zwischen Horn und Jenfeld wegen Bauarbeiten immer noch bis morgen Abend 20 Uhr gesperrt, Umleitungen natürlich eingerichtet. Es stockt 15 Minuten mehr, Hammerbrookstraße stadteinwärts und im Verlauf Heidenkampsweg bis Wallstraße stadteinwärts. Ansonsten gibt es da keine Störungsmeldungen, wenn Sie noch was gesehen haben, Staus oder Blitzer. Schreiben Sie es uns gerne in der NDR Hamburg App oder unter 08000 90 3 90 3. Das ist für Sie selbstverständlich. Kostenfrei.
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1: Wir sind Hamburg und Schnelsen, kennen ja viele, gerade eben wieder gehört, aus den Verkehrsmeldungen oder eben von IKEA. Das gab es ja alles früher gar nicht. Ich bin hier in Schnelsen groß geworden. Da, wo IKEA war, war die sogenannte Wildnis. Da haben wir damals immer noch gespielt und rumgetollt. Und jetzt IKEA. Wir sind hier in Schnelsen in der Frohme Straße und freuen uns auf Ihren Besuch bei NDR 90,3.

0: Da ist Ulf Ansorger am Start. Worum geht's bei euch heute?
1: Ja, Stefan, wir treffen heute im Hamburg-Journal einen Mann namens Volkwin Mark. Hä? Kennst du den?
2: Volkwin Mark.
1: Siehst du, die wenigsten kennen den vom Namen her, kannte ich bis eben auch nicht. Aber Volkwin Mark hat unser Stadtbild wirklich geprägt. Der Mann ist Architekt, wird 90 Jahre alt. Happy Birthday. Der hat das Hanseviertel gebaut, also das Schmuckstück der Passagen in der Innenstadt. Der hat den Flughafen neu gemacht, unseren Flughafen Helmut Schmidt. Der hat die Hafen City im Wesentlichen zu verantworten. Also kann man wirklich sagen, der hat fast ganz Hamburg gemacht. Volkwin Mark wird 90 und jetzt lernen wir ihn endlich kennen. Wo? Natürlich in Ihrem Hamburg-Journal.
0: Gleich. Oh, 19:30 Uhr im NDR-Fernsehen des Hamburg-Journal und NDR 90,3.

0: NDR 90,3, wer ist denn jetzt mit dabei?
1: Hanne Hild.
0: Dann erzählen Sie doch mal, was ist das Schöne an Schnellsen?
1: Das Schöne an Schnellsen war mal, und zwar war einfach hier so die kleinen Geschäfte. Wir sind von Großborstel hierher gezogen. Großborstel war ein bisschen tot.
0: Ja.
1: Schnellsen war aktiv vor 22 Jahren, super Geschäfte, alles wunderbar. Inzwischen reißt es natürlich total ab. Und ich habe gerade schon erwähnt, also auch die Hausbesitzer müssen mal über ihre Mieten nachdenken.
0: Zu teuer?
1: Viel zu hoch hier, viel zu hoch. Und das ist natürlich so ein Sterben in so einer Stadt, ganz klar. Also von daher wäre sehr, sehr schön, wenn da mal irgendwo nachgehakt werden könnte.
0: Was brauchen wir denn hier für Läden noch?
1: Naja, also wir hatten einen Fischladen, der macht jetzt gerade wieder auf.
0: Im Dezember.
1: Aber dann haben wir hier nochmal einen richtigen Bäcker gehabt, ja.
0: Den kenne ich auch noch. So.
1: Ja. Und so Kleinigkeiten. Es war also Modegeschäft, es war Schuhgeschäft hier. Es war alles, konnte man bekommen. Das war schon sehr schön. Heute Morgen mit Ihren Kollegen haben wir hier mal lang geguckt und gesagt, Ödnis.
0: Ja, ne?
1: Was kann man machen an solchen Straßen? Vielleicht mal beim Lehmweg hingucken, was die Geschäfte machen.
0: Das macht, sollten wir mal machen hier, die Frohme
1: zum
0: Straße.
1: Zum Beispiel. Mal was rausstellen, mal Pflanzen daneben beim Eingang. Also das würde ja vieles beleben. Eben.
0: Aber nicht, dass dann irgendeiner wieder vorbeikommt und sagt, das dürfen wir nicht.
1: Ja.
0: Ist ja auch immer noch das Problem.
1: Habe ich mich schon beschwert, weil immer, Sie haben ja jetzt auch so ein Banner an der Seite da stehen. Aber manche,
0: Sie auch schon über unser Banner beschwert, ne?
1: Nein. Nein. Aber eben, das gab es ja, oder ist da hinten, wo es sehr eng ist. Und dann muss man um den Banner rumlaufen. Und es bleibt für Fußgänger wenig Platz. Das ist wirklich wahr.
0: Danke, dass Sie einen Einblick gegeben haben in unser schönes Schnellsen.
1: Ja.
0: Es ist ja immer noch schön.
1: Es ist schön.
0: Mit Verbesserungsmöglichkeiten.
1: Schöner machen hier.
0: Genau. Ne? Bei NDR 90,3.
1: Wir sind Hamburg.

0: Natürlich voll ausgespielt. Die größten Hits aller Zeiten, die Beatles, Here Comes the Sun. Live gespielt aus der Frohmestraße in Schnelsen. 24 Stunden Hamburg, 24 Stunden Schnelsen. 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Jeden Tag ein neuer Stadtteil. Und das Wetter für uns in Hamburg, das kommt aus unserem Heimstudio, aus unserer Muggelbude in Lochstedt. Andreas Worm.
1: Und da sehe ich an unserem Außenthermometer, dass ihr immer noch 16 Grad bei euch in Schnelsen habt. 15 sind es in Fuhlsbüttel. Die Sonne ist weg, aber sie hat heute Nachmittag noch ordentlich Spaß gemacht. Und heute Abend bleibt es mild. Temperaturen nur zwischen 12 und 14 Grad, auch in der Nacht. Morgen wird es ein sehr schöner, ein warmer Tag. Ein Mix aus Sonne und Wolken bis 21 Grad in der Spitze am späten Abend. Dann mit dem ein oder anderen Schauer.
0: Und wer zwischendurch immer mal Gehupe oder irgendwas hört aus dem Hintergrund, hier fährt gerade der Bus vorbei, der 183er gerade Richtung Altona. Also wir sind direkt an der Frohmestraße und es gibt immer den einen oder die andere, die hört uns gerade. Und wenn sie vorbei fährt, düt, vorhin auch gerade der Busfahrer, den wir gerne zurückgrüßen, der uns auch angehupt hat. Jetzt alles aus dem Verkehrszentrum Roter Baum für Blitzer und Staus von Andreas.
1: Wir schauen zunächst auf die A7 Hannover Richtung Flensburg zwischen Heimfeld und dem Elbtunnel stockt es auf 8 Kilometern, brauchen sie eine knappe halbe Stunde länger und dann auch im weiteren Verlauf zwischen Stellingen und Schnelsen 4 Kilometer stockend, auch da nochmal eine Viertelstunde plus. Und der Hinweis zur A24, die ist ja weiter Richtung Berlin zwischen Horn und Jenfeld gesperrt wegen Bauarbeiten. Das Ganze hat aber morgen Abend um 20 Uhr dann ein Ende. Die Umleitung im Moment noch eingerichtet. Es stockt darum 15 Minuten länger Hammerbrookstraße stadteinwärts im Verlauf Heidenkampsweg bis Waldstraße stadteinwärts und in der Überseestadt, auf der Überseeallee stadteinwärts. Auch da alles, was rein will im Moment aufgrund der Probleme in der Amsengstraße, da stockt und staut es. Wir gucken kurz noch auf einen aktuellen Blitzer, den uns Udo gemeldet hat. Es wird an der Alster geblitzt und zwar stadteinwärts. Herzlichen Dank dafür allen unterwegs. Eine gute und störungsfreie Fahrt.
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0: in der 90,3. Wer ist denn jetzt mit dabei?
1: Tanisha Klafka aus Niedersachsen.
2: Und? Elisabeth Lagmann.
0: Auch aus Niedersachsen?
2: Nein, aus Schnelsen.
0: Ja, da sind wir ja auch. Und wer bist du?
3: Lea Bergmann, aus Schnelsen auch.
0: Ja, guck mal, aber was machst du denn aus Niedersachsen hier in Schnelsen?
1: Ich wollte mal ein paar Freunde hier besuchen, also meine besten Freunde, weil ich habe halt alle so vermisst und das so lange her, dass wir uns gesehen haben.
0: Kommst du auch ursprünglich aus Schnelsen oder wie?
1: Ja, ich habe hier gewohnt.
0: Und jetzt zurück nach Schnelsen. Was ist für dich denn Schnelsen gewesen so? Was ist das Schöne an Schnelsen?
1: Die Menschen, die Freunde, einfach das hier ist so schön, so fühlt sich an wie zu Hause.
0: Ja, ja. Und was macht ihr jetzt noch Schönes?
2: Jetzt gehen wir noch raus, dann holen wir Snacks, dann übernachtet sie halt bei mir und dann muss
0: was
2: halt
0: morgen. Was ist Snacks denn?
2: Pringles.
0: Also Chips und so, ne?
2: Ja.
0: Und kein Alkohol natürlich.
2: Nein.
0: Natürlich nicht.
2: Nein. Und dann machen wir uns eine schöne Zeit.
0: Seid ihr hier zusammen zur Schule gegangen?
1: Ja.
2: Ja.
0: Welche Schule?
2: Campus Schnelsen.
0: Ja, alles klar. Und Dirk, da gehst du auch noch hin zum Campus?
2: Ja.
0: Ja, du gehst jetzt in Niedersachsen zur Schule.
1: Ja, Niedersachsen Schule, York Zentrum, richtig cool, Leute.
0: Ist so, ne?
1: Ja.
0: Aber hier in Schnelsen ist es doch am schönsten.
2: Ja, sehr sogar.
0: So, schön. Ja, jetzt wart ihr im Radio. Schön, dass ihr uns besucht habt hier in der Frohmestraße. Stromert man hier so rum in der Frohmestraße oder wenn man jung ist, wo läuft man rum?
2: Also, wir gehen manchmal einfach so lang beim Fußballfeld oder wir gehen zur Frohmeschule, weil... Da sind halt viele Leute, dann chillen wir halt manchmal mit denen.
1: Dann gibt es da auch noch so ein Zentrum, das ist so ein Jugendzentrum und da Wassermannpark, da chillen auch ganz viele. Und hier Toskomania.
0: Da chillt ihr dann so rum, ne?
2: Ja.
0: Bei Putni auch. Trifft man sich auch und chillt ab, ne?
2: Ja.
0: Also, vielen Dank für die Information hier über Schnelsen bei NDR 90,3.
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0: Ja, gute Laune Nachmittag mit Stefan Heller live aus Schnelsen. Und wir haben immer wieder Gäste hier in unserem Wohnmobil sozusagen, dem Ü-Wagen. Und gerade eben ist ein Auto wieder vorbeigefahren in der Frohme Straße und hat uns per Hupen gegrüßt. Wer ist denn jetzt dabei? Wer seid ihr?
1: Nathan und David.
0: Ja, herzlich willkommen mit Papa. Wo ist der Papa?
2: Hier im Hintergrund.
0: Der filmt gerade. Und ja, das war es eigentlich schon mit Schnelsen heute. Morgen sind wir dann in Ottensen, den ganzen Tag, 24 Stunden Ottensen. Und morgen Nachmittag ab 15 Uhr dann wieder Ihr Gute-Laune-Nachmittag. Dann live aus Ottensen. Und wir sind, also zentraler geht es ja gar nicht, am Ausgang des Bahnhofs Altonas, vor dem Mercado da in diesem Bermuda-Dreieck. Und wir freuen uns auch schon auf Ihren Besuch. Ja, jetzt geht's gleich los, das, was wir gerade eben besprochen haben. Gleich hören wir das Kulturjournal für die größten Hits aller Zeiten. Gleich T-Rex und Hot Love. Und wir sagen aus Schnelsen jetzt alle tschüss bei NDR 90,3. 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
1: Um 19 Uhr mit Milat Kupay. Ab kommendem Jahr sollen Bürgerinnen und Bürger ihre Identität per App auf dem Handy nachweisen können. Der Bundestag hat den Weg für die sogenannte digitale Brieftasche freigemacht. Sie ist als Alternative zum physischen Personalausweis oder zum Führerschein gedacht. Aus Berlin, Jakob Mayer.
2: Wer einen Antrag bei der Behörde stellen, ein Bankkonto eröffnen oder sich bei einem Online-Dienst anmelden will, soll es künftig einfacher haben. Ab Anfang kommenden Jahres braucht es dazu nicht mehr den Personalausweis oder den Führerschein in Form der Plastikkarte. Die Identität kann über eine digitale Brieftasche auf dem Smartphone nachgewiesen werden. Nach und nach können darin immer mehr persönliche Dokumente wie die Geburtsurkunde oder auch Fahrtickets abgespeichert werden. Die entsprechende App heißt DIU. Der Bundestag hat dafür den Weg freigemacht und das digitale Identitätengesetz beschlossen.
1: Der Bundestag hat bei der Reform der Finanzierung von Psychotherapien einige Ausnahmen beschlossen. Kinder und Jugendliche sowie schwer Erkrankte werden von der sogenannten Budgetierung ausgenommen. In diesen Fällen werden den Therapeutinnen und Therapeuten also auch weiterhin alle Stunden voll bezahlt. Wer nicht zu den Ausnahmegruppen zählt, für den wird nur noch eine begrenzte Zahl an Stunden als Kassenleistung übernommen, was zu längeren Wartezeiten führen könnte. Bundeswirtschaftsministerin Reiche muss vorerst ein Video von der Internetseite ihres Ministeriums löschen. Das hat das Bundesverfassungsgericht entschieden und damit einem Eilantrag der Linken stattgegeben. Aus Karlsruhe, Alena Lackmöller.
3: Bundeswirtschaftsministerin Katharina Reiche behauptete in einem Instagram-Video, eine Partei, die über Enteignungen spreche und diese sogar in ihr Programm schreibe, die offen Antisemitismus lebe, sei gefährlich für den Investitionsstandort Deutschland. Das Brisante? Das Statement hatte Reiche auf dem offiziellen Instagram-Account ihres Ministeriums veröffentlicht. Nun hat das Bundesverfassungsgericht entschieden, das Video enthalte schwerwiegende negative Zuschreibungen, die der Linken schaden können. Gerade mit Blick auf die laufenden Gespräche über die Regierungsbildung in Berlin.
1: Der Autobauer Volkswagen muss mehrere E-Auto-Modelle in Deutschland zurückrufen. Das hat der Konzern dem NDR bestätigt. Grund seien Probleme mit der Batterie. Demnach können fehlerhafte Batteriezellen eines Zulieferers zu einem Überhitzen der Batterie führen. Betroffen sind Fahrzeuge aus der ID- und der Cupra-Baureihe. In Deutschland geht Volkswagen von einigen tausend betroffenen Fahrzeugen aus. Der Konzern will Halter schriftlich informieren. Sollte das Fahrzeug aus der betroffenen Reihe kommen, werde die Batterie geprüft und gegebenenfalls getauscht. Das waren die Nachrichten.
4: Und hier kommt das Wetter für uns in Hamburg. Trocken bei 16 Grad jetzt in der Hafen City. Aber es kommen mehr Wolken auf uns zu und die bleiben dann auch morgen. Aber es bleibt trocken und es wird mild bei 20 Grad. Blitzer Staus jetzt aus dem Verkehrsservice. Roter Baum. Und was haben wir da? Verkehrszentrum, ne? Verkehrsservice ist aber auch ein schönes Wort. Vorsicht bitte auf der B75 Buchholz Richtung Hamburg zwischen Harburg-Mitte und Europabrücke liegen Gegenstände auf der Fahrbahn. A7 Richtung Flensburg zwischen Heimfeld und Elbtunnel 8 Kilometer stockender Verkehr. Verzögerung dadurch eine knappe halbe Stunde. A7 Hamburg Richtung Flensburg zwischen Stellingen und Schnelsen 4 Kilometer stockend. Die A24 Hamburg Richtung Berlin ist zwischen Hamburg-Horn und Jenfeld wegen Bauarbeiten bis morgen 20 Uhr gesperrt. Eine Umleitung ist hier eingerichtet. Dann haben wir die Hammerbrookstraße stadteinwärts zwischen Wendenstraße und Lindenplatz stockt es. Im Verlauf Heidenkampsweg bis Waldstraße stadteinwärts zwischen Süderstraße und Bürgerweide ebenfalls stockender Verkehr. Und die Amsinkstraße, die ist bis Ende November montags bis samstags von 6 Uhr bis ca. 12 Uhr stadteinwärts wieder befahrbar. Allerdings, ja genau, ist befahrbar. Und das sind doch schon mal gute Nachrichten.
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4: Mit einer Boybox begann ihre Leidenschaft fürs Fotografieren und danach kam die Leica M3. Die Fotografin Gisela Floto, die nimmt uns mit auf eine fotografische Zeitreise durch Hamburg und auch den Hamburger Architekten Volkwin Mark begleiten wir durch sein Hamburg. Vom Museumshafen Övelgönne zum Hanseviertel, zum Flughafen, was der Mann alles entworfen hat unglaublich. Und dass Hamburg eine Hochburg des Jazz ist, der raus aus den dunklen Kellern rein in die Hochschulen gehörte, das haben wir ihm zu verdanken, Dieter Glawischnik. Wir erinnern an den Jazzmissionar, der im Alter von 88 Jahren gestorben ist. Am Mikrofon ist Susanne Hasenjäger. Schön, dass Sie dabei sind.
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0: NDR 90,3 ist hier mit dem Kulturjournal. Er war ein ewiger Freigeist und Jazzmissionar, Dieter Glawischnik. Ohne den Grazer Pianisten, Komponisten, Big Band Leiter gäbe es wohl weder die NDR Big Band, die er von 1980 bis 2008 leitete, noch die Jazzausbildung an der Hamburger Musikhochschule. Wie jetzt bekannt wurde, ist Dieter Glawischnik bereits am 1. Oktober verstorben. Stefan Gerdes erinnert.
1: Wenn ich gelegentlich einmal laut werde, dann zucken alle. Aber sie lachen auch bald.
2: Mit Charme und lockerer Hand hielt er sie alle zusammen. Generationen von Studierenden und mehr als ein Vierteljahrhundert lang die Solisten der NDR Big Band. Geboren wurde Dieter Glawischnik am 7. März 1938 in Graz.
1: Meine Eltern hatten ein Lebensmittelgeschäft, also in den letzten Kriegsjahren war das. Und neben mir wohnte ein Akkordeonlehrer. Und er hat in unserem Geschäft eingekauft und er konnte nicht bezahlen. Und ich habe das dann müssen abdienen durch Akkordeonstunden. Hat mir ganz gut gefallen. Das Gleiche war mit meiner Klavierlehrerin, die hat um die Ecke gewohnt.
2: Erst auf dem Gymnasium erhielt Dieter Glawischnik den ersten bezahlten Unterricht. Mit 13 ging er aufs Grazer Konservatorium und wurde Schüler des Pianisten Erich Rabensteiner. Zwischendurch flirtete er kurz mit der Idee, Profisportler zu werden.
1: Und zwar war ich ganz ein schneller Sprinter. Ich bin sogar ohne Training einmal 11-0 gelaufen und dann auch ziemlich weit bin ich gesprungen. Nur bei diesen anderen Disziplinen, Kugelstoßen und Schlagballwerfen als Speer, war ich also ziemlich schlecht.
2: Besser lief's im Grazer Kulturleben. Nachts spielte Dieter Glawischnik Klavier, Trompete und Posaune. Tagsüber studierte er Philosophie, Musikwissenschaft und Kunstgeschichte. Ein Doktor sollte er werden, so wünschte es der Vater. Er wurde sogar Professor. Glawischnik verhalf dem Jazz zu akademischer Würde, als 1965 in Graz das erste Jazzinstitut Europas entstand.
1: Es ist nicht mehr diese Musik, die sich im Keller da abspielt, wo alle chaotisch betrunken herumsitzen und da ihren subversiven Wirbel machen, sondern es ist eine anerkannte zeitgenössische Musik des 20. und auch weiterhin des 21. Jahrhunderts, bin ich ganz sicher.
2: Nach Hamburg kam Dieter Glawischnik 1973 als Gastdirigent der NDR Big Band. 1980 wurde er ihr Leiter und formte sie an der Seite von Redakteur Wolfgang Kunert zu einem international gefeierten Jazzorchester. Es gab Tourneen von New York bis Peking und Begegnungen mit den Großen des Jazz, von Chet Baker bis Al Jarreau. Parallel dazu baute Glawischnik an der Hamburger Hochschule für Musik und Theater den Fachbereich Jazz auf. Neben dem freien Spiel mit seinen Formationen Neighbors und Circle lag Glawischnik die intensive Verbindung von Texten und Jazz besonders am Herzen. Politisch und hintergründig sollte die Begegnung sein. Dazu vertonte er die Schriften seiner Dichterfreunde Gunter Falk und Ernst Jandl.
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2: 2008 gelangte Sein Ich wieder in den Vordergrund. Dieter Glawischnik nahm Abschied von der NDR Big Band, zog zurück nach Graz und machte mit Leidenschaft weiter Musik. Mit seinen eigenen Bands. Dabei blieb er bis zum Schluss seinem Credo treu.
1: Eine Veränderung der Kunst kann eine Veränderung der eigenen Haltung zum Leben bewirken. Das ist die geheime Hoffnung.

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1: In der 90,3 mit dem Kulturjournal und dem Blick auf die Straße. Vorsicht auf der A1 Lübeck Richtung Hamburg zwischen Lübeck Zentrum und Lübeck Mäusling liegen Gegenstände, die da nicht hingehören. Eine 16-jährige junge Frau lässt sich ab 1962 mit ihrer Leica-Kamera durch Hamburg treiben und knipst drauf los. Über 6 Jahrzehnte später kann man diese wunderbaren Schwarz-Weiß-Bilder der später preisgekrönten Fotografin Gisela Flotho in einem Buch anschauen. Flotho Foto, so der Titel, zeigt über 300 Bilder aus der Zeit von 1962 bis 1972. Eine Zeitreise durch unsere Stadt. Carrie Rügemann, die hat sich mit Gisela Flotho getroffen.
2: Im Dachgeschoss eines der Grindelhochhäuser wohnt und arbeitet Gisela Flotho mit einem traumhaften Blick über die Hansestadt. Ihre hellen Augen blitzen neugierig und meist mit einem gewissen Schalk in die Welt. Diese Frau ist mit ihren 80 Jahren hellwach. Dass sie Fotografin werden wollte, das war ihr schon mit 10 Jahren klar, als sie auf dem elterlichen Hof in Schleswig-Holstein aufwuchs.
3: Das war ein ganz dringendes Bedürfnis. Ich war eine

0: fährt in den Sommerferien zu Verwandten nach Blankenese. Hamburg wird ihr Sehnsuchtsort. Die 16-Jährige fängt an, mit ihrer Leica M3 auf Entdeckungstour zu gehen. Sie nennt das wilde Jagd.
1: Dann bin ich mit der S-Bahn irgendwo hingefahren und dann bin ich endlos lange durch Hamburg gelaufen, durch die Hinterhöfe. Und ich habe mich treiben lassen. Und es war auch toll, das Echo der Menschen, es war positiv, es war erstaunlich fröhlich auch.
0: Aus den 10 Jahren dieser Streifzüge stammen die Bilder des jetzt erscheinenden Buches. Und sie sind eine Zeitreise durch ein Hamburg, das es so nicht mehr gibt. Eine Frau hängt in Barmbek Wäsche auf. In Övelgönne blickt eine Familie gespannt den Schiffen auf der Elbe nach. Ein noch unbefestigter Mittelweg, Wartende am alten Altonaer Bahnhof, 10 Jahre vor seinem Abriss. Es ist ein Fest, diese Fotos anzuschauen. Das ist Stadtgeschichte pur. Gisela Flotho hat immer den richtigen Zeitpunkt erwischt, auf ihren Auslöser zu drücken.
1: Mensch und Umwelt ist so das, was mich im Laufe meines Lebens immer begleitet hat. Dazu gehören natürlich auch die Kinder, weil ich habe das auch jahrelang für die verschiedenen Zeitschriften Kinder fotografiert.
0: Später wurde sie erfolgreiche Werbefotografin, reiste für die Zeitschrift Brigitte um die Welt. Wie viele Fotos sie in ihrem Archiv gesammelt hat, weiß sie selbst nicht. Ihr Bildband Flotho Foto jedenfalls beinhaltet eine faszinierende Auswahl ihrer frühen Hamburg-Abenteuer. Das Buch ist einfach großartig. Und wie geht es Gisela Flotho, wenn sie durch diese Seiten mit Bildern wirklich längst vergangener Zeiten blättert? Kommt da Wehmut auf? Nostalgie?
1: Es ist überhaupt keine Wehmut, nein. Ich bin heute noch genauso neugierig. Es hat sich nur alles total geändert. Also ich lebe heute und lebe nicht gestern. Es ist für mich quasi so ein Lächeln, was ich habe, wenn ich durch dieses Buch bin.
0: Mindestens ein Lächeln ins Gesicht zaubert diese fotografische Zeitreise garantiert beim Durchblättern. Versprochen.
2: Na, und wenn Carrie das sagt, dann stimmt das auch. Das Buch Flotho Foto erscheint im Junius Verlag, hat knapp 300 Seiten und kostet 49,90 Euro.

0: Und jetzt gehen wir hier im Kulturjournal ins Kino. Erstmal mit den Kindern.
1: Ich bin Joe. Ich bin Raisa. Wollen wir beste Freundin sein? Ja, cool. Damit besiegeln wir es. Ich hatte noch nie eine beste Freundin. Ich auch nicht. Gehen wir.
0: Und um genau diese beiden besten Freundinnen, Joe und Raisa, geht es in dem bunten und sehr

0: sehr klug gemachten Animationsfilm Forgotten Island. Die beiden entdecken ein mysteriöses Portal, das sie auf die fantastische Insel Nakali versetzt. Eine magische Welt voller sagenhafter Wesen. Und als die beiden aber wieder nach Hause wollen, beginnt das Abenteuer erst. Eine wunderbare Geschichte, Forgotten Island, über Freundschaft und über Mädchenpower. Apropos Frauenpower gibt's auch in den Romanen von Jane Austen. Einer meiner liebsten ist Sense and Sensibility oder Sinn und Sinnlichkeit, oft auch schon verfilmt, zum Beispiel mit Emma Thompson und Kate Winslet, ganz großartig. Aber jetzt, eben weil dieser Stoff, den Jane Austen da schreibt, auch zeitlos ist, läuft eine neue Verfilmung an von Sinn und Sinnlichkeit.
1: Verzeihen Sie mir, Edward Ferris, haben Sie mich nicht erwartet?
2: Nein. Nicht unbedingt.
0: Heldinnen, die über Umwege ihr Glück finden, Paare, die sich anfangs nie ausstehen können, um dann doch der Liebe zu verfallen. Ja, damit hat Jane Austen schon vor über 200 Jahren die Blaupause für die klassische Romantikkomödie geliefert. Sense and Sensibility heißt eigentlich ja Verstand und Gefühl, und das steht für die beiden sehr unterschiedlichen Schwestern Eleanor und Marianne, gespielt ganz super sympathisch von Daisy Edgar Jones und der jungen Esme Creed Miles als Marianne.
3: Der Mann, der mich liebt, muss brennen. Mit seiner ganzen Leidenschaft, ohne Zurückhaltung, ohne Zögern.
4: Der Gedanke, das eigene Glück hänge gänzlich von einem anderen Menschen ab, ist betörend. Doch nicht immer möglich.
0: Ach, wie wahr. Sinn und Sinnlichkeit ab heute im Kino. Sehr empfehlenswerte Neuverfilmung.

0: NR90,3 ist hier mit dem Kulturjournal. Er gilt als einer der bedeutendsten Architekten der Nachkriegszeit, Volkwin Mark. Seit mehr als 60 Jahren lebt und arbeitet er hier bei uns in Hamburg. Berühmt wurde er vor allem durch seine Entwürfe von Fußballstadien, wie etwa für die Weltmeisterschaften in Südafrika oder Brasilien und für ganz, ganz viele Gebäude in unserer Stadt. Heute wird er 90 Jahre alt und Benedikt Schipper hat ihn für uns getroffen und mit ihm einen Spaziergang zu seinen Wirkungsstätten in der Hansestadt unternommen.
1: Züge brettern über die Schienen, Fahrgäste laufen über die Treppen, vorbei an einem lächelnden Herrn in grauem Mantel und Hut mit breiter Krempe. Mitten im Getümmel der Nachmittags-Rushhour blickt Volkwin Mark zufrieden auf seinen gläsernen U- und S-Bahnhof Elbbrücken, der aussieht wie eine futuristische Filmkulisse. Mit gläsernen Röhren und geschwungenen grauen Metallskeletten, die sie tragen.
2: Wir sind hier in dem Bereich der meisten stählernen Brücken auf einem Haufen. Ich habe das mal ein Stahlgewitter genannt. Und wir haben gesagt, wir machen dieses Gewitter noch stärker, dann wird der Ort noch dominanter, auch für die Erinnerung.
1: Weiter geht's zum Flughafen in Fuhlsbüttel. Auch hier bahnt sich der gebürtige Ostpreuße den Weg durch die Menschenmassen, die aus den von ihm entworfenen Terminals abfliegen. Der Bau von Berlin-Tegel war am Anfang seiner Karriere der Durchbruch als Architekt, gemeinsam mit seinem langjährigen Partner Meinhard von Gerkern. Der Entwurf für die Hansestadt, für Volkwin Mark ein großes Glück, denn hier ist alles aus einem Guss.
2: Der größte Luxus in der Architektur ist einmal Raum, aber zum Zweiten, die Metapher hierfür ist eigentlich ein Tragflächenprofil, wenn man so will. Und zwar eine Dynamik zum Abflug, ein Bau, der die Weite signalisiert.
1: Mit 60 machte Mark selbst noch einen Flugschein. Zeitlebens sein Hobby, das Segeln und das Sammeln von alten Schiffen, für die er mit Gleichgesinnten den Museumshafen in Övelgönne gründete. Ein weiterer Magnet von Mark, das Hanseviertel. Mit ihm huldigte der studierte Ingenieur dem legendären Hamburger Oberbaudirektor Fritz Schumacher. Hanseatische Backsteinarchitektur pur, mit einem mintfarbenen Stahlglasgewölbe, quasi als überdachter Flaniermeile mitten in der Innenstadt.
2: Man braucht Kontinuität und Identität in einer nordischen Hansestadt. Lübeck ist so, Bremen ist so, Hamburg ist das auch. Also hier auch die Wände, der Boden, alles Backstein.
1: Mehr als 600 Projekte weltweit hat Volkwin Mark umgesetzt. Sein Büro agiert rund um den Globus, baut Messen und Museen, Stadien und ganze Städte. Nach wie vor kommt der Jubilar jeden Tag in sein Büro an der Elbchaussee und zeichnet immer noch alles per Hand.
2: Es war eine rauschhafte Begeisterung, natürlich auch getragen von Erfolgen. Und wenn ich 60 Jahre jetzt zurückblicke, dann ist das eigentlich wie ein Kind, was jeden Morgen seine Burg baut und modelliert. Und am Abend ist man erschöpft und am nächsten Morgen will man wieder weitermachen.

0: Hier ist das Kulturjournal bei NR90,3. Hans Kurecki, der kennt im alten Elbtunnel jede Kachel. Der Hamburger Keramiker hat sie nämlich alle gemeinsam mit seiner Frau Heidrun in mühevoller Handarbeit restauriert und erneuert. 25 Jahre lang. Jetzt hat er ein Buch über dieses besondere Stück Hamburg aus dem Untergrund geschrieben. Und es geht jetzt mit Hans Kurecki und meiner Kollegin Larissa Dudek mit dem Elbtunnelfahrstuhl 24 Meter unter den Wasserspiegel der Elbe zu seinen Kacheln.
1: Wir waren ja schon hier drin, da war das mit Plastik abgeklebt, die Decke, damit keine Fliesen mehr runterfallen. Und dann waren wir drin, als er entkernt wurde. Wir waren auch teilweise ganz, ganz alleine hier drin. Und das war natürlich toll, ganz still. Dann hörst du die Schiffe oben und dann tropft das hier von den Wänden. Das ist eine ganz tolle Atmosphäre.
2: 184 neue Tunneltiere, glasierte Keramikreliefs in den Tunnelwänden, 4000 neue Wandfliesen in Blau-Grün. Jede einzelne per Hand gemacht. Sie alle sind in der Werkstatt der Kureckis entstanden, über einen Zeitraum von 25 Jahren. 2001 begann alles mit einem Zeitungsartikel.
1: Heidrun las diesen Artikel und sagte zu mir, der Elbtunnel wird restauriert, ruf doch mal an. Und dann habe ich einfach angerufen. Der sagte, ja, er kennt keinen Keramiker. Und ich sagte dann, ja, dann können wir ja am nächsten Tag kommen. Und dann sagte er, ja, toll, dann sind wir am nächsten Tag hin, sahen zum ersten Mal diese ganzen Fehler an den Tunneltieren. Und dann haben wir gesagt, ob das schon mal jemand aufgenommen hat, diese ganzen Fehler an den einzelnen Tieren. Und dann sagte er, nö, das ist noch nicht registriert. Und dann sind wir hingegangen und haben das einfach gemacht.
2: In seinem Haus vor den Toren Hamburgs türmen sich die Kisten voller alter Fliesen. Hier wird nichts weggeschmissen. Pulver und Tinkturen, Mischmaschinen und unzählige Farbpigmente stehen in dem Farblabor. Hans Kurecki nennt es seine Hexenküche. Denn dass die alten Fliesen wieder in ihrer ursprünglichen Farbe erstrahlen, liegt ihm besonders am Herzen. Dafür hat er eine eigene Glasurdatenbank erschaffen. Denn den einen richtigen Farbton mit der flüssigen Glasur zu finden, das ist das Schwierigste.
1: Das ist 40 Jahre Erfahrung, 40 Jahre lang Glasurproben entwickeln, Glasuren entwickeln für Restaurierungen. Das kann man nicht analysieren, man kann ein Glas nicht nachbauen, sondern man kann herausfinden, welche Rohstoffe da drin sind, allerdings nicht zu welchen Prozenten. So, das heißt also, wir müssen jede Glasur, die wir nachbauen wollen, müssen wir empirisch entwickeln.
2: Jetzt bieten Hans und Heidrun Kurecki Führungen durch den alten Elbtunnel an.
3: Wenn wir herkommen, auch zu kleinen Führungen oder so, die Leute sind mal sehr interessiert und fragen nach. Also das ist schon toll.
1: Genau, wir machen relativ viele Führungen im Moment. Immer mit 15 Leuten und das ist immer sehr, sehr intensiv.
2: Dass der alte Elbtunnel jetzt genauso aussieht oder vielleicht sogar noch ein bisschen schöner als bei seiner Einweihung 1911, das war für Hans und Heidrun Kurecki eine echte Herzensangelegenheit.
0: Also entweder so eine Führung mitmachen oder sich das Ganze nach Hause holen mit einem Buch. Glanz unter der Elbe heißt das Buch von Hans Kurecki mit vielen Fotos von Michael Zapf. Es hat 172 Seiten, ist im Bachholz Verlag erschienen und kostet 24 Euro.

0: In unserer Reihe 24 Stunden Hamburg sind wir ja in ganz, ganz vielen Stadtteilen, sind wir bei Ihnen sozusagen direkt vor der Haustür heute, weil wir in Schnelsen. Und deswegen schauen wir jetzt einmal rüber ins Freizeitzentrum in der Wählingsallee in Schnelsen. Das hier ist ein bisschen so eine Institution, genau wie diese fünf Musiker, Susie and the Fireballs. Spielen 50er, 60er Jahre Rock und sind seit Jahren nicht mehr aus dem Freizeitzentrum Schnelsen wegzudenken. Warum? Meine Kollegin Marieke Lohse, die hat die Hamburger Band getroffen.
1: Stimmung macht die Band auf jeden Fall. Verantwortlich dafür ist Namensgeberin Susie. Von ihr schwärmt Gitarrist Knut Hartmann.
2: Ja, ich bin der Vater, ja, und ich bin auch stolz, dass meine Tochter dabei ist. Ne, die macht das wirklich sehr gut. Und man hat auch immer viel Spaß. Die Band hat sowieso immer viel Spaß, sonst würden wir das, glaube ich, auch gar nicht machen.
3: Ja, stimmt.
2: Und ja, nun sind wir ja Freitag hier mal seit langer Zeit mal wieder in Hamburg tätig.
1: Nämlich zum 11. Mal hier im Freizeitzentrum. Und das hat mittlerweile Tradition. Nicht nur für die Band, sondern auch für das treue Publikum. Denn für morgen ist auf jeden Fall schon volle Hütte angesagt. Ausverkauft.
2: Wir sind quasi eine feste Größe.
3: Sozusagen, obwohl wir eigentlich ja gar nicht aus Schnelsen kommen, aber sind sozusagen über das Freizeitzentrum mit dem Stadtteil verbunden.
1: Über die Jahre hat sich die Band eine feste Fanbase aufgebaut. Es wird immer mitgesungen und auch immer mitgetanzt. Egal ob junges oder älteres Publikum.
2: Wir spielen ja auch schon ziemlich lange, obwohl diese Band Susie and the Fireballs in dieser Konstellation gibt es erst seit 2023. Das hat ja verschiedene Gründe. Aber ja, das ist einfach so. Man kennt uns da und wir freuen uns drauf. Und es ist auch schon wieder ausverkauft. Aber die Veranstalter haben gesagt, wenn es geht, dann ziehen sie noch einige Leute rein.
1: Ihre Anfänge hatte die Band damals als Franny and the Fireballs mit Knut Hartmanns Bruder als Frontmann. Als dieser vor einigen Jahren starb, stand fest, weitergehen soll es schon irgendwie, aber mit einem neuen Sound, sagt Bassist Olaf Kuchenbecker.
3: Es gibt also bei uns ein festes, relativ festes Konzept und wir verstehen uns im Grunde auch so, dass wir vom Selbstverständnis, dass wir im Grunde auch einen eigenen Spin reingeben. Also wir machen, spielen die Sachen eher ein bisschen härter, ein bisschen gitarrenbetonter und insofern gibt es manchmal auch sozusagen über den eigentlichen 50 Jahre Appeal hinaus sozusagen noch einen ganz anderen Drive und das tut den Liedern aus unserer Sicht sehr, sehr, sehr gut.
1: Songs der 50er Jahre von Elvis Presley, Chuck Berry oder Buddy Holly verbindet die Band mit dem 60er Jahre Sound der Beatles, Rolling Stones und anderen. Damit das beim Publikum ankommt, gibt es für eine Coverband einiges zu beachten, sagt Knut Hartmann.
2: Also wir bemühen uns, es möglichst alles original zu machen. Wir spielen alle Titel in den Originaltonarten, sofern das gesanglich möglich ist. Das ist eigentlich das Wichtigste.
1: Dieser Sound mag auf älteren Songs basieren, aber trifft viele ins Herz.
3: Es sind ja auch Leute, die sich sozusagen unterhalten lassen wollen, die was erleben wollen und hier auch ein Stück weit die gute alte Zeit wiedererleben wollen. Und das kriegen sie bei uns auf jeden Fall geboten. Und sehr häufig werden dann auch mal die Kinder oder Enkel mitgeschleppt, die auch dann sich begeistert zeigen. Also insofern scheint das auch musikalisch doch durchaus generationsübergreifend zu sein.

0: NDR 90,3 ist hier mit dem Kulturjournal und Vorsicht bitte, auf der A26 Hamburg Richtung Stade in der Ausfahrt Horneburg steht ein defekter LKW. So, am Samstagabend, also gar nicht mehr lange hin, da empfehle ich Ihnen wärmstens, allerwärmstens den Besuch der Fabrik in Altona und da natürlich den Besuch eines Konzertes. Da gibt es nämlich beste, wirklich beste Musik aus Hamburg mit einer ganz tollen Sängerin. Ach, die kann das auch selbst erzählen.
1: Hallo, hier ist Aline Cohen. Ich spiele am 17.10. mit meiner Band in Hamburg in der Fabrik und ich freue mich, euch dort zu sehen.
0: Also eigentlich alles Wichtige gesagt, diesen Sonnabend jetzt in der Fabrik, Aline Cohen, Musik aus Hamburg. Und wie das klingt, das hören Sie jetzt hier.
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Aline Cohn, übermorgen ist es am Sonnabend live in der Fabrik. Hier ist das Kulturjournal. Ich war gestern im Michel und habe tatsächlich, als ich da so reingegangen bin, gedacht, warum gehe ich da eigentlich nicht jeden Tag hin? Es ist ein so unfassbar schöner Ort in unserer Stadt. Wie immer natürlich auch von innen wunderschön mit den weißen Wänden, dem Gold, der Kuppel. Was für ein Innenraum. Seit Anfang Juli nun wird dieser Innenraum illuminiert, so mit 360-Grad-Projektion umhüllen in buntesten Farben die Pfeiler und die Gewölbe. Und dazu erzählt Ben Becker die Geschichte des Michel.

0: Die Geschichte des Michel mit wunderbaren Projektionen in diesen Tagen, jetzt wie gesagt schon seit Anfang Juli im Michel in St. Michaelis und noch bis zum 24. Oktober, was sagt uns das? Gar nicht mehr so lange. So lange läuft jedenfalls Lumineszenz in St. Michaelis mit einer Neuerung für die letzten 4 Tage, also ab kommendem Mittwoch bis zum 24. Da gibt es nämlich dann ein Live-Orchester, bisher halt Chor und Orgel und dann ein richtiges Live-Orchester. Hören Sie selber?
1: Das heißt, dass wir neben dem Live-Chor und der Live-Orgel auch ein Live-Orchester dabei haben werden. Und für dieses Orchester konnten wir dankenswerterweise renommierte Musikerinnen und Musiker aus der Region gewinnen. Und das wird Lumineszenz nochmal einen ganz besonderen musikalischen Klang geben.
0: Sagt die Veranstalterin Ingrid Langheld und ich kann Ihnen nur sagen, gehen Sie hin, gucken Sie sich das an. Das ist wirklich wunderschön. Und das war's im Kulturjournal. Für heute, wenn Sie mögen, hören wir uns morgen wieder. Susanne Haseneger sagt Tschüss.

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1: Um 20 Uhr mit Milad Kupay. Das Bundeswirtschaftsministerium muss ein Instagram-Video löschen, in dem Ministerin Reiche der Linken Antisemitismus vorwirft. Das hat das Bundesverfassungsgericht entschieden und damit einem Eilantrag der Partei stattgegeben. Aus Berlin, Oliver Neuroth.
2: Reiches Ministerium reagiert nüchtern auf die Nachricht aus Karlsruhe. Man werde die Entscheidung des Bundesverfassungsgerichts nun prüfen und die Konsequenzen selbstverständlich umsetzen. Die Linke als Gewinnerin des Rechtsstreits reagiert geradezu euphorisch. Bundesgeschäftsführer Ehling spricht im Interview mit dem Spiegel von einer Schmutzkampagne der CDU-Ministerin gegen die Linke, die gerade wie ein Kartenhaus in sich zusammenfällt. Das Bundeswirtschaftsministerium hatte Ende September ein Video mit einem Ausschnitt einer Rede von Ministerin Reiche auf Instagram veröffentlicht. Darin sprach sie über eine Partei, die, Zitat, Antisemitismus offen lebt, Zitat Ende.
1: Bundesbürgerinnen und Bundesbürger sollen sich ab kommendem Jahr mit ihrem Smartphone ausweisen können. Das hat der Bundestag beschlossen. Das Gesetz regelt die Einführung einer App, in die dann wichtige Dokumente wie Ausweis oder Führerschein geladen werden können. Die App soll DU heißen. Mit ihr kann man sich dann sowohl bei Behörden als auch bei Firmen ausweisen. Deutschland setzt eine EU-Verordnung damit um, die einen digitalen Ausweis vorschreibt. Der Bundestag hat 2 Auslandseinsätze der Bundeswehr verlängert. Die deutsche Marine kann sich somit bis Ende Oktober kommenden Jahres weiter an der EU-Mission Aspides im Roten Meer beteiligen. Außerdem können Bundeswehrangehörige weiter bei der UN-Blauhelm-Mission im Südsudan eingesetzt werden. Am EU-Einsatz im Roten Meer nehmen maximal 350 Bundeswehrsoldatinnen und Soldaten teil. Für die Aufgaben im Südsudan sind bis zu 50 deutsche Soldatinnen und Soldaten vorgesehen. Banken müssen Kunden erstmal Geld wiedererstatten, wenn diese auf Betrüger reingefallen sind. Das hat der Europäische Gerichtshof entschieden. Aus Karlsruhe, Antonetta Stefanie.
3: Bei einem Online-Kauf bekam eine Polin einen Link zugeschickt. Alles sah aus wie von ihrer Bank sonst auch und sie gab ihre Zugangsdaten ein. Später stellte sich heraus, es handelte sich um einen Phishing-Link und Betrüger buchten umgerechnet knapp 700 Euro von ihrem Konto ab. Die Frau verlangte von ihrer Bank, dass die das Geld erstattet. Die Bank meinte aber, dass die Frau besser hätte aufpassen müssen. Es wäre grob fahrlässig gewesen, einfach ihre Zugangsdaten einzugeben. Deshalb müsse die Bank nicht zahlen. Der Europäische Gerichtshof sah das jetzt anders und stärkt damit die Verbraucherrechte.
1: Das waren die Nachrichten. Und das Wetter in Norddeutschland. Heute Nacht bleibt es trocken bei Tiefstwerten von 15 bis 5 Grad. Morgen zeitweise freundlich, im Nordwesten ein paar Schauer, Höchstwerte 16 bis 21 Grad. Am Sonnabend teils heiter, teils wolkig bei einzelnen Schauern bei 12 bis 16 Grad. Es ist 20.03 Uhr.
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1: Stau oder stockender Verkehr ab 3 Kilometern. A24 Hamburg Richtung Berlin ist zwischen Hamburg-Horn und Jenfeld wegen Bauarbeiten bis morgen 20 Uhr gesperrt. Eine Umleitung ist eingerichtet. Gute Fahrt.
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1: Um 21 Uhr mit Milat Kupay. Bundeswirtschaftsministerin Reiche muss vorerst von der Internetseite ihres Ministeriums ein Video löschen. Das hat das Bundesverfassungsgericht entschieden und damit einem Eilantrag der Linken stattgegeben. Aus Karlsruhe, Alena Lackmüller.
2: Bundeswirtschaftsministerin Katharina Reiche behauptete in einem Instagram-Video, eine Partei, die über Enteignungen spreche und diese sogar in ihr Programm schreibe, die offen Antisemitismus lebe, sei gefährlich für den Investitionsstandort Deutschland. Das Brisante? Das Statement hatte Reiche auf dem offiziellen Instagram-Account ihres Ministeriums veröffentlicht. Nun hat das Bundesverfassungsgericht entschieden, das Video enthalte schwerwiegende negative Zuschreibungen, die der Linken schaden können. Gerade mit Blick auf die laufenden Gespräche über die Regierungsbildung in Berlin.
1: Bundesbürgerinnen und Bundesbürger sollen sich ab kommendem Jahr mit ihrem Smartphone ausweisen können. Das hat der Bundestag beschlossen. Mit der App können dann wichtige Dokumente wie Ausweis oder Führerschein geladen werden. Die App soll DU heißen. Mit ihr kann man sich dann sowohl bei Behörden als auch bei Firmen ausweisen. Der Bundestag hat auch die Reform der Notfallversorgung mit großer Mehrheit beschlossen. Für den Gesetzentwurf der Bundesregierung stimmten die Fraktionen von CDU, CSU, SPD und Grünen. Die Fraktionen von AfD und Linke enthielten sich. Aus Berlin, Birte Sannichsen.
3: Durch die Reform sollen die Notaufnahmen und der Rettungsdienst entlastet werden. Denn längst nicht jeder, der in der Notaufnahme landet, gehört dort auch hin. Fachleute gehen davon aus, dass ungefähr ein Drittel der Patienten auch in einer normalen Sprechstunde oder der Notfallpraxis gut versorgt werden könnte. In Zukunft sollen Patientinnen und Patienten deshalb besser sortiert werden, vor Ort im Krankenhaus und auch am Telefon. Wer in die Notaufnahme geht, muss sich an einem zentralen Tresen anmelden. Dort wird geguckt, ob jemand in die Notaufnahme gehört oder beim Bereitschaftsdienst der Kassenärzte besser aufgehoben ist.
1: US-Präsident Trump hat die geplante Live-Übertragung einer Hinrichtung durch das US-Militär abgesagt. Trump erklärte in seinem Online-Dienst, der Amokläufer Hassan werde wie vorgesehen durch ein Erschießungskommando sterben, aber dieses Ereignis werde nicht übertragen. Hassan hatte 2009 auf dem Militärstützpunkt Fort Hood in Texas 13 Menschen erschossen und war deshalb zum Tode verurteilt worden. Fußball-Bundesligist Bayer Leverkusen hat in der Europa League beim polnischen Meister Lech Posen mit 4:0 gewonnen. Bayer machte mit dem zweiten Sieg im zweiten Spiel einen weiteren Schritt in Richtung K.O.-Phase. Das waren die Nachrichten. Das Wetter in Norddeutschland. Heute Nacht bleibt es trocken bei Tiefstwerten von 15 bis 5 Grad. Morgen zeitweise freundlich, im Nordwesten ein paar Schauer, Höchstwerte 16 bis 21 Grad. Und die Zeit, es ist 21.03 Uhr.
4: Hier ist der Verkehrsservice für den ARD-Abend. Die A2 Oberhausen Richtung Dortmund ist zwischen Gelsenkirchen-Buer und Herten wegen einer Sicherheitsübung gesperrt. A2 Richtung Berlin zwischen Burg Ost und Thesen, Stau an einer Baustelle. Das dauert hier 15 Minuten, bis sie durch sind. A2 Richtung Hannover zwischen Marienborn-Helmstedt und Helmstedt-West, Stau an einer Baustelle. Auch hier dauert es eine Viertelstunde, bis sie durch sind. Die A535 Wuppertal Richtung Velbert ist zwischen Tönisheide und Velbert nach einem Unfall gesperrt. Damit weiter gute Fahrt durch den Abend und kommen Sie gut an Ihr Ziel.
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4: Aus Dresden von MDR Sachsen, ich bin Frank-Michael Bauer. Schön, dass Sie dabei sind. Stephen Wood ist es auch. Hier ist er mit Valerie.

Die geübten Ohren unterm Kopfhörer sollen ja Leute geben, die mit Kopfhörer hören. Die haben gemerkt, das hat da ein bisschen gerauscht am Ende. Das war so richtig schönes analoges Rauschen, was noch von dieser Produktion aus dem Jahre 1975 übrig geblieben ist. Das Meisterwerk von Queen im ARD am Bohemian Rhapsody. Dieser Titel von Freddie Mercury sprengte damals durch seine opernhafte Struktur und diese Dreiteilung alle damaligen Konventionen. Ja, so, was machen wir jetzt um 21.14 Uhr? Wir haben ein kleines Erkennungsspiel vor. 3x1. Also drei Titel in jeweils einer Sekunde. Und wie heißen die drei Songs? Also es gibt drei Titel, jeweils eine Sekunde lang. Und Sie erkennen bitte die drei Songs. Alles gilt übrigens, egal ob Sie nun Interpreten oder Titel nennen. Zum Beispiel, ich mache mal vor, Rick Astley ist ein Interpret. Oder Down Under würde auch reichen. Men at Work im Original, ja. Oder Power of Love, Jennifer Rush. So, egal, es reicht dann. ard-abend@mdr.de oder ran ans Telefon. Marlene ist da unter 0800 80 80 110 kostenfrei zu erreichen. So, und jetzt gibt's diesen Schnipsel. Drei Titel. Und das Ganze in drei Sekunden, jeder Titel eine Sekunde lang. Achtung! So, nun bin ich ja gespannt, ob Sie es rauskriegen. ard-abend@mdr.de oder 0800 80 80 110. Wenn Marlene scheinbar nicht rangeht, dann telefoniert sie gerade mit einem Anrufer und dann springt der Anrufbeantworter an. Dann können Sie Ihre Antwort auch anvertrauen.

Sowing the Seeds of Love, Tears for Fears mit ordentlichen Anleihen anbinden, die Beatles und Sgt. Pepper's Hearts Club Band. Hier ist der ARD-Abend. Das war ein Lied von 1989 und jetzt gibt es ein Lied, das ist 1965 zur Welt gekommen und das ist ein Nummer 1-Hit für Chris Andrews geworden, zum Beispiel in der Bundesrepublik und in Großbritannien in den Charts ist es bis auf Platz 3 geklettert. Chris Andrews feiert heute seinen 84. Geburtstag. Glückwunsch!

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5: 21:31 Uhr. Hier ist der Verkehrsservice für den ARD-Abend. Die A2 Oberhausen Richtung Dortmund ist zwischen Gelsenkirchen-Buer und Herten wegen einer Sicherheitsprüfung, einer Sicherheitsübung gesperrt. A2 Richtung Berlin zwischen Burg Ost und Thesen Stau an einer Baustelle. Es dauert hier 20 Minuten länger. Vorsicht auf der A9 Richtung Berlin zwischen Naumburg und Weißenfels liegen mehrere Metallteile auf allen Fahrspuren. Die A535 Wuppertal Richtung Velbert ist zwischen Tönisheide und Velbert nach einem Unfall gesperrt. Und damit weiter gute Fahrt durch diesen Abend und kommen Sie gut an Ihr Ziel.
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5: Sicherheitsprüfung, habe ich gesagt. Nein, Sicherheitsübung. Aber ich hatte heute eine Sicherheitsprüfung. War Elektriker da und den Elektrokasten überprüft bei mir zu Hause. Der wurde manchmal so warm, aber war alles in Ordnung. Bloß gut, jetzt hier bei uns am ARD-Abend Bruce Springsteen, Tougher Than the Rest, der ARD-Abend aus Dresden und gleich danach DBG Secret Love.

Secret Love, ja, die geheime Liebe, das waren sie, die Bee Gees hier bei uns im ARD-Abend. Und unser Quiz läuft noch, scheint doch schwer zu sein, aber wir haben schon einen, der alles rausbekommen hat. Wahnsinn, ja. Aber hier ist nochmal dieser kleine Schnipsel, das sind jeweils eine Sekunde. Insgesamt drei Titel erkennen sie, Interpretin oder den Titelnamen. Beides zählt als Lösung, also drei kleine Antworten, die Sie an ard-abend@mdr.de schicken können oder 0880 80 110 der Marlene ins Ohr flüstern können. Der Anruf ist übrigens kostenfrei. Hier ist das Schnipselchen. Drei Titel, jeweils eine Sekunde. Ja, dann legen Sie mal los. Und hier bei uns legen ABBA los mit Eagle.

U2, With or Without You im ARD-Abend. Und wir gönnen uns jetzt Musik aus unserem Album, das wir als Tipp anbieten können. Das Album heißt Little Miss Twain. Little Miss Twain. Und welche Twain ist gemeint? Shania Twain ist es, ihr aktuelles Album. Unser Tipp. Und Quit of My Life, den Titel können wir jetzt präsentieren mit Shania. Hier ist sie. Ganz viel Country auch drin in dieser

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1: Um 22 Uhr mit Milat Kupay. Das Bundeswirtschaftsministerium muss ein Instagram-Video löschen, in dem Ministerin Reiche der Linken Antisemitismus vorwirft. Das hat das Bundesverfassungsgericht entschieden und damit einem Eilantrag der Partei stattgegeben. Aus Berlin, Oliver Neuroth.
2: Reiches Ministerium reagiert nüchtern auf die Nachricht aus Karlsruhe. Man werde die Entscheidung des Bundesverfassungsgerichts nun prüfen und die Konsequenzen selbstverständlich umsetzen. Die Linke als Gewinnerin des Rechtsstreits reagiert geradezu euphorisch. Bundesgeschäftsführer Ehling spricht im Interview mit dem Spiegel von einer Schmutzkampagne der CDU-Ministerin gegen die Linke, die gerade wie ein Kartenhaus in sich zusammenfällt. Das Bundeswirtschaftsministerium hatte Ende September ein Video mit einem Ausschnitt einer Rede von Ministerin Reiche auf Instagram veröffentlicht. Darin sprach sie über eine Partei, die, Zitat, Antisemitismus offen lebt, Zitat Ende.
1: Der Bundestag hat 2 Auslandseinsätze der Bundeswehr verlängert. Die deutsche Marine kann sich somit bis Ende Oktober kommenden Jahres weiter mit maximal 350 Bundeswehrsoldatinnen und Soldaten an der EU-Mission Aspides im Roten Meer beteiligen. Außerdem können bis zu 50 Bundeswehrangehörige weiter bei der UN-Blauhelm-Mission im Südsudan eingesetzt werden. Mit manipulierten Online-Werbeanzeigen versuchen Spionagefirmen an geheime Daten zu gelangen. Das haben Forschende aus Toronto zum ersten Mal nachweisen können. Demnach könnten damit Smartphones und Computer beispielsweise auch von Politikern ausspioniert werden. Aus München, Rebecca Zizielski.
3: Die israelische Firma DiscoverTech soll manipulierte Werbeanzeigen an Millionen Endgeräte ausgespielt haben. Damit soll es mehreren Anbietern von Spionagesoftware ermöglicht worden sein, detaillierte Profile von Nutzern zu bilden und Geräte zu infizieren. Das geht aus einem Bericht des Citizen Lab der Universität Toronto hervor, den BR und Netzpolitik.org vorab einsehen konnten. Auf fast 200.000 unterschiedlichen Webseiten und Apps soll DiscoverTech manipulierte Werbeanzeigen geschaltet haben. Dazu zählen die Sprachlern-App Duolingo und die App von Wetter Online.
1: Der Autobauer Volkswagen muss mehrere E-Auto-Modelle in Deutschland zurückrufen. Das hat der Konzern dem NDR bestätigt. Grund seien Probleme mit der Batterie. Demnach können fehlerhafte Batteriezellen eines Zulieferers zu einem Überhitzen der Batterie führen. Betroffen sind Fahrzeuge aus der ID und der Cupra-Baureihe. In Deutschland geht Volkswagen von einigen tausend betroffenen Fahrzeugen aus. Volkswagen will die Halterinnen und Halter schriftlich informieren. Das waren die Nachrichten. Das Wetter in Deutschland. Nachts meist trocken, gebietsweise Nebel, Tiefstwerte 15 Grad auf Sylt bis 2 Grad im Bayerischen Wald. Morgen nach Nebel heiter und trocken, die Temperaturen erreichen 16 bis 23 Grad. Es ist 22.03 Uhr.
4: Hier ist der Verkehrsservice für den ARD-Abend. Die A2 Oberhausen Richtung Dortmund ist zwischen Gelsenkirchen-Buer und Herten wegen einer Sicherheitsübung gesperrt. A2 Richtung Berlin zwischen Burg-Ost und Thesen Stau an einer Baustelle, die Verzögerung plus 20 Minuten. Vorsicht auf der A9 Richtung Berlin zwischen Naumburg und Weißenfels liegen mehrere Metallteile auf allen Fahrspuren verteilt. Die A565 Meckenheim Richtung Bonn ist in Höhe Bonn-Poppelsdorf wegen Bauarbeiten gesperrt. Soweit die Meldungen. Und weiterhin gute Fahrt durch den Abend.
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4: Ganz markant. Fancy, Slice Me Nice. Der ARD-Abend aus Dresden mit Frank Michael Bauer. Und in ein paar Minuten, da lösen wir unser Rätsel auf.

0: Licht geblendet. Blinded by the Light, Manfred Mann's Earth Band hier bei uns im ARD-Abend. Und ich hatte es schon angekündigt, wir lösen jetzt auf. Wir hatten ja drei Titel zusammen gemixt, ganz kurz. Und jetzt gibt es die Auflösung. Ich habe am Telefon André Leise aus Lattbergen. Habe ich das richtig ausgesprochen? Latt oder Lattbergen?
1: Ja, Lattbergen.
0: Lattbergen ist das.
1: Lattbergen,
0: ja. Und Sie wohnen in einem Weg, ich sage jetzt nicht den Namen, damit es nicht die Adresse rausgebe, aber es klingt so ähnlich wie der Ort, der bei Ihnen in der Nähe ist, ne?
1: Ja, richtig, genau. Ja. Lattbergen liegt ja zwischen Münster und Osnabrück. Also,
0: ja. Genau, ja, alles klar. So, jetzt sind wir mal bei der Auflösung und jetzt sagen Sie mal gleich die Titel an. Ich spiele ja mal den Mix, vielleicht mache ich das nicht so laut, dann können Sie das gleich drüber sagen. Der erste Titel ist...
1: Ja, Cyndi Lauper, Girls Just to Run Tail Fun. Lee Joel, We Didn't Start the Fire.
0: Und...
1: Alison Moje, This is Love, musst du das sagen.
0: Ganz genau, richtig, wunderbar. Ja. Sie waren da auch ganz fix gewesen, aber wir haben noch einige gehabt, die das auch richtig hatten. Und da haben wir dann ausgelost und da sind Sie an die Reihe gekommen und bekommen das Vierer-CD-Paket mit 80ern. Und da sind diese Titel übrigens auch alle drauf im Original. Herzlichen Glückwunsch. Und
1: vielen Dank.
0: Ja, hören Sie abends gerne Radio? Warum haben Sie eingeschaltet? Ist das so nebenbei?
1: Ja,
0: machen Sie was?
1: Ja, wir lesen oder so, aber Radio ist eigentlich immer an, richtig. Auch ich mag der Sender, also das passt ganz gut immer.
0: Ja, Sie werden uns wahrscheinlich über die WDR4 hören, ne? Über die Frequenz.
1: Richtig, über WDR4, genau.
0: Ja, alles klar. Ja. Wunderbar. Wie lange bleiben Sie noch auf? Wie lange wird noch gelesen? Bis Mitternacht? So in die Gruselstunde?
1: Nee. Halb elf, Viertel vor elf und dann ist aber auch Schluss.
0: Ja, weil Sie wahrscheinlich dann morgen auch raus müssen, ne?
1: Richtig, genau.
0: Alles klar. Dann wünsche ich noch einen wunderschönen Abend und herzlichen Glückwunsch und ein Dankeschön an alle, die bei uns mitgespielt haben. Und hier ist Cyndi Lauper mit Girls Just Want to Have Fun.

Aber noch ein kleiner Nachtrag zu unserem Rätselspiel. Wir hatten Anrufe zum Beispiel auch aus München, Würzburg, Bremen, Lüneburg, Aachen und aus Norderstedt. Hat uns Abi geschrieben, hat die richtige Lösung gehabt, auch alle Titel gewusst und hat geschrieben, falls ich gewinne, können Sie einem Falschtipper meinen Gewinn schenken. Ist doch nett. Dankeschön dafür. Jetzt bei uns Jesus Loves You.

Bow Down, Mister. Das war ein Projekt, hinter dem auch Boy George steckte, mit dem Titel Jesus Loves You. Und wir wechseln jetzt zu Chris de Burg. Herzlichen Glückwunsch zum heutigen 78. Geburtstag. Und er präsentiert mit Seven Bridges die englischsprachige Coverversion des bekannten DDR-Klassikers Über sieben Brücken musst du gehen, im Original ja von der Gruppe Karat. Und diesen Titel hat auch Peter Maffay gecovert. Und eben in Englisch Chris de Burg. Das Geburtstagskind ist jetzt an der Reihe im ARD-Abend.

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7: 22.32 Uhr, hier ist der Verkehrsservice für den ARD-Abend. Die A2 Oberhausen Richtung Dortmund ist zwischen Gelsenkirchen-Buer und Herten wegen einer Sicherheitsübung gesperrt. A2 Richtung Berlin zwischen Burg Ost und Thesen, Stau an einer Baustelle, die Verzögerung beträgt 20 Minuten. Vorsicht auf der A9 Richtung Berlin zwischen Naumburg und Weißenfels liegen mehrere Metallteile auf allen Fahrspuren. Die A565 Meckenheim Richtung Bonn ist in Höhe Bonn-Poppelsdorf wegen Bauarbeiten gesperrt. Das waren die Meldungen. Damit weiter gute Fahrt durch diesen Abend.
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7: Aus Dresden jetzt mit Janet Jackson und Ups Now.

0: Crowded House im ARD-Abend und Don't Dream It's Over. Der neuseeländische Songwriter Neil Finn hat dieses Stück verfasst, ja, und da kam dann noch seine melancholische Orgelmelodie dazu. Das ist ein schöner Oldie auf jeden Fall. Und jetzt wechseln wir zu den drei Typen, die sich jetzt zum Beispiel um die jungen Hüpfer kümmern.
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4: 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Das ist sehr schlau.
3: Ja. Ja. Mein Sohn könnte gar nicht so viel arbeiten wie ich. Wie will er das machen, der Vogel? Ja, aber stimmt doch. Klar wollen die weniger arbeiten. 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
5: aber es gibt ja gar nicht so viel zu arbeiten. Ich meine, als wir damals, als wir Deutschland aufgebaut haben, nach dem Krieg, da war das so eine ganz andere Situation als heute. 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Ja? 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
3: Ja. Torben Kneschke.
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Floyd von 1975, Wish You Were Here. Und es geht noch ein Stück zurück. Anfang der 60er ist dieses Lied entstanden mit den Marvelettes. Beachwood heißt die Nummer, geschrieben von Marvin Gaye unter anderem und auch von einem gewissen George Gordy, dem jüngeren Bruder von Motown-Chef Berry Gordy. Und das Lied, das hat dann die Carpenters interessiert und die haben es nochmal Anfang der 80er aufgenommen. Beachwood 4, 5, 7, 8, 9. Und hier sind sie, die Carpenters. Und Richard Carpenter, der feiert heute seinen 80. Geburtstag.

22.52 Uhr. Das war der ARD-Abend aus Dresden. Ich bin Frank-Michael Bauer. In wenigen Minuten schalten wir um zu MDR Thüringen nach Erfurt. Es folgt die ARD-Hitnacht mit KSG, mit Klaus Schröder-Grau. Viel Spaß, gute Unterhaltung. Und hier sind noch Tom Petty und die Heartbreakers und danach Billy Ocean.

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1: Um 23 Uhr mit Milat Kupay. Das Bundeswirtschaftsministerium muss ein Instagram-Video löschen, in dem Ministerin Reiche der Linken Antisemitismus vorwirft. Das hat das Bundesverfassungsgericht entschieden und damit einem Eilantrag der Partei stattgegeben. Aus Berlin, Oliver Neuroth.
2: Reiches Ministerium reagiert nüchtern auf die Nachricht aus Karlsruhe. Man werde die Entscheidung des Bundesverfassungsgerichts nun prüfen und die Konsequenzen selbstverständlich umsetzen. Die Linke als Gewinnerin des Rechtsstreits reagiert geradezu euphorisch. Bundesgeschäftsführer Ehling spricht im Interview mit dem Spiegel von einer Schmutzkampagne der CDU-Ministerin gegen die Linke, die gerade wie ein Kartenhaus in sich zusammenfällt. Das Bundeswirtschaftsministerium hatte Ende September ein Video mit einem Ausschnitt einer Rede von Ministerin Reiche auf Instagram veröffentlicht. Darin sprach sie über eine Partei, die, Zitat, Antisemitismus offen lebt, Zitat Ende.
1: Der Bundestag hat 2 Auslandseinsätze der Bundeswehr verlängert. Die deutsche Marine kann sich somit bis Ende Oktober kommenden Jahres weiter mit maximal 350 Bundeswehrsoldatinnen und Soldaten an der EU-Mission Aspides im Roten Meer beteiligen. Außerdem können bis zu 50 Bundeswehrangehörige weiter bei der UN-Blauhelm-Mission im Südsudan eingesetzt werden. Wer Opfer eines Kontobetrugs wurde, weil er beispielsweise auf einen betrügerischen Online-Link geklickt hat, bekommt mehr Rechte. Der Europäische Gerichtshof hat entschieden, dass Banken ihren Kundinnen und Kunden das verlorene Geld künftig sofort zurückerstatten müssen. Johannes Trahn aus der Nachrichtenredaktion fasst die neue Regel zusammen.
3: Erstmal spielt's keine Rolle, ob wir unvernünftig gehandelt haben, also zum Beispiel nicht aufgepasst haben, als wir auf den Betrügerlink geklickt haben. Die Bank muss uns die Summe, um die wir betrogen wurden, sofort wieder gutschreiben. So haben die Richter in Luxemburg jetzt geurteilt. Danach kann die Bank den Fall zwar prüfen und von uns verlangen, dass wir ihr das Geld zurückzahlen. Dazu muss sie uns aber nachweisen, dass wir eben ganz klar nicht genug aufgepasst haben. Zusammengefasst kann man sagen, erstmal gibt's in jedem Fall Geld zurück, danach könnte es aber nochmal Diskussionen mit der Bank geben.
1: Der Autobauer Volkswagen muss mehrere E-Auto-Modelle in Deutschland zurückrufen. Das hat der Konzern dem NDR bestätigt. Grund seien Probleme mit der Batterie. Demnach können fehlerhafte Batteriezellen eines Zulieferers zu einem Überhitzen der Batterie führen. Betroffen sind Fahrzeuge aus der ID und der Cupra-Baureihe. Und noch 2 Ergebnisse aus der Fußball-Europa-League. Bayer Leverkusen hat am Abend beim polnischen Meister Lech Posen mit 4:0 gewonnen. Die TSG Hoffenheim unterlag dagegen Beşiktaş Istanbul mit 2:3. In der Conference League konnte sich der SC Freiburg mit 3:2 gegen den tschechischen Erstligisten Jablonec durchsetzen. Das waren die Nachrichten. Und das Wetter, 16 bis 23 Grad am Tage. Es ist...
4: Guten Abend auf die Straßen. Die A2 Oberhausen-Dortmund ist zwischen Gelsenkirchen-Buhl und Herten wegen einer Feuerwehrübung bis 3 Uhr in beiden Richtungen gesperrt. Die A9 Nürnberg nach München ist zwischen Allersberg und Hildpolstein nach einem Unfall gesperrt. Die A21 Bagdeheide Richtung Kiel ist zwischen Bad Oldesloe Süd und Leetzen wegen Bauarbeiten noch bis Mitternacht gesperrt. Die 24 Hamburg nach Berlin ist zwischen Hamburg-Horn und Jenfeld wegen Bauarbeiten bis morgen 20 Uhr gesperrt. Und dann haben wir noch die A565 Meckenheim Richtung Bonn. Die Autobahn ist in Höhe Bonn-Poppelsdorf wegen einer Baustelle bis morgen früh 5 Uhr gesperrt. Und das waren die Verkehrsmeldungen. Wir wünschen Ihnen eine gute Fahrt.
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4: Ich bin Klaus Schrederau, einen schönen guten Abend. Und die ARD-Hitnacht kommt wie immer vom Mitteldeutschen Rundfunk in dieser Woche aus Erfurt. Und hier ein Klassiker von Ihnen. Damit geht's los. Irgendwie, irgendwo, irgendwann. Kommen Sie gut durch mit uns.

Hitnacht am Donnerstagabend mit Peter Gabriel. Und heute am 15. Oktober war der Tag der Pilze. Ja, viele sind ja im Moment in Flora und Fauna unterwegs und suchen dieselbigen. Ein sehr wohlschmeckender Pilz ist ja der Hallimasch. Den habe ich früher in unseren Wäldern auch gerne mal gesucht und auch gefunden, aber gegessen habe ich den nie. Das ging immer alles komplett an die Familie. Allerdings muss dieser Pilz wirklich sehr, sehr gründlich erhitzt werden. Roh kann man den nicht essen, wenn man das macht. Ja, dann könnte es im Magen-Darm-Bereich ziemlich unangenehm werden. Aber es gibt ja noch viele, viele andere Pilze in den Wäldern. Aber da muss man schon wirklich höllisch aufpassen, wenn man sich da nicht so sicher ist. Ah, ist das der Richtige? Dann lieber an die Seite tun. Wie heißt es doch so schön? Mancher isst wirklich sehr, sehr gerne Pilze, der andere heiratet und so sucht jeder seine Grenzerfahrung.

Carly Simon, 83 Jahre alt ist sie mittlerweile und im Sommer hatte sie ihre Parkinson-Krankheit öffentlich gemacht, aber sie arbeitet weiter an einem Album, heißt es da, es sei alles auf dem Weg. Allerdings kam auch noch eine Hautkrebskrankheit dazwischen und deshalb dauert es ein wenig länger, aber sie will weitermachen und das neue Album soll kommen. Wann genau, ist allerdings unklar. 7:07, die ARD-Hitnacht, live aus Erfurt, jetzt mit den Animals, House of the Rising Sun.

0: ab 12. Hallo auf die Straßen. Die A2 Oberhausen-Dortmund ist zwischen Gelsenkirchen-Buhr und Herten wegen einer Feuerwehrübung bis 3 Uhr in beiden Richtungen gesperrt. Die A9 Nürnberg Richtung München ist zwischen Allersberg und Hildpoltstein nach einem Unfall gesperrt. Die A21 Bagdeheide Richtung Kiel ist zwischen Bad Oldesloe Süd und Leetzen wegen Bauarbeiten noch bis Mitternacht, also ein halbes Stündchen gesperrt. Dann die A24 Hamburg nach Berlin. Die Autobahn ist zwischen Hamburg-Horn und Jenfeld bis morgen 20 Uhr gesperrt. Und die A565 Meckenheim nach Bonn ist in Höhe Bonn-Poppelsdorf wegen einer Baustelle bis 5 Uhr dicht. Das waren die Verkehrsmeldungen. Wir wünschen Ihnen eine gute Fahrt.
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0: Ich bin Klaus Schredderau und schönen Abend mit uns.

40 Jahren gründeten sich die Rainbirds und zwei Jahre später hatten sie ihren großen Hit Blue Prince. Und die Jungs und Mädels um Katharina Frank waren in den letzten Monaten eifrig unterwegs, haben Konzerte gegeben und da waren auch Originalmitglieder von damals dabei. Zum Beispiel Rodrigo Gonzalez, der Bassist der Ärzte, hat Ende der 80er Jahre auch für die Rainbirds gespielt. Er war zum Beispiel auch mal mit dabei oder der Originalschlagzeuger Wolfgang Glum. Und ebenfalls war auch mit dabei hin und wieder dann auch einmal Ulrike Hage, die Dame an den Keyboards und an der Orgel. Aber es geht auch munter weiter mit den Rainbirds. Katharina Frank gibt weiter Konzerte, jetzt im November beispielsweise in Berlin und in Leipzig gibt's auch Karten im Internet. 23:41 Uhr, die ARD-Hitnacht jetzt mit den Hollies.

The Cure, Friday I'm in Love. Wie praktisch, haben wir ja gleich. 8 Minuten vor Mitternacht und dann starten wir direkt ins Wochenende. Fit und fröhlich wollen wir es genießen. Und die Power, die wir dazu brauchen, kriegen wir jetzt von Evelyn Thomas.

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1: Um 0 Uhr mit Katja Kindermann. Rauchen wird in den nächsten Jahren deutlich teurer. Der Bundestag hat am späten Abend eine Erhöhung der Tabaksteuer beschlossen. Womit Raucher konkret rechnen müssen, sollte auch der Bundesrat zustimmen, erklärt Ilias Sahner aus Berlin.
2: Ja, Zigaretten werden in den nächsten Jahren Schritt für Schritt teurer. Eine Packung mit 20 Zigaretten kostet aktuell im Schnitt so gut 8 Euro. Bis 2030 könnte der Preis dann auf knapp 12 Euro steigen. Das wären dann fast 4 Euro mehr pro Packung. Und nicht nur Zigaretten werden teurer, auch Drehtabak, Shisha-Tabak und Liquids für E-Zigaretten werden stärker besteuert. Die Bundesregierung will die Steuer dann ab 2027 jedes Jahr erhöhen.
1: Außerdem hat der Bundestag zwei Auslandseinsätze der Bundeswehr verlängert. Die deutsche Marine kann sich damit bis Ende Oktober kommenden Jahres weiter mit maximal 350 Soldaten an der EU-Mission Aspides im Roten Meer beteiligen. Außerdem können bis zu 50 Bundeswehrangehörige weiter bei der UN-Blauhelm-Mission im Südsudan eingesetzt werden. Die Linkspartei hat im Streit um ein Instagram-Video von Bundeswirtschaftsministerin Reiche einen juristischen Erfolg erzielt. Die CDU-Politikerin muss das Video online zunächst entfernen. Das hat das Bundesverfassungsgericht entschieden und damit einem Eilantrag der Linken stattgegeben. Reiche hatte das Video wenige Tage nach dem Wahlsieg der Linken in Berlin auf der Seite ihres Ministeriums veröffentlicht. Darin wirft sie der Linken vor, offen Antisemitismus zu leben und den Juden in der Hauptstadt Angst zu machen. Dies sei schlecht für den Investitionsstandort Deutschland. Ein Sieg und eine Niederlage, das ist die Bilanz der deutschen Clubs in der Fußball-Europa League. Hoffenheim hat am Abend verloren, Leverkusen gewonnen. Aus der Sportredaktion Jan Möller.
3: Für Bayer Leverkusen war es beim polnischen Meister Lech Posen eine ganz klare Angelegenheit. Schon zur Pause lag der Bundesligist mit 3:0 vorn. Zweimal traf Schick per Elfmeter, einmal Tillmann und kurz vor Schluss dann auch noch Maser. 4:0, es war der zweite Sieg im zweiten Spiel. Die zweite Niederlage hat die TSG Hoffenheim kassiert. 2:3 zu Hause gegen Beşiktaş Istanbul. Stimmungsmäßig auf den Rängen waren die Türken klar überlegen. Und sportlich war Beşiktaş zumindest in der zweiten Halbzeit das konsequentere Team. Im dritthöchsten Europapokalwettbewerb der Conference League spielt der aktuelle Bundesliga-Spitzenreiter SC Freiburg und der hat seine Auftaktpartie gewonnen, 3:2 gegen Jablonec aus Tschechien.
1: Das waren die Nachrichten. Das Wetter in Deutschland, oft trocken, gebietsweise Nebel. Tiefstwerte 15 Grad auf Sylt bis 2 Grad im Bayerischen Wald. Tagsüber nach Nebel heiter und trocken, im Nordwesten mehr Wolken, an der Nordsee ein paar Schauer. Die Höchstwerte liegen bei 16 bis 23 Grad. Am Samstag Wolken, auch Sonne und einige Schauer. Die Temperaturen hier 10 bis 18 Grad. Und am Sonntag im Osten freundlich, im Westen noch Regen. Die Temperaturen hier 8 bis 17 Grad. Die Zeit, es ist jetzt 0:03 Uhr.
4: Hallo unterwegs, hier ist der Verkehrsservice in der ARD-Hitnacht. Die A2 Oberhausen-Dortmund ist zwischen Gelsenkirchen-Buhr und Herten wegen einer Feuerwehrübung bis 3 Uhr in beiden Richtungen gesperrt. Die A9 Nürnberg Richtung München ist zwischen Allersberg und Hildpoltstein nach einem Unfall gesperrt. Die 24 Hamburg nach Berlin ist zwischen Hamburg-Horn und Jenfeld bis 20 Uhr gesperrt. Und die A565 Meckenheim nach Bonn ist in Höhe Bonn-Poppelsdorf wegen einer Baustelle noch bis 5 Uhr dicht. Und das waren die Verkehrsmeldungen. Wir wünschen eine gute Fahrt.
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4: Und das Ganze am Freitag mit Klaus Schräder-Rau. Hallöchen.

0: Musik von Roxette. Und jetzt gleich ins Jahr 1979. Wunderbare Ballade aus dieser Zeit von Peter Maffay, Weil es dich gibt. Aktuell hat er ja ein gemeinsames Projekt mit Johannes Oerding auf den Weg gebracht. Gibt auch ein paar Konzerte im kommenden Jahr, beispielsweise in Berlin und in Leipzig unter dem Namen Nashville. 77 ist er geworden im August, der Peter Maffay. Und das Alter spielt nach wie vor keine Rolle, wenn es auf die Bühne geht.
1: Wenn ich jetzt irgendwann mal meinen Pass verloren hätte und niemand mehr ergründen könnte, wann ich geboren bin, dann würde es auch keine Rolle spielen. Dann würde man sagen, er sieht aus manchmal wie 100, aber manchmal auch weniger. Das ist nicht mehr wirklich relevant. Wichtig scheint mir zu sein, wie viel Lust hat man auf was auch immer, wie viel Motivation zieht man daraus, welches Umfeld gibt es, welche Ausblicke. Ich versuche jemandem von der Energie, die ich habe, etwas abzugeben in Form von Hoffnung oder von positiver Haltung.

Mr. Lionel Richie in der ARD Hitnacht. Jeden Tag sterben rund 350 Menschen an den Folgen des Rauchens, schätzt das Deutsche Krebsforschungszentrum. Und deshalb hat der Bundestag jetzt gesagt, so, wir machen das mal wieder teurer. Und das wird jetzt richtig happig. Bis zum Jahr 2030 soll so ein Päckchen Zigaretten dann knapp 12 Euro kosten. Im kommenden Jahr geht das dann auch schon los. Da ist der Durchschnittspreis für eine 20er Schachtel so ungefähr bei 9 Euro. Heute soll das Ganze noch durch den Bundesrat, aber da sind wohl keine Eingriffe zu befürchten, was das Gesetz angeht. Also wird das wohl durchgehen. Und wenn das so weitergeht, wird Rauchen wohl irgendwann mal ein Luxusprodukt. Und nicht nur Rauchen an sich, auch Tabak, Wasserpfeifen, Tabak gehört dazu, Zigarren, Zigarillos und auch die Vapor werden künftig deutlich mehr Geld zahlen müssen. Also das soll dann ab 2027 mit 38 Cent besteuert werden, der Milliliter Liquid. 6 Cent mehr als bisher und bis 2030 soll das dann auch schrittweise auf 44 Cent nach oben gehen.

0: Sie zählt leider zu den Promis, die in diesem Jahr von uns gegangen sind. Bonnie Tyler. Kurz nach halb eins am Mars, die A2 Oberhausen-Dortmund ist zwischen Gelsenkirchen-Buer und Herten wegen einer Feuerwehrübung bis 3 Uhr in beiden Richtungen gesperrt. Die 9 Nürnberg nach München ist zwischen Allersberg und Hilpoltstein nach einem Unfall gesperrt. Die A24 Hamburg Richtung Berlin ist zwischen Hamburg-Horn und Jenfeld wegen Bauarbeiten bis 20 Uhr gesperrt. Und dann hätten wir noch die A565 Meckenheim nach Bonn. Die ist in Höhe Bonn-Poppelsdorf wegen einer Baustelle bis 5 Uhr gesperrt. Gute Fahrt für Sie.
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0: Und das wie immer live, in diesem Fall aus dem Landesfunk aus Thüringen, des MDR in Erfurt. Ich bin Klaus Schredergau, grüße Sie, kommen Sie gut durch, mit uns durch diese Nacht. Und hier sind German Jackson und

Mr. Ed Sheeran und Happier. Ja, und happier wird man gelegentlich ja auch, wenn man mal etwas Naschwerk zu sich nimmt. Bei uns hier in der Redaktion ist das so, da haben wir so einen Bistrotisch und da kann jeder mal was hinlegen, kann sich jeder bedienen und manchmal bleibt auch was für die Nachtschicht übrig. So wie in diesem Fall habe ich jetzt etwas Gebäck gefunden. So viereckig und da sind noch so ein paar Krümel drin und ja, die werde ich mir jetzt mal reinzwitschern. Sie werden jetzt happier, nicht mit Gebäck, sondern mit den Stranglers. Golden Brown. Mahlzeit.

Linda Carlisle und Heaven at the Place on Earth. Ab heute darf bundesweit an Bahnhöfen nicht mehr gesoffen werden, ja. Da darf auch nicht geraucht werden, aber wen juckt's? Also jetzt, wo die Flucken richtig teurer werden in den nächsten Jahren, könnte das ja noch was werden. Aber solange so ein Fläschchen Bier im Supermarkt noch 60 Cent kostet, wird das wohl ein größeres Problem für die Deutsche Bahn bleiben. Aber man will mit Augenmaß dieser Sache begegnen, heißt es da. Da dürfen wir gespannt sein. Ich als regelmäßiger Bahnfahrer, ja, ich trinke weder an Bahnhöfen noch sonst wo oder geraucht habe ich in der Regel noch nie. Von daher sitze ich da immer so ein bisschen in der zweiten und dritten Reihe und schauen wir das an, wie die Bahn bzw. ihre Mitarbeiter das so in den Griff bekommen will. Man darf gespannt bleiben in dieser Frage. Jetzt gibt's gleich den Mann Over the Rainbow, Israel Kamakiwovel. Nee, Quatsch. Kamakiwovele, so heißt der Mann. Und danach die 3 Degrees, when I'll see you

Kurz mal abwürgen, denn wir haben einen Falschfahrer auf der A44 Mönchengladbach-Aachen zwischen Alsdorf und dem Grenzübergang Lichtenbusch. Äußerst rechts fahren, nicht überholen. Falschfahrer auf der A44 Mönchengladbach-Aachen zwischen Alsdorf und dem Grenzübergang Lichtenbusch. Äußerst rechts fahren, nicht überholen. Wir melden, wenn die Gefahr vorüber ist.

Over the Rainbow. Ja, die 3 Degrees, die ich gerade noch vollmundig angekündigt habe, die fallen leider unserem Zeitmesser zum Opfer. Bis du den Nachrichten schafft es auf jeden Fall Michael Jackson mit

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1: Um 1 Uhr mit Katja Kindermann. Rauchen wird in den nächsten Jahren deutlich teurer. Der Bundestag hat am späten Abend eine Erhöhung der Tabaksteuer beschlossen. Womit Raucher konkret rechnen müssen, sollte auch der Bundesrat zustimmen, erklärt Ilias Sanner aus Berlin.
2: Ja, Zigaretten werden in den nächsten Jahren Schritt für Schritt teurer. Eine Packung mit 20 Zigaretten kostet aktuell im Schnitt so gut 8 Euro. Bis 2030 könnte der Preis dann auf knapp 12 Euro steigen. Das wären dann fast 4 Euro mehr pro Packung. Und nicht nur Zigaretten werden teurer, auch Drehtabak, Shisha-Tabak und Liquids für E-Zigaretten werden stärker besteuert. Die Bundesregierung will die Steuer dann ab 2027 jedes Jahr erhöhen.
1: Bundeswirtschaftsministerin Reiche muss ein Instagram-Video auf der Seite ihres Ministeriums vorerst löschen. Das hat das Bundesverfassungsgericht entschieden und damit einem Eilantrag der Linken stattgegeben. Aus Karlsruhe, Alena Lagmöller.
3: Bundeswirtschaftsministerin Katharina Reiche behauptete in einem Instagram-Video, eine Partei, die über Enteignungen spreche und diese sogar in ihr Programm schreibe, die offen Antisemitismus lebe, sei gefährlich für den Investitionsstandort Deutschland. Das Brisante? Das Statement hatte Reiche auf dem offiziellen Instagram-Account ihres Ministeriums veröffentlicht. Nun hat das Bundesverfassungsgericht entschieden, das Video enthalte schwerwiegende negative Zuschreibungen, die der Linken schaden können. Gerade mit Blick auf die laufenden Gespräche über die Regierungsbildung in Berlin.
1: Die EU-Länder sind sich weiter uneins über den nächsten langfristigen EU-Haushalt. Weil beim Treffen der Staats- und Regierungschefs in Brüssel kein Kompromiss gefunden wurde, soll ein neuer Vorschlag ausgearbeitet werden. Wie eine EU-Beamte mitteilte, will Ratspräsident Costa ihn in den nächsten Wochen präsentieren. Ende November sei dann ein Sondertreffen der Staats- und Regierungschefs geplant. Die EU-Kommission hatte einen Entwurf von knapp 2 Billionen Euro vorgestellt. Mehrere Länder, darunter Deutschland, fordern aber deutliche Kürzungen. Die Apotheken haben bei wichtigen Medikamenten für den Winter Entwarnung gegeben. Apothekerpräsident Preis sagte der Neuen Osnabrücker Zeitung, bei Grippemitteln, Fiebersäften und Antibiotika sei die Versorgung gesichert. Selbst wenn einzelne Antibiotika knapp würden, gäbe es Alternativen. Bei mehr als 500 anderen Arzneimitteln gäbe es allerdings weiter Lieferengpässe. Preis rät, die eigene Hausapotheke zu prüfen und rechtzeitig aufzufüllen. Das gelte besonders für Familien mit Kindern. Das waren die Nachrichten. Das Wetter in Deutschland. Oft trocken, gebietsweise Nebel. Tiefstwerte 15 Grad auf Sylt bis 2 Grad im Bayerischen Wald. Tagsüber nach Nebel heiter und trocken, im Nordwesten mehr Wolken. An der Nordsee ein paar Schauer. Höchstwerte 16 bis 23 Grad. Am Samstag Wolken, auch Sonne und einige Schauer. 10 bis 18 Grad. Und am Sonntag im Osten freundlich, im Westen noch Regen. 8 bis 17 Grad. Es ist jetzt 1.03 Uhr.
4: Und nach wie vor ist der Falschfahrer unterwegs auf der A44 Mönchengladbach-Aachen zwischen Alsdorf und dem Grenzübergang Lichtenbusch. Bitte äußerst rechts fahren, nicht überholen. Falschfahrer auf der A44 Mönchengladbach-Aachen zwischen Alsdorf und dem Grenzübergang Lichtenbusch. Die A9 Nürnberg nach München ist zwischen Allersberg und Hilpoltstein nach wie vor nach einem Unfall gesperrt. Die A24 Hamburg nach Berlin ist zwischen Hamburg-Horn und Jenfeld bis 20 Uhr gesperrt. Und die A565 Meckenheim Richtung Bonn ist in Höhe Bonn-Poppelsdorf wegen einer Baustelle bis 5 Uhr gesperrt. Und das waren unsere Verkehrsmeldungen. Ihnen eine gute Fahrt.
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4: Mit Klaus Schrader-Grau. Hallöchen. Und jetzt geht's in Niederlande mit Beautiful South.

0: nach wie vor aufpassen, bitte auf der A44 München-Gladbach-Aachen. Zwischen Alsdorf und dem Grenzübergang Lichtenbusch kommt Ihnen ein Falschfahrer entgegen. Äußerst rechts fahren, nicht überholen. Falschfahrer auf der A44 München-Gladbach-Aachen zwischen Alsdorf und dem Grenzübergang Lichtenbusch. Jetzt gleich Udo Lindenberg mit seinem Hit Ich lieb dich überhaupt nicht mehr. Ja, er ist gesundheitlich nach wie vor angeschlagen, also man hört im Moment nicht allzu viel von Udo. Er wird sich nach wie vor wahrscheinlich in seiner Suite, in seiner Wohnung im Hotel Atlantik in Hamburg aufhalten und sich dort gesund pflegen lassen. Er hat ja eine Gastritis verschleppt und das war nicht so besonders schlau. Und jetzt müssen wir mal schauen, wann Udo denn wieder auftaucht. Und mit seinen 80 dauert das vielleicht auch ein bisschen länger. Ein großer Fan von Udo Lindenberg ist übrigens auch Sebastian Krumbiegel von den Prinzen.
1: Für mich war er schon immer der bedeutendste deutsche Sänger. Ich habe von ihm, wie gesagt, nicht nur musikalisch, sondern vor allem auch textlich und vor allem auch, was seine Haltung betrifft, dass er eben sagt, ich bin nicht nur ein Sänger, der Tralala singt, sondern ich gehe mit einer Haltung auf die Bühne und habe auch einen politischen Hintergrund und mache mir Gedanken über Dinge und bin ein denkender Mensch. Das versuche ich mir anzunehmen, ohne ihn zu kopieren natürlich, aber ich kann klar sagen, ich habe von Udo Lindenberg sehr, sehr viel gelernt. Er ist mein Geheimrat, er ist mein Mentor, er ist mein Freund.

ist es Greenbird. Und hier ist die Entwarnung für die A44 Mönchengladbach-Aachen. Kein Falschfahrer mehr zwischen Alsdorf und dem Grenzübergang Lichtenbusch.

ja, der war auch mal young, ist schon ein bisschen länger her und da hatte er diesen Hit, The Love of the Common People. 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Und was das miteinander zu tun hat, das klären wir gleich. So gegen 20 vor 2.

0: Riesenhit für Sandra in the heat of the night. Halb zwei. Hier ist nochmal die Entwarnung für die A44 Mönchengladbach-Aachen. Kein Falschfahrer mehr zwischen Alsdorf und dem Grenzübergang Lichtenbusch. Dann haben wir die A9 Nürnberg nach München. Die ist gesperrt nach einem Unfall zwischen Allersberg und Hilpoltstein. Die A24 ist ebenfalls gesperrt. Hamburg-Berlin und zwar zwischen Hamburg-Horn und Jenfeld. Das Ganze bis heute Abend 20 Uhr. Und noch eine Sperrung betrifft die A565 Meckenheim Richtung Bonn in Höhe Bonn-Poppelsdorf. Eine Baustelle. Sperrung bis 5 Uhr. Und das waren unsere Verkehrsmeldungen. Wir wünschen eine gute Fahrt.
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0: Ich bin Klaus Schredergau. Hallöchen.

ist der Hawks, the one and only. Heute hat die ARD mitgeteilt, dass es am Silvesterabend wieder einen Silvester-Schlager-Boom geben wird. Das ZDF hat ja in Sachen Silvestershow bekanntlich die Flinte ins Korn geworfen. Da wird's nichts mehr geben vom Brandenburger Tor oder von sonst wo. Also lassen wir Herrn Silbereisen wieder von der Leine, sagten sich die Kollegen vom Fernsehen. Und der hat uns letzte Mal gute Quoten gebracht. Von daher, es geht wieder los. Aber nicht heute, morgen Abend, am Samstagabend, gibt's erstmal die herkömmliche Ausgabe vom Schlager-Boom live aus der Dortmunder Westfalenhalle. Und wer wird mit dabei sein? Dieter Bohlen. Sie erinnern sich.

Ja, Modern Talking, Blue System, da stand Dieter Bohlen auch auf der Bühne. Was war da allerdings falsch? Er hat da nie wirklich mitgesungen. Aber es gibt tatsächlich eine Nummer von Dieter Bohlen. Da hat er selbst mal versucht und da hat er Brother Louie im Sologang eingesungen und zwar als Ryan Simmons. Hören Sie sich das mal an.

0: Da kann man nur sagen, gut, dass er irgendwann mal Thomas Anders mit ins Studio gezerrt hat. Das Ding wurde tatsächlich kein Hit unter Ryan Simmons. Das wurde ein Flop, ja. Und da kann man seine Stimme wirklich hören, ne? Ja, das ist er wirklich. Ja, Wahnsinn. Oh, das klingt auch ein bisschen gequält. Wir haben Dieter Bohlen mal damit konfrontiert. Er sagte, ja, singen kann er eigentlich nicht, was kann er denn sonst so?
1: Ich bin beim Kochen in Niete, ich kann nicht vernünftig Skifahren, weil ich so ein bisschen Höhenangst habe und so. Das habe ich aber erst jetzt entdeckt. Ja. Ich habe immer gedacht, warum habe ich so eine Angst da, wenn ich auf dem Berg stehe? Und im handwerklich bin ich auch eine volle Flasche. Ja. Also es ist lange nicht so, dass Dieter Bohlen alles kann. Ich würde gerne alles können, auch zum Beispiel Sprachen. Also ich fahre irgendwie seit, weiß nicht, 40 Jahren irgendwie nach Mallorca in Urlaub und ich kann immer noch nicht richtig Spanisch. Ja, ist schon traurig. Also manche Leute brauchen da 2 Jahre, dann sprechen die toll. Ich bin sprachlich völlig unbegabt. Mit Zahlen kann ich ganz gut.
0: Ja, immerhin. Und jetzt ist er bei Florian Silbereisen im Schlagerbuben morgen Abend. Ich bin gespannt, was er da macht. Jetzt gibt's für uns die Beatles. Here Comes the Sun.

Shakira Isabel Mebarak Gripal, so heißt sie mit bürgerlichem Namen, der kleine Wirbelwind aus Kolumbien. Shakira, im kommenden Februar wird sie 50, mein lieber Mann. 8:08, die ARD-Hitnacht. Bis zu den Nachrichten gibt's auf jeden Fall noch Eric Clapton und jetzt Iron XS. Und in der kommenden Stunde, da schauen wir mal auf den prominenten Geburtstagskalender von heute.

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1: Um 2 Uhr mit Katja Kindermann. Rauchen wird in den nächsten Jahren deutlich teurer. Der Bundestag hat am späten Abend eine Erhöhung der Tabaksteuer beschlossen. Womit Raucher konkret rechnen müssen, sollte auch der Bundesrat zustimmen, erklärt Elias Sahner aus Berlin.
2: Ja, Zigaretten werden in den nächsten Jahren Schritt für Schritt teurer. Eine Packung mit 20 Zigaretten kostet aktuell im Schnitt so gut 8 Euro. Bis 2030 könnte der Preis dann auf knapp 12 Euro steigen. Das wären dann fast 4 Euro mehr pro Packung. Und nicht nur Zigaretten werden teurer, auch Drehtabak, Shisha-Tabak und Liquids für E-Zigaretten werden stärker besteuert. Die Bundesregierung will die Steuer dann ab 2027 jedes Jahr erhöhen.
1: Beim EU-Gipfel in Brüssel hat es keine Einigung über den nächsten langfristigen Haushalt gegeben. Deshalb wollen die EU-Spitzen nun in den nächsten Wochen einen Kompromissvorschlag erarbeiten. Aus Brüssel Andreas Meyer-Feist.
3: Deutschland und andere Länder, die hohe EU-Mitgliedsbeiträge aufweisen, lehnen den Vorschlag der EU-Kommission, aber auch den des EU-Parlamentes ab. Beide Vorschläge sehen deutliche Steigerungen vor. Dabei geht es um insgesamt 2 Billionen Euro von 2028 bis 2034. Deutschland, Österreich, die Niederlande und Schweden wollen den Entwurf um mehrere hundert Milliarden Euro kürzen. Nun liegt es am EU-Ratspräsidenten, den Knoten in den kommenden Wochen zu lösen. Ein Sondergipfel im November soll dann den Durchbruch bringen.
1: An einer Grundschule im US-Bundesstaat Oregon sind Schüsse gefallen. Medienberichten zufolge wurden 3 Kinder und ein Erwachsener getötet. Die Polizei der Stadt Bend hatte in einer ersten Stellungnahme zunächst von mindestens 2 Verletzten gesprochen. Sie bestätigte, dass der mutmaßliche Schütze tot ist. Er sei kurz nach dem Notruf erschossen worden. Ob von Polizisten oder von einer anderen Person, ist noch offen. Und noch 2 Ergebnisse aus der Fußball-Europa League. Bayer Leverkusen hat am Abend beim polnischen Meister Lech Posen mit 4:0 gewonnen. Die TSG Hoffenheim unterlag dagegen Beşiktaş.